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13.8. bei Armin's Necessary. Tut mal den Bodigi anhauen, der schickt euch ein paar CDs. Ist aber nur limitiert.

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2: Willst du noch eine Stunde länger schlafen? 6 Uhr ist die Zeit. Coloradio, der Sender, dem du schon am frühen Morgen dein Ohr und dein Vertrauen schenkst. Nicht die schlechteste Idee, denn wir starten gleich mit Kopfkino. Erstes Stichwort: Tantra-Massagen. Was kommt dir da in den Sinn? Nichts Qualvolles, hoffe ich. Wir hatten nämlich vor der Sendung, also gestern, schon die Möglichkeit, mit Madeleine zu sprechen. Sie ist Spezialistin für diese Art von Massagen und hat ihren Wissens- und Erfahrungsschatz mit mir, also mit uns, geteilt. Und wenn das das Richtige zum Aufwachen für dich ist, dann bleib auf jeden Fall dran. Davor sprechen wir aber noch mit Stefan Hoffmann vom Sozietätstheater über das 5. Zirkustheaterfestival Creatures of Gravity. Das startet am 18. Juni. Und ansonsten hat Ansgar noch ein paar Veranstaltungstipps für den heutigen Abend. Und mehr schaffen wir heute nicht. Ja, aufwachen mit dem Morgenmagazin auf Coloradio mit Jens Steiner und Valerie June. Fade into you. So eine schöne Maisie Star Cover Version, die so eine tolle Brücke zwischen den 90ern und heute schlägt. Guten Morgen.

0: Ja, ich weiß, ich klinge ein bisschen hallig. Das liegt hier im Schlafzimmer, aus dem ich gerade sende. Unser Kollege Yves hat sich Anfang der Woche mit Stefan Hoffmann getroffen. Den kennt man vom Dresdner Sozietätstheater auf der Hauptstraße. Und er ist jetzt auch verantwortlich für das fünfte Zirkustheaterfestival. Creatures of Gravity ist das Motto dieses Jahr. Und das findet vom 18. bis 28. Juni hier in Dresden statt. Und das Gespräch gibt einen kleinen Einblick in das, was hier an großartigen Sachen passieren wird in der Innenstadt. Und wir haben das Gespräch ein kleines bisschen gekürzt. In voller Länge könnt ihr es auf unserer Webseite hören. Und ja, ich übergebe an Yves und Stefan Hoffmann.
1: Ja, es ist eigentlich so, wie es auch in den vergangenen Jahren war. Wir führen hier als neues Team am Haus das von Hagiola erfundene und ja so wahnsinnig erfolgreich gestaltete Zirkustheaterfestival fort. Das finde ich ganz wichtig zu sagen, dass das sein Verdienst ist, dass es dieses Festival gibt, dass wir uns nicht genug bei ihm bedanken können. Wir als Sozietätstheater. Ich finde aber auch, wir als ganze Stadt Dresden, dass es dieses Zirkustheaterfestival gibt, ist wirklich ein großes Verdienst von Heike hier während seiner Zeit am Sozietätstheater. Wir führen das fort. Romy Weihrauch und ich, die ja hier als künstlerische Leitung ans Haus gekommen sind und beide nicht aus dem Zirkus kommen. Und ich sage auch ganz ehrlich, das war eine Herausforderung für uns, das weiterzuführen. Wir wollten es aber unbedingt weiterführen, fanden es total wichtig. Und jetzt, wo alles vorbereitet ist und hoffentlich dann auch gut abläuft, kann ich sagen, es hat einen wahnsinnigen Spaß gemacht, das vorzubereiten mit den vielen Kontakten und mit den vielen Gruppen, die gerne nach Dresden kommen wollen, die hier sich anbieten und dafür werben, dass wir sie einladen. Und wir konnten sozusagen wirklich aus dem Vollen schöpfen, aus dem, was Heike vorbereitet hat. Und dafür bin ich total dankbar. Also es gibt ein großes Netzwerk, das wir übernommen haben, für das wir eben so sehr dankbar sind. Es gibt ja auch Vernetzung mit anderen Festivals, die so ähnliche Zirkustheaterformen machen, wo wir als Theater drin vernetzt sind. Wir haben über diese verschiedenen Kanäle auch einen Aufruf gestartet und haben sich Leute gemeldet. Also das sind ganz viele Faktoren, die dann immer da reinspielen und wo wir dann am Ende und jetzt ins Programm gucken und denken, boah, super, da ist wieder was Tolles zustande gekommen. Wir haben eine Änderung im Programm, kurzfristig, weil das auch immer wieder vorkommt. So.
2: Die Spielorte waren bis jetzt unter anderem der Alauenpark, die Hauptstraße und das Sozietätstheater. Und es ist dabei geblieben.
1: Diesmal ist es ein kleines bisschen anders. Wir sind wieder im Alauenpark mit dem Zelt. Also mit den großen Shows im Zelt und auch mit Open-Air-Veranstaltungen. Wir haben im Malauenpark diesmal mehr als in den vergangenen Jahren auch Mitmachangebote, Workshops und speziell auch Angebote für Kinder und Jugendliche und auch von Kindern und Jugendlichen. Die Strecke haben wir ein bisschen ausgebaut. Das findet im Malauenpark statt. Wir haben wieder hier im Sozietätstheater Vorstellungen, wo wir so die Formen zeigen, die auf der Bühne gut passen, die noch vielleicht noch ein bisschen theatraler sind als die Shows im Zelt und draußen. Und dann sind wir in diesem Jahr Polis am Jakob-Winter-Platz, weil wir da eine spezielle Brücke bauen wollten von den beiden Stadtteilen. Die 13 verbindet ja sozusagen direkt den Alaunpark und den Jakob-Winter-Platz, auch eigentlich einer kurzen Strecke. Und wir haben gedacht, wir wollen gerne auch mal aus der Neustadt rausgehen und in einen ganz anderen Stadtteil und dort was zeigen. Da bin ich sehr gespannt, wie das funktioniert. Das machen wir jetzt auch nicht zum ersten Mal. Das gab es auch schon, wenn man.
0: Danke, Yves. Mehr Infos zum Zirkustheaterfestival auf unserer Webseite coloradio.org. Bevor es hier intim wird, Musik von Judith Antkowiak, die ist heute ab 19:30 Uhr mit Ernestine Luise aus Berlin im Putjatin-Haus zu Gast als Les Amoureux. Da spielen sie dann eher so französische Chansons, aber jetzt erstmal hier auf Coloradio, dem freien Radio für Dresden und Ostsachsen, von ihr, von Judith, Music for Lovers. Und dann widmen wir uns hier im Morgenmagazin Madeleine und den tantrischen Massagen.
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0: Dresden ist eine Stadt mit vielfältigen Menschen, mit vielfältigen Persönlichkeiten. Eine davon ist heute zu Gast im Studio, Madeleine. Madeleine löst Probleme von Menschen oder tut ihnen Gutes. Was tust du, um die Probleme anderer Leute zu lösen oder denen Gutes zu tun?
1: Hallo, schön erstmal, dass ich hier sein darf. Ja, was tue ich? Ich bin Anukan-Masseurin. Wer das Anukan nicht kennt, das ist in Dresden hier so ein Zentrum für Berührungskunst. Und dort habe ich meine Ausbildung zur Anukan-Masseurin gemacht. Und die Anukan-Massage ist ja schon eine Tantra-Massage. Genau, was tue ich, dass es den Menschen gut tut? Ich bringe die Menschen wieder ein bisschen mehr zu sich selbst, zu ihrem Körper, zu ihren eigenen Gefühlen, zu ihrer Lust, zu ihrer Sinnlichkeit. Ich schenke Entspannung. Ja, sowas mache ich.
0: Was bedeutet Tantra? Man hat da so schräge Bilder manchmal im Kopf, die medial verzerrt sind und vielleicht mit der Realität gar nicht so viel zu tun haben. Worüber reden wir da?
1: Tantra bedeutet ganz simpel gesagt die Vereinigung von Körper, Geist und Seele. Und die Anukan-Massage ist ja eine Art Tantra-Massage, die man gar nicht richtig definieren kann, denn die eine Anukan-Massage gibt es gar nicht. Ich massiere den typischen Manager, ich massiere die spirituellen Menschen, ich massiere Frauen, die sich in der Massage überhaupt gar nicht ausziehen wollen. Ich massiere Menschen, die ihre Lust mal wieder etwas aufleben lassen wollen. Es gibt sozusagen dafür gar keine feste Definition.
0: Warum kommen die Menschen zu dir?
1: Das ist ganz unterschiedlich. Die Menschen kommen zu mir, um zu entspannen, um Blockaden zu lösen, um sich selber wieder zu fühlen. Zu mir kommen Frauen, die Geburtstraumata haben, die möchten einfach nur mal wieder berührt werden. Es geht ganz oft einfach nur ums gesehen werden, um einen sicheren und ganz geschützten Raum, wo die Menschen sein können, wie sie wollen, mit all dem, was da ist, ob es Tränen sind, Traurigkeit, die Lust.
0: Wenn ich hier um die Ecke die Straße runtergehe und dann in die nächste Straße einbiege, da sind etwa 3 Läden oder Geschäfte, wo dran steht Thai-Massage oder Massage oder Erotik-Massage. Mhm. Was haben die mit dir nicht zu tun?
1: Dadurch, dass die Anukan-Massage so ganz individuell ist, du kannst diese Massagen nicht in irgendeine Ecke drücken oder pressen, quetschen. Ich höre meine Empfangenden und genau das führe ich aus. Ich kann auch Klientin, Klient sagen, es kommt immer darauf an, wie die Menschen auch angesprochen werden wollen. Was ganz wichtig ist, wenn es gewünscht ist, wird der Intimbereich auch nicht ausgelassen. Darum geht es ja, dass wir nichts am Körper abspalten, sondern dass durch warme, sanfte Berührungen einfach mal alles ausgestrichen und massiert wird. Und das hast du bei einer Thai-Massage prinzipiell nicht.
0: Wie schaffst du Vertrauen zu deinen Empfangenden?
1: Ganz wichtig ist, dass ich treffe mich mit allen Menschen, die Interesse an einer Anukan-Massage haben, erstmal außerhalb, ganz neutral an einem Ort, um sich zu beschnuppern, sich kennenzulernen. Und dort entscheide ich, sowie auch die Empfangende, ob das erstmal menschlich passt. Man hat ja ganz oft erstmal so ein Gefühl, ist die mir sympathisch. Und wenn die Menschen sich dafür entscheiden, zu mir zu kommen, eröffne ich quasi einen sehr warmen Wohlfühlraum und ich versuche den Menschen ganz viel Vertrauen zu schenken. Ich bin offen, ich bin da, wir besprechen alles vorher ganz genau, ob Intimmassage gewünscht ist oder nicht. Wenn ja, wie weit darf es gehen? Die Empfangende oder der Empfangende sollten schon auch ein Ziel mitbringen, sei es tatsächlich auch der Orgasmus, einfach nur die Berührung. Manche wollen einfach nur gehalten werden. Also das heißt, ich eröffne einen sehr geschützten Raum und versuche Vertrauen zu schenken. Und ich fange auch nicht sofort an zu massieren, sondern wir sprechen erst. Dann gibt es so ein paar Rituale. Zum Beispiel, ich streiche die Person einfach erstmal nur ganz langsam aus. Dann gibt es ein paar Düfte oder ein paar Klänge. Ein paar sanfte Worte. Ich halte immer Rücksprache in der ganzen Massage. Es ist nicht so, dass die Person einfach nur noch da liegt und empfängt, sondern ich hole mir immer wieder Feedback ab, ob das okay ist oder nicht.
0: Das heißt, du baust vorher schon eine Beziehung irgendwie zu diesen Menschen auf. Ja. Aber eine Beziehung ist ja auch immer was Zweiseitiges und du bezeichnest die Person als Empfangende. Mhm. Du empfängst ja auch was von denen. Aber gibt es da nicht auch Punkte, wo du sagst, so, ey, ich muss ja eigentlich auch Grenzen setzen? Denn es ist zwar jetzt irgendwie eine Beziehungsebene in diesem Augenblick, aber wir führen ja jetzt keine Beziehung miteinander. Mhm. Oder sind das auch alles Freundinnen und Freunde von dir?
1: Mhm. Nee, ganz oft sind es wirklich fremde Menschen. Und ja, das Thema Grenzen wurde auch in unserer Ausbildung ganz intensiv behandelt. Und auch ich durfte erfahren, überhaupt erstmal Grenzen zu fühlen. Und darum geht es auch in der Massage. Wo sind meine Grenzen? Kann ich sie kommunizieren oder überhaupt wahrnehmen? Und genauso geht es auch mir. Und ich richte mich auch tatsächlich vor jeder Massage nochmal komplett aus. Ich steige in so eine professionelle Rolle und natürlich begleite ich die Menschen in der Massage mit meiner Feinfühligkeit, mit meiner Empathie, aber ich setze ganz klar Grenzen und sage auch den Menschen, du empfängst, ich bin die Gebende und es gibt ganz klare Regeln. Ich berühre die Person, aber ich selber als Masseurin möchte nicht berührt werden. Also da gibt es auch wirklich ganz klare Grenzen. Ich möchte auch keinen sexuellen Akt in diesen Massagen. Dieser Raum ist sozusagen nur für die empfangende Person.
0: Es kann ja sein, dass wenn man von jemand anders berührt wird, vielleicht auch an den Punkt kommt, dass man merkt, normalerweise habe ich mir jetzt gar keine Gedanken gemacht, wie es ist, wenn jetzt jemand meine Schultern berührt oder so, aber jetzt gerade ist es doof oder so. Wie geht man mit so einen Sachen um?
1: Das ist ein super Punkt, den du da anbringst. Weil ich das selber erfahren habe, dass da jemand tatsächlich meine Brüste massiert hat und ich wollte das gar nicht und habe das aber in dem Moment gar nicht gemerkt. Ich dachte, das gehört jetzt dazu.
0: Während der Ausbildung?
1: Während der Ausbildung haben wir uns gegenseitig natürlich auch massiert, um die Erfahrungen zu machen. Und ich bin da wie in so eine Starre auch gefallen und konnte nicht kommunizieren. Und deswegen ist es ganz, ganz wichtig, bevor man so eine Massage auch bucht, egal welche Massage, sich wirklich nochmal erinnert, was gefällt mir gar nicht, wo möchte ich einfach nicht berührt werden. Und ich selber als Masseurin achte schon darauf, wenn jemand hart oder also angespannt wird oder so innerlich steif wird, ich fühle das einfach und dann, ich frage einfach auch immer wieder nach. Und vor allem, wenn es in den Intimbereich geht, frage ich lieber 2-3 Mal mehr nach. Ne, das kann Lust bereiten, aber da können auch Traumata oder Erinnerungen, schlechte Erinnerungen hochkommen. Also es ist ein ganz sensibles, feines Thema und das bedeutet für mich natürlich auch, ja, meine Fühler immer auszustrecken und zu gucken, wie geht es. Und ich wünsche mir natürlich, dass mein Gegenüber immer kommuniziert und eben nicht über die eigenen Grenzen geht.
0: Wie bist du überhaupt auf die Idee gekommen, in diese Richtung zu gehen und eine Ausbildung darin zu machen?
1: Ich habe so ein verrückten Berufsweg hinter mir. Ich bin eigentlich gelernte Kosmetikerin, gelernte Erzieherin und irgendwann habe ich gemerkt, so als Erzieherin, das macht mir nicht mehr so viel Spaß. Ich mache es nicht mehr so gerne aus meinem Herzen heraus und das ist ja das Wichtigste, was unsere Kinder brauchen, Menschen, die mit Herz arbeiten und dann dachte ich, okay, ich orientiere mich mal neu, mir erstmal eine kleine Auszeit genommen und dann bin ich auf das Anukan gekommen. Es ploppte irgendwie in meinem Umfeld auf. Ich hatte damals zu Corona-Zeiten an so einem Online-Infoabend teilgenommen, habe das gehört und dachte so, das mache ich. Habe mich angemeldet und habe diese Ausbildung begonnen und erfolgreich abgeschlossen.
0: Wie läuft so eine Ausbildung ab?
1: Wenn ich daran zurückdenke, wow, da sind viele Tränen geflossen. Zuallererst lernt man ganz viel nochmal über sich selber, weil wir nie gelernt haben, mit der eigenen Sexualität oder dem eigenen Intimbereich da überhaupt mal außerhalb von Sex mal so wirklich in Berührung zu kommen oder in eine Verbindung aufzubauen. Genau, also es geht ja um das Thema Sexualität. Auch sexualtherapeutische Punkte wurden mit uns besprochen, wurden gelehrt. Thema Grenzen. Natürlich die Ausführungen von gewissen Massageeinheiten. Es gibt schon einen festen Ablauf, der ist auch gewünscht, aber der kann trotzdem immer wieder variieren. Genau, und wir haben uns einmal im Monat für ein verlängertes Wochenende getroffen im Anukan und haben die gewissen Punkte besprochen und ganz viel Selbsterfahrung einfach und ganz viel Praxis erlebt.
0: Das Erste, was du erwähnt hast, war, dass Tränen geflossen sind.
1: Ja.
0: Was war da los?
1: Es sind immer sehr, sehr viele Tränen geflossen. Na klar, du kannst dir das so vorstellen, du sitzt da mit 24 fremden Menschen in einem Kreis und fängst an, erstmal dich kennenzulernen, über dich zu sprechen, vielleicht auch so ein bisschen über deinen persönlichen Weg. Und ich glaube, in der zweiten oder dritten Unterrichtsstunde oder Einheit waren wir einfach alle, die wollten, aber wir waren einfach alle schon nackt. Wir haben uns nackt gezeigt, wir haben uns schon nackt berührt und ich glaube, sich zu zeigen, wie man aussieht mit hier einer Speckfalte und da einer Delle, das hat ganz viel Traurigkeit hochgebracht, weil wir ja nie gelernt haben, oder ich zumindest nicht so, meinen Körper auch mal mit meinen Empfindungen anzunehmen. Und es war ganz, ich nenne es wirklich mal so, es war ganz, ganz heilsam, mit diesen Menschen dieses Jahr zu verbringen. Ich habe so viel Selbstwert dazu gewonnen, weil Nacktheit am Ende der Ausbildung überhaupt kein Thema mehr war. Also wir hatten da wirklich wunderschöne Rituale, auch wir Frauen untereinander, mal ohne Männer, so ein Königin-Ritual, wo wir uns ja wie auf so eine Bühne gestellt haben, haben uns schick gemacht, wir waren aber nackt und dann unsere Geschichte des Körpers erzählt haben. Wir haben uns selber im Spiegel betrachtet und dann haben wir einfach mal die Geschichten unseres Körpers erzählt.
0: Warum ist Nacktheit für diese Technik oder für diese Ausbildung von so einer großen Bedeutung?
1: Weil die Haut unser größtes Organ ist und wir darüber ja fühlen. Ganz einfach erklärt. Und natürlich kannst du bei mir die Massage buchen und du bleibst angezogen, das mache ich auch. Aber es ist natürlich viel schöner, Haut auf Haut zu fühlen. Ich habe den Eindruck, da geht es einfach viel, viel tiefer. Ich gleite auch, wenn diejenige Person das möchte, auch mit meinem Körper mal über die andere Person rüber. Das ist gar nicht dieses, ich knete und massiere, sondern es ist wirklich so ein fließendes, eigentlich so ein Tanz, so ein Berührungstanz. Und da gehört oder da darf Nacktheit dazugehören. Es sollte kein Tabu sein. Aber wie gesagt, alles darf da auch sein, also.
0: Denkst du über so Tabuisierungen von Körpern und Körperbildern seit deiner Ausbildung anders?
1: Ja, absolut. Vor allem über meinen eigenen Körper. Ich kann ja nur von mir sprechen. Was ich wirklich gelernt habe, ist, was nicht nur in meinem Verstand war, sondern auch in meinem Gefühl angekommen ist, alle Körper sind wunderschön und alle Körper sind auch so unterschiedlich, so vielfältig. Sei es tatsächlich so die innere Mitte, wir nennen das Yoni, das kommt aus dem Sanskrit, das steht für die Vulva oder für die Vagina, der Lingam, ist der Penis. Wie unterschiedlich das, ja, wie unterschiedlich wir aussehen und welche Schönheit uns da geschenkt wurde. Sonst wird das ja immer, du hast zwei unterschiedliche Brüste oder dein Penis ist klein, dein Penis ist zu groß. Und das war total schön zu sehen, wie unterschiedlich wir alle aussehen und es wurde nicht bewertet. Denn ich glaube, wir wachsen ja alle damit auf, auch jetzt unsere Kinder. Du bist zu groß, du bist zu klein, du bist zu dick, du bist zu dünn. Immer wieder wird man bewertet von außen und das war wirklich ganz, ganz heilsam da in dieser Ausbildung.
0: Was willst du deinen Empfangenden mit auf den Weg geben?
1: Ich formuliere immer eine Wertschätzung, eine Dankbarkeit. Und ich finde es ganz, ganz wichtig, dass die Menschen sich wieder auf den Weg machen, sich selber zu spüren in dieser schnelllebigen Zeit, in der wir gerade leben, innezuhalten, mal durchzuatmen und sich wirklich zu spüren und auch mal die Bedürfnisse, die unser Körper eigentlich täglich spricht, die wirklich wieder wahrzunehmen. Das Bedürfnis nach Berührung, das Bedürfnis nach Ruhe, das Bedürfnis nach gesehen werden, nach gehalten werden, nach Wertschätzung, nach einfach nach Liebe. Das zeichnet auch so meine Räume aus, weißt du? Die
0: sind die Menschen, die zu dir kommen, in erster Linie Leute, die ganz einsam sind, keine Partnerschaften führen oder sich in ihren Partnerinnenschaften langweilen oder denen da was fehlt? Was führt die zu dir?
1: Das ist ganz, ganz unterschiedlich, aber tatsächlich sind die meisten Menschen in Partnerschaften. Ich habe tatsächlich einige Frauen, die sich von ihren Männern nicht gesehen fühlen. Die Männer wissen nicht, wie sie die Frauen berühren sollen. Die sind irgendwie gelangweilt von der Frau. Und die Frauen, ja, doch, die Frauen sind irgendwo einsam, tragen am Ende noch ein Geburtstraumata mit sich. Aber auch das ist ganz, ganz unterschiedlich. Also es kommen Menschen, die einfach nur einen Orgasmus wollen. Es kommen Menschen, die einfach nur Berührung wollen, die eine Auszeit brauchen, einfach nur einen Wellness-Entspannungs-Massagetag. Es kommen Männer, die nur Berührung erfahren wollen, weil sie Single sind, weil sie das lange nicht erlebt haben. Ich erlebe dann ganz, ganz oft, wenn ich dann anfange zu berühren, dass da auch bei den Männern die ersten Tränen fließen, weil die das alle so lange nicht erlebt haben. Und das ist total berührend.
0: Gab es prägende Augenblicke während deiner Arbeit, die dich anders auf deine Arbeit haben blicken lassen?
1: Ich hatte anfangs einige Massage-Empfangende, die so auf Leistungen aus waren. Also
0: von deiner Seite oder von ihrer Seite?
1: Von ihrer Seite erstmal, die ja schon penetriert werden wollten im intimen Bereich. Und ich dachte hier und da, okay, ich muss denen jetzt dienen. Das ist auch so eine Grenze. Bis ich gemerkt habe, nee, warte mal, wir sind ja jetzt nicht hier, damit ich da einfach nur noch den Penis absolut penetriere, damit dieser Mensch zum Orgasmus kommt. Natürlich darf das sein, aber wenn der Gegenüber dann meine Hände noch mitnimmt und hält. Und da habe ich gemerkt, es geht nicht um Leistung, auch bei mir nicht. Natürlich gebe ich irgendwo eine Dienstleistung ab, aber es geht nicht um Druck, um Leistung, sondern um Durchatmen, um Ruhe, um Fühlen, um viel, viel mehr, als dass mein Gegenüber irgendwas tun muss oder irgendwas erreichen muss. Es ist ein bisschen schwierig zu erklären. Die haben das nicht verkannt. Die sind nur in die Lust gerutscht und dachten, jetzt lege ich hier los, jetzt bin ich heiß, jetzt will ich in Fahrt kommen, jetzt will ich einen Orgasmus. Und dann wurde das immer schneller und immer tatsächlich so penetranter, bis ich dann gemerkt habe, stopp, wir gehen wieder einen Schritt zurück. Ich bin ja auch nicht da, um mein Gegenüber die ganze Zeit diese Lust zu schenken. Da gibt es halt dann diese Grenze, weißt du? Und da habe ich für mich auch selber gemerkt, es geht immer wieder um Leistung. Wir müssen immer wieder irgendwas leisten. Ich muss jetzt diesen Orgasmus bekommen. Ich muss meinen anderen jetzt beglücken. Und darum soll es aber nicht gehen. Es soll um die Langsamkeit gehen und vor allem das Ziel, den Orgasmus, ohne dass der Orgasmus das Ziel ist, sondern was passiert denn, wenn ich jetzt mal keinen Orgasmus habe? Was passiert mit mir? Und das habe ich für mich ein Stück weit auch mitgenommen. Das hat sich wirklich nochmal geändert, dieser Blick, da nicht etwas leisten zu müssen, sondern das fließen zu lassen. Das ist ganz schwierig zu erklären.
0: Sagt ja auch ein bisschen was über unsere Gesellschaft und unser Miteinander aus, ne? Oder?
1: Ja, absolut. Wir sind ja aber auch Menschen, die ständig unter Druck stehen, die dann schnell mal Druck irgendwo ablassen, die irgendwo schnell mal was konsumieren. So eine Massage, Sex, Drogen, Alkohol, Essen. Wir sind ja ständig ich befriedige mich.
0: Und in gewisser Weise bietest du ja auch das Produkt dazu, ja?
1: Ich biete das an, ja. Ich bin eine Dienstleistende, aber das ist nicht mein Ziel. Ich möchte ja, dass die Menschen nicht diesen Druck verspüren, nicht diese irgendeine Leistung bringen, sondern ja, einfach ins Spüren kommen.
0: Antikapitalistische Körperwahrnehmung.
1: Sozusagen.
0: Naja, du lachst, aber es klingt so ein bisschen danach.
1: Ja.
0: Was sind so deine wichtigen inneren menschlichen Werte? Worauf kommt es dir an bei deinen Freundschaften und Beziehungen?
1: Um Wertschätzung geht es mir. Es geht mir ganz, ganz doll um Ehrlichkeit, auch wenn Kritik wehtut. Ich selber darf gerade üben, Kritik in meinen Freundschaften auszuüben, weil es mir ganz schwer fällt, Kritik einzustecken und auch Kritik zu äußern, zu verbalisieren. Das ist ganz, ganz schön, gerade die Erfahrung zu machen, mit meinen Freundinnen und Freunden sich hinzusetzen und sich mal zu spiegeln und zu kritisieren und zu merken, mein Gegenüber rennt aber nicht weg. Er bleibt da, sie bleibt da. Und ich werde trotzdem geliebt. Das ist gerade so eine neue Erfahrung nochmal, auch mit 41 Jahren. Was ist mir noch wichtig in Freundschaften? Tiefe gemeinsame Erlebnisse, aber auch einfach mal ein Kaffeeklatsch. Und es darf so ein Wechsel sein von Tiefe und von wir erleben so einen ganz normalen Alltag zusammen.
0: Haben sich deine Freundschaften und Freundinnenkreise mit oder durch die Ausbildung verändert?
1: Ich habe erstmal durch die Ausbildung so eine Handvoll ganz tolle Menschen in meinem Leben jetzt, mit denen ich wirklich nochmal eine andere Verbindung spüre. Wir haben natürlich auch sofort intensive, intime Momente erlebt und das verbindet. Und wenn dann noch die Sympathie matcht, dann ja, sind das wirklich Menschen für, glaube ich, eine längere Zeit in meinem Leben, die da geblieben sind. Es sind auch so ein paar Freundschaften zerbrochen, vielleicht jetzt nicht unbedingt, weil ich die Ausbildung gemacht habe, aber es ist ja nicht nur die Ausbildung in meinem Leben, sondern auch körperpsychotherapeutische Arbeit, die ich selber empfange, oder auch Traumatherapie, die ich regelmäßig besuche. Wenn da innerlich was wächst oder man gewisse Themen und Dinge aufarbeitet, Blockaden löst, natürlich verändern sich auch Freundschaften. Ja. Ja.
0: Inwiefern?
1: Ja, ich kann besser Freundschaften loslassen. Ich hänge da nicht mehr so daran, nur weil man sich 20 Jahre kennt. Wenn die Ebenen, vielleicht dann auch die politischen Ebenen, nicht mehr stimmen, dann lasse ich diese Menschen los. Dann kann ich die gut gehen lassen. Und das aber auch liebevoll. Es muss keinen Streit geben. Aber wenn ich merke, es hat keinen Mehrwert mehr, es bringt mir nichts mehr, dann kann ich selber auch gut gehen. Und die Freundinnen und Freunde, die ich jetzt in meinem Leben habe, von denen fühle ich mich getragen und von denen fühle ich mich gesehen. Und die halten mich und die halten meinen Sohn und die unterstützen mich. Ist ganz, ganz schön. Wird mir gleich ganz warm in der Brust, ums Herz. Ja, bin ich sehr dankbar.
0: Für die Freundschaften, die entstanden sind in den letzten Jahren.
1: Ja, sehr.
0: Wenn ich als Empfangender zu dir komme,
1: ja.
0: Was kriege ich noch mit auf den Weg?
1: Tatsächlich kriegst du erstmal Blumen von mir.
0: Von dir kriege ich Blumen?
1: Ja, immer.
0: Was?
1: Ja, du kriegst erstmal einen Strauß Blumen von mir, der steht schon bereit. Genau. Du kriegst meine Dankbarkeit und meine Wertschätzung.
0: Aber du kennst mich ja noch gar nicht.
1: Ja, doch, nach der Massage kenne ich dich ein Stück weit. Und ich schenke dir mein Vertrauen und meine Zeit. Und ich freue mich natürlich immer wieder, wenn die Menschen immer wieder zu mir kommen, weil sie merken, das ist auch wirklich ganz oft so, okay, heute habe ich mich getraut, mich einfach mal nackt hinzulegen, mal gucken, was beim nächsten Mal passiert. Das ist ja auch ganz, ganz oft so, dass die Intimmassage erst beim dritten, vierten, fünften Termin folgt. Also ganz oft massiere ich erstmal die Menschen nur noch in Unterwäsche und da geht es noch gar nicht in den Intimbereich, sondern vielleicht erstmal nur so eine Intimbereich-Herzverbindung. Oder ich nenne es mal so Schoßraum-Herzverbindung. Dass man einfach nur mal hält und da energetisch sozusagen so ein bisschen was aufbaut.
0: Du hattest vorhin gesagt, dass du alle Körper schön findest. Wie schließt du mit jedem Körper Freundschaft?
1: Es ist auch für mich immer wieder ein Learning, aber indem ich wirklich versuche, wertungsfrei und ganz bedingungslos meinen Gegenüber zu sehen. Und wie gesagt, ich treffe die Menschen immer vorher in einem neutralen Ort. Wenn ich da irgendwie merke, nicht aufgrund des Aussehens, aber irgendwas stimmt hier nicht, irgendwie kann ich nicht, ich glaube, dann weiß meine Intuition, mein Bauchgefühl schon, okay, das funktioniert mit uns nicht, ohne den anderen zu bewerten. Genau, das beantwortet jetzt nicht ganz deine Frage, aber ja, wir durften das einfach auch in der Ausbildung lernen, jeden Körper so anzunehmen, wie er ist. Wer bin ich denn, dass ich andere Körper bewerten darf? Wer bin ich? Das steht mir gar nicht zu. Genau, und deswegen, ich finde, jeder Mensch hat irgendetwas Schönes an sich. Hm. Egal, wie dieser Mensch aussieht, ob er, ja, ganz egal.
0: Was wäre, wenn du an den Punkt kommst, oder ich denke mich da gerade nur so rein, dass ich merke, ich kann, obwohl ich diesen Menschen vielleicht ganz nett finde oder so, ich kann dem keine Berührung schenken. Es geht nicht. Was machst du dann?
1: Dann kommuniziere ich das.
0: Show vorbei.
1: Ja. Ganz klar, weil ich darf ja auch nicht meine eigenen Grenzen übergehen. Ganz oft passiert es nämlich dann, dass man dissoziiert, man steigt aus seinem Körper aus, man macht Dinge, die man gar nicht mehr will und dann muss man danach versuchen, sich erstmal wieder zu ordnen. Das mache ich nicht. Da bin ich ganz klar, dann breche ich Massagen ab.
0: Was bedeutet denn dissoziieren?
1: Du spaltest sozusagen einen Teil von dir selber ab. Ganz oft bei Trauma-Patienten, Patientinnen. Wenn die gewisse Situationen erleben, irgendwas ist total herausfordernd, überfordernd, irgendwas triggert, dann gibt es so einen Schutzmechanismus in uns oder so eine Lebensstrategie und das ist Dissoziieren. Du spaltest was ab, du gehst raus aus deinem Körper. Genau, und ich habe so eine Erfahrung hinter mir und deswegen ist ganz klar, wenn ich merke, ich kann die Person doch nicht massieren, irgendwas fühlt sich nicht gut an, dann finde ich dennoch liebevolle Worte. Ich möchte auch mein Gegenüber nicht verletzen. Ja, und dann breche ich die Massage ab. Ich muss dazu sagen, mir ist das noch nie passiert, aber das war auf jeden Fall auch ein Teil in unserer Ausbildung. Das wurde immer wieder besprochen, ja.
0: Also das hast du für dich auch im Vorfeld klar gemacht, dass das Option für dich besteht?
1: Ja.
0: Was können zum Beispiel Paare oder Menschen, die in irgendeiner Beziehung zu anderen Menschen stehen, wie eng auch immer, von deinem Arbeitsfeld lernen oder mitnehmen? Ne? Mhm. Also Menschen kommen ja zu dir, weil sie bei dir etwas kriegen, was sie woanders nicht kriegen.
1: Mhm. Ich glaube, man kann sich mitnehmen, ja, das Thema Achtsamkeit für sich, für seinen Alltag, für sein Gegenüber. Die Langsamkeit und Ruhe wieder einkehren lassen in seinem Alltag und auch da wieder mit seinem Partner, seiner Partnerin, das wieder, ja, eine Beziehung wieder langsam authentisch zu leben, zu führen. Wie schön es ist, Berührungen zu erfahren. Absichtslose, bedingungslose Berührungen, ohne das, was dahinter stehen muss.
0: Was muss denn dahinter stehen?
1: Für ganz viele ist Berührung der erste Schritt für Sex. Ich berühre jemanden irgendwie sanft, fange vielleicht denjenigen noch an zu streicheln und die meisten Menschen denken, ah, da möchte jemand vielleicht ganz intim gerade mit mir werden, vielleicht auch Sex haben wollen. Aber Berührungen dürfen absichtslos sein und müssen kein Ziel haben. Ja.
0: Was ist daran anders, wenn du anderen Leuten Berührungen schenkst, als bei denen im Alltag? Was machst du anders? Was macht deine Hände zu Zauberhänden?
1: Ich glaube, dass dadurch, dass ich sehr feinfühlig bin, ist das schon nochmal ein Unterschied. Und der größte Unterschied ist einfach Berührungen im Alltag oder Berührungen in einem ganz geschützten Raum, wo mein Massageempfänger tatsächlich ja auch Geld dafür bezahlt. Diese wirkliche Zeit, sich zu nehmen, das ist ein Geschenk für mich selber. Ich empfange jetzt, ich nehme mir die Zeit, ich bin es mir wert. Das ist einfach ein ganz großer Unterschied zwischen, ich berühre mich mal im Alltag, umarme mich mal, oder ich nehme jetzt wirklich mal Zeit für mich. Und was ich dazu sagen will, ist noch, mir fällt gerade wieder so ein Beispiel ein. Bei mir hat mal jemand eine Massage gebucht und derjenige hat einfach fast 2 Stunden lang nur geweint, geschluchzt, und ich habe diese Person einfach nur gehalten. Und meine Präsenz und meine Zeit und meine Liebe geschenkt. Da war nichts anderes. Ja, also auch da. Es geht nicht immer nur um Berührung, aber doch die meiste Zeit schon. Ich habe sein Herz berührt oder er hat sein Herz berühren lassen. Es geht doch um Berührung. Aber nicht um, da ging es nicht um physische Berührung. Da ging einfach irgendwas auf.
0: Es gibt doch bestimmt auch manchmal so komische Augenblicke, was weiß ich, die verschiedensten Körpergeräusche oder irgendwelche Dellen und Narben auf den Körpern oder eigenartige Tätowierungen oder so. Wie geht man damit professionell um?
1: Ja, tatsächlich gibt es manchmal riechende Füße, habe ich schon erlebt. Und da, ich habe immer mal so ein paar ätherische Öle, also dann reibe ich nochmal ein ätherisches Öl irgendwie drüber oder auch nur für mich. Komische Körperstellen an sich hatte ich jetzt irgendwie noch nicht. Aber ja, es gibt manchmal komische Körpergeräusche. Da muss ich einfach selber auch durchatmen, nochmal kurz innehalten. Und
0: rülpsen, pupsen.
1: Ja, genau. Ja, oder ich massiere tatsächlich nur auf dem Boden, auf so einem Futon, und auch ich habe da manchmal zu tun.

0: man den Raum geschützt hält, ist einfach alles möglich.
1: Geschützter Raum, das ist es. Wo machst du das? Dass man sich da geschützt fühlen kann?
0: Frauen massiere ich tatsächlich in einer Doula-Praxis bei einer Freundin. Männer massiere ich in einer anderen Praxis von einer Freundin. Genau. Und der Raum wird, glaube ich, erst geschützt, indem ich den Raum mit meiner Präsenz gestalte und natürlich auch mit meinen Dingen, die ich so mitbringe. Kerzen. Nicht überfüllt, nicht zu viele Reize, aber genau. Aber ich glaube, dieses Raumhalten, das ist mein Part, das ist meine Aufgabe. Ich muss darauf achten. Niemand anders sollte den Raum halten, außer ich selber. Und dann ist es am Ende egal, wo man massiert. Natürlich sollte kein Lärm irgendwie oder noch andere Menschen irgendwie in diesen Räumen sein. Das ist ganz klar.
1: Hm. Du machst auch keine Hausbesuche?
0: Nein.
1: Hm. Warum nicht?
0: Weil ich ja auch auf mich selber achten darf und muss. Ich massiere tatsächlich immer dort, wo ich weiß, Menschen sind in der Nähe, weil es kann ja auch mal umgedreht sein. Ich könnte ja auch mal einen Übergriff erleben, ne? Wenn da wirklich ein, tatsächlich, ja, wenn da mal ein Mann kommt, der die Grenzen, die Regeln nicht einhält und da irgendwie übergriffig wird. Nee, deswegen immer in den geschützten Räumen, wo ich mich einmiete, niemals Hausbesuche und ich massiere auch nicht bei mir daheim. Mhm. Das bleibt privat.
1: Da sind wir schon beim nächsten Punkt, privat. Wenn man beruflich Leuten wie du Berührung schenkt, wie verändert das dann die Berührung, die man sich schenkt in einer Beziehung oder im Alltag?
0: Das funktioniert auch nicht. Ich habe in meinen damaligen Partnerschaften dann schon immer wieder mal so eine Massage angeboten, vollzogen, aber das endete natürlich eher in ganz privaten Dingen. Das kann man nicht vermischen, das geht nicht. Entweder es kommt jemand und bucht das und ich bin ganz professionell und zu Hause bin ich aber auch einfach nur Partnerin und Mutter und auch eine ganz normale Frau mit ihren Themen und mit ihren Struggles.
1: Und schenkst keine Massagen?
0: Nee, selten. Und wenn, dann nicht solche ganz professionellen. Das funktioniert meistens nicht so gut. Mhm.
1: Bereust du manchmal, den Schritt gemacht zu haben?
0: Nee, gar nicht. Ich bin sehr dankbar dafür, dass ich diesen Schritt gegangen bin und dass ich... Ich bin wirklich durch viele Themen und durch viel, ja, auch Schmerz irgendwie durch, weil das ja, wie gesagt, auch selber nochmal eigene Themen hochholt. Nee, ich bereue nichts. Sehr dankbar dafür.
1: Was ist so dein Resümee, was du jetzt nach diesen 3 Jahren ziehst? Was hat das alles mit dir, mit deinem Leben, auch mit deiner Beziehungswelt und mit deinem Blick auf Menschen gemacht? Und auf Körper.
0: Das sagen tatsächlich auch meine Freundinnen und Freunde über mich. Ich kann Menschen fast wertungsfrei und bedingungslos begegnen. Ich sehe in jedem Menschen irgendwas Gutes und kann die Menschen so nehmen, wie sie sind. Weil alle haben irgendwie ein Funkeln und alle haben ihre Geschichte. Und jeder Mensch ist so, weil er irgendwas erlebt hat. Ja, diese Bedingungslosigkeit, diese wertungsfreie Eigenschaft, ich glaube, das habe ich einfach dazu gewonnen, Menschen einfach so zu nehmen, anzunehmen, wie sie sind. Ja, und in jedem Menschen etwas Schönes zu sehen.
1: Wie findest du zu den Menschen und wie finden die zu dir?
0: Tatsächlich durch Mundpropaganda. Ich habe nichts, ich habe keine Website. Ich habe eine E-Mail-Adresse, wo man mich kontaktieren kann. Ansonsten läuft das wirklich, die Menschen berichten, ich bin auf Festivals, ich spreche über meine Geschichte und zack, die Menschen buchen bei mir eine Massage. Also das fließt irgendwie. Es gibt immer irgendwo Gelegenheiten, darüber zu sprechen.

0: sprechen. Und wenn die Menschen bereit sind, dann buchen die. Ja, das ist ganz schön.
1: Willst du hier eine E-Mail-Adresse sagen oder wollen wir es so machen, dass wenn jemand mit dir in Kontakt kommen möchte, sich einfach wendet an uns
0: und
1: wir stellen den Kontakt her?
0: Ja, so machen wir das. Wendet euch einfach hier ans Coloradio und
1: wir connecten.
0: Wir connecten, genau. Ich glaube, das ist eine gute Option.
1: Und ich sprach fast eine geschlagene Stunde mit Madeleine. Sie hilft Menschen dabei, einen besseren Zugang zu ihrem Körper, zu ihrer Lust und zu ihren Gefühlen zu finden. Und ich sage Dankeschön und wünsche auf deinem Weg weiterhin viel Erfolg.
0: Ja.
1: Bei allem, was du anpackst und wen du anpackst.
0: Ja, ich danke, dass ich hier sein durfte. Vielen lieben Dank.

0: Und jetzt kommen noch die Veranstaltungstipps von Ansgar für den heutigen Abend.
1: Der Pride Month hat gestartet und lockt mit ein paar Veranstaltungen. Unter anderem gibt es heute den Skills for Defend Workshop. Da werden spielerisch ein paar Szenarien mit euch durchgegangen, was auf Demos so passieren kann und wie ihr am besten mit denen umgeht. Gestartet wird 17 Uhr im AZ Conny. Anmeldung ist erwünscht und wer es dann doch etwas lustiger mag, kann sich heute die Content-Creatorin Avelo mit ihrer Comedy-Show ansehen. Nach der Show wird es dann ein paar Pride-Beats von Baroness Beats geben. Das Ganze findet heute Abend ab 19.30 Uhr in der Boys Bar statt. Und last but not least, erst von der Landesdirektion als kommerzielle Veranstaltung denunziert und jetzt in letzter Instanz vom Oberverwaltungsgericht endlich doch als politische Versammlung durchgewunken, das Straßenfest des CSD Dresden auf dem Altmarkt. Gestartet wird hier 16 Uhr mit einer Vielzahl an Musik, Interviews oder auch Kundgebungen. Das ganze Fest geht dann auch noch bis Sonntag, also noch genug Zeit, da mal vorbeizuschauen. Weitere Infos findet ihr unter csd-dresden.de. Und musikalisch wird es auch bei den Les Amoureux, also den Verliebten, wer hier auf französischen Chanson mit Akkordeon, Gitarre und Gesang steht, wird auf jeden Fall begeistert sein. Sängerin und Gitarristin Judith Ankoviak und Ernestine Louise interpretieren hier französische Klassiker neu. Heute ab 19.30 Uhr im Putiatinhaus. Informativ wird es dann bei der Vorführung des Films A Chip Odyssey, organisiert vom Verbund taiwanesischer Studentinnen. Hier wird die Geschichte der letzten 50 Jahre der Produktion von Halbleitern in Taiwan aus unterschiedlichen Perspektiven beleuchtet. Im Anschluss an den Film gibt es dann eine Podiumsdiskussion, unter anderem mit der Rektorin der TU Dresden und einem Manager des Projekts Silicon Saxony. Der Eintritt ist frei und der Film wird in Mandarin mit englischem Untertitel gezeigt. Zu sehen im Kino im Kasten, 14.30 Uhr. Alle weiteren Infos findet ihr unter silicon-saxony.de. Und wie wirkt Deutschland auf Leute, die hier nicht geboren sind? Diese Frage bringt die Werkstattaufführung des B-Clubs Kraut mit ihrem Theaterstück Deutschland eine Gebrauchsanweisung mit. Hier teilen Menschen mit Migrationserfahrung und Berührungen in die queere Szene ihre Perspektive darauf ab 20 Uhr im kleinen Haus. Also wieder mal im Sommer gut was los in Dresden und euch damit einen schönen Start in den Donnerstag.

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Weiter geht's mit dem Morgenmagazin von Radio Korax aus Halle und davor zum Abschied noch von euch Musik von Caro für Caro. Schöne Musik.

Ja, einen wunderschönen guten Morgen hier mit Numen im Morgenmagazin der Freien Radios. Ja, bis jetzt lief gerade wahrscheinlich, wenn Sie gerade erst eingeschaltet haben, schon vor einer Weile das Nachtprogramm. Jetzt die nächsten 3 Stunden das Morgenmagazin der Freien Radios. Heute aus Berlin mal wieder, Berlin-Kreuzberg, um genau zu sein. In Berlin scheint so ein bisschen die Sonne und es ist so ein bisschen bedeckt. Ich weiß nicht, wie es bei Ihnen ist, wo immer Sie auch zuhören. Ja, wir werden ja auf der ganzen Welt gehört, aber besonders ja in Halle, aber auch in Leipzig, Dresden, ganz Sachsen, in Brandenburg und in Marburg und Stuttgart und wo auch immer Sie gerade eingeschaltet haben. Einen wunderschönen guten Morgen. Am Mikrofon ist Jörg Depter. Ja, in der nächsten Stunde werden wir ein bisschen so gucken, was passiert eigentlich gerade so im Themenfeld Therapie. Ja, also recht so 10 Minuten hören wir dazu ein Gespräch, weil es darum geht, dass es ja weniger Finanzierung geben soll, ja, vor allem in der Weiterbildung vom Psychotherapeuten. Dann kommen wie immer hier so um halb die Rojava-Nachrichten, ja, also Nachrichten aus Syrien. Und zum Ende der ersten Stunde gucken wir auf eine Ausstellung, die im Berlin-Lichtenberg gerade ist. Und zwar gibt es da eine Vorstellung von 8 deutschen Kolonialbiografien, also wo man sieht, dass so kleine, enge Lokalgeschichte sehr viel mit dem Globalen zu tun hat. Ja, und dann wie immer weiter in der zweiten Stunde dann auch thematisch, wenn wir ein bisschen wieder auf Ostdeutschland und die Wahlen, die bevorstehen in Sachsen-Anhalt gucken, bevor dann wie immer um 9 dann die Antifa-News kommen. Aber gut, das ist jetzt noch ewig hin, 2 Stunden, wer ist da noch wach oder schon wieder? Okay, guten Morgen, hier geht's weiter erstmal mit ein bisschen Musik.

Ja, das Morgenmagazin hier der Freien Radios, noch die nächsten 3 Stunden. Ich weiß nicht, ob Sie es gestern mitgekriegt haben. Ich war nämlich gerade mit der U-Bahn auf dem Weg nach Hause. Da war oben in den Bildschirm, die da hängen, kam dann eine Nachricht, dass es ja wirklich so ist, dass 1860 München, ja, also eine Fußballmannschaft, die jetzt nicht für Fußball interessieren, die in der dritten Liga spielt, die Lizenzbedingungen nicht erfüllt hat oder erfüllen konnte, was dazu führt, dass jetzt 1860 zwangsabsteigen muss, mindestens in die Regionalliga, vielleicht sogar noch mehr, aber es wird wahrscheinlich nur die Regionalliga werden, die vierte. Aber was heißt denn das jetzt alles? Jetzt wird es nämlich sehr verrückt, weil dadurch, dass jetzt 1860 München absteigt, die im normalen Spielverkehr, ja, also im normalen Spielbetrieb Achter geworden sind, rutschen die aber automatisch auf den 20. Platz und ja, andere, die in der Liga abgestiegen wären, ja, rein sportlich, rutschen jetzt dadurch einen Platz nach oben und steigen nicht ab. Und das ist natürlich ziemlich doof, wenn man sich nämlich überlegt, dass in der Regionalliga Nordost, wo die allermeisten ostdeutschen Fußballvereine spielen, die, um in die dritte Liga zu kommen, aus der Regionalliga ganz oft ja in die Relegation müssen, so wie dieses Jahr auch Lok Leipzig gegen Würzburg, und die ostdeutschen Mannschaften da ganz oft scheitern, ja, und dann nicht in die dritte Liga aufsteigen. Was total ungerecht ist, weil nämlich die Meister aus Bayern und aus dem Südwesten und aus dem Westen, die steigen fast immer alleine auf. Die müssen da halt so gut wie nie in diese Relegation. Der DFB begründet das damit, dass dort ja viel mehr Leute Fußball spielen, ja, und das sonst ungerecht wäre, wenn aus der Gegend, wo es viel weniger Fußballvereine gibt, dann immer gleichberechtigt jemand mit aussteigen würde. Ja, der Mist ist jetzt, dass Lok, obwohl jetzt 1860 zwangsabsteigen muss, nicht aufsteigen darf, ja, sondern stattdessen bleibt halt Havelse, die sportlich schon abgestiegen waren, so ein kleines Nest bei Hannover, irgendwo da, die dürfen jetzt da bleiben in der dritten Liga, und der Meister, der in der Relegation das nicht gegen Würzburg geschafft hat, darf nicht aufsteigen. Ich finde das unglaublich ungerecht, obwohl ich diesen Verein Lok Leipzig wirklich nicht das Beste wünsche, ja, so persönlich, aber darauf kommt es hier nicht an, ja. Auch eine schwierige Fanszene haben, die meisten wissen das, aber trotzdem kann das nicht sein, dass, wenn man Meister wird, nicht aufsteigt. Und wenn man auf die dritte Liga guckt, auch das Ungerechte, wo kommen die ganzen Mannschaften her, die jetzt da spielen? Und ich glaube, Hansa Rostock ist der einzige Ostverein, und die haben kein Auswärtsspiel unter 400 Kilometern. Also, eine riesengroße Sauerei. Für die Löwenfans tut's mir leid. Ja, und dass Leipzig trotzdem nicht aufsteigen darf. Ich glaube, dieser DFB, dieser Deutsche Fußballverband, der dafür verantwortlich ist, weiß ich nicht. Ich glaube, wenn viele Fans rufen, Fußballmafia DFB, das muss einen Grund haben.

0: Ja, Sleaford Motz hier im Morgenmagazin der Freien Radios. Ich weiß nicht, ob Sie es mitgekriegt haben, aber im letzten Monat, ja, also Mai, fand in ganz Deutschland der Aktionsmonat zur Finanzierung der Weiterbildung von PsychotherapeutInnen statt. Denn seit der Reform 2019, also vor 7 Jahren, ist die Finanzierung für der Weiterbildung, also für die Weiterbildung von PsychotherapeutInnen weiterhin nicht geklärt. Und das, obwohl sie Voraussetzung ist, um in dem Beruf, ja, als PsychotherapeutIn überhaupt tätig zu sein. Und Isabel Ilgner hat am vergangenen Freitag an einer Demonstration im Rahmen des Aktionsmonats in Leipzig teilgenommen. Isabel Ilgner studiert ja so das Fach, und Radio Blau, also unsere Kollegin von Radio Blau in Leipzig, sprachen mit ihr über den Aktionsmonat und haben auch nach den Ursachen für die lange Wartezeit für Therapieplätze gefragt. Und zuerst wollten die beiden Kolleginnen von Radio Blau, die das Gespräch geführt haben, aber wissen, an welcher Stelle der Fort- oder Ausbildung zur Psychotherapeutin steht Isabel Ilgner gerade selbst.
1: Bachelorstudentin für Psychologie an der Universität Leipzig. Das heißt, ich bin gerade in meinem 6. Semester und beende gerade den Bachelor und bin damit noch relativ am Beginn der Ausbildungsphase. Ich habe aber vorher schon verschiedene Freiwilligenprojekte auch in psychologischen Richtungen gemacht, Psychoedukation an Schulen, und habe jetzt die Demonstration moderiert und mitorganisiert, die am Freitag war.
2: Vielleicht kannst du das auch nochmal erklären. Das ist ja erstmal so eine Ausbildung. Wie geht das denn, PsychotherapeutIn werden? Was ist das für eine Ausbildung? Das ist ja erstmal eine universitäre Ausbildung, glaube ich, und dann sind so praktische Fortbildungen, die daran anknüpfen, oder ist das so ungefähr?
1: Genau, also ich glaube, ganz generell erstmal gesagt, PsychotherapeutIn ist ein geschützter Begriff. Das heißt, nur Menschen, die genau diese Art von Ausbildung durchlaufen sind, können sich dann am Schluss PsychotherapeutIn nennen. Das heißt, dass man mit Menschen mit einer psychischen Störung arbeiten kann. Der Weg, den es in Deutschland gibt, ist, dass man erst den Bachelor macht an der Universität und dann den klinischen Master. Und seit der Approbation, die jetzt umgestellt wurde, hat man direkt nach dem Master, hat man eine Art Zulassung, die man bekommt als Psychotherapeutin. Und dann kommt eine 5-jährige Weiterbildung, wo man dann fachpraktisch arbeitet, weil die Universität vor allen Dingen theoretisch arbeitet.
2: Von angehenden PsychotherapeutInnen wird ja oft die unzureichende Finanzierung der psychotherapeutischen Weiterbildung kritisiert, so auch auf eurer Demo. Und dass eben trotz der Reformen, die in den vergangenen Jahren ja durchaus stattgefunden haben, sich nicht so viel geändert hat. Wo liegen für euch die Probleme jetzt in der Praxis?
1: Genau, was passiert ist, dass es vorher ein altes System gab, das hat sich Ausbildung genannt. Das, wo jetzt gerade die letzten Personen dieses System noch durchlaufen, da musste man die Ausbildung tatsächlich selber zahlen. Und das System wurde jetzt mit der Reform 2019 abgeschafft. Es gibt jetzt ein neues System, das sich Weiterbildung nennt, wo man eben schon vorher diese Fachzulassung hat und dann unter Supervision diese praktische Ausbildung macht. Und das ist alles schon gesetzlich festgeschrieben und die Weiterbildung an sich ist auch schon konzipiert. Es ist aber nicht klar, wie dieser Finanzierungsmechanismus vom Bund aus funktionieren soll. Das heißt, im Koalitionsvertrag wurde festgelegt, dass die Koalition die Finanzierung sicherstellen möchte. Das ist aber bis jetzt nicht passiert und das ist ein großes Problem, weil ohne die Finanzierung ganz viele Masterstudierende, das sind mehrere tausend Studierende, gerade ihre Abschlüsse machen, aber dann nicht die praktische Ausbildung machen können. Das heißt, gerade gibt es einfach einen Stau an Personen, die eigentlich therapieren möchten, die jetzt aber einfach nicht die Möglichkeit haben. Und das wird in der Zukunft durchaus auch zu Versorgungsengpässen führen.
3: Also statistisch gesehen steigt die Zahl der Psychotherapeutinnen oder es gibt halt gerade diesen Stau. Aber viele Menschen müssen ja auch auf Therapieplätze warten. Wo liegen denn die Ursachen dafür? Also nicht nur in diesem Stau und in der Versorgung, also diese Lücken in der Versorgung.
1: Dafür finde ich ganz wichtig zu unterscheiden, dass es zwei verschiedene Arten gibt. Einmal gibt es die Therapeutinnen allgemein, die praktizieren können. Das sind so an die 60.000. Dann gibt es aber die Kassenplätze. Und die Kassenplätze sind die Möglichkeiten, dass man über die gesetzlichen Krankenkassen abrechnen kann. Das heißt, die allermeisten Patientinnen, die Versorgung haben möchten, sind eben über die gesetzlichen Krankenkassen finanziert. Und die sind gedeckelt. Es gibt dann so Berechnungen über, welche Bedarfe pro Stadt gedeckt werden sollen. Und nur für diese Menge an errechnetem Bedarf werden dann auch Kassenplätze zugelassen. Das heißt, obwohl es viel mehr TherapeutInnen gibt, die dann nur privat abrechnen und bei denen man auch relativ schnell einen Platz bekommen könnte, sind die kassenärztlichen und gesetzlichen Krankenplätze, die man haben könnte für eine gesetzliche Therapie, einfach nicht vorhanden momentan.
2: Ein weiterer Punkt, den ihr kritisiert habt, war auch, dass es 4,5% weniger Vergütung für ambulante Psychotherapie geben soll. Das wurde im April dieses Jahres beschlossen. Was sind die Folgen da vielleicht auch für die psychotherapeutische Ausbildung?
1: Genau, also zum einen ist es natürlich so, dass eine geringeres Honorar auch erstmal bedeutet, dass PsychotherapeutInnen möglicherweise mehr arbeiten müssen, um auf ihre Kosten zu kommen und weniger Kapazitäten haben, um dann Weiterbildungsplätze zu finanzieren oder einfach um die Zeit zu haben, um Supervision zu leisten für TherapeutInnen in Ausbildung. Und klar, es ist natürlich auch einfach eine Mehrbelastung ganz allgemein, also nicht nur für Menschen in der Weiterbildung, sondern auch für TherapeutInnen allgemein, das mit einem gehörten Gehalt und steigernden Lebenshaltungskosten auch um eine Praxis zu finanzieren, eine Belastung auf Personen zu kommen. Ich finde auch ganz allgemein zeigt die mangelnde Finanzierung und die Honorarkürzung, dass in unserer Gesellschaft die Bedürfnisse oder das Leiden von Menschen mit psychischen Störungen nicht anerkannt wird und nicht gleichwertig behandelt wird im Vergleich zu Menschen, die eine körperliche Erkrankung haben.
3: Wie gut ist das Versorgungssystem überhaupt auf bestimmte Zielgruppen eingestellt, also zum Beispiel auf Kinder und Jugendliche oder Geflüchtete oder verschiedene Personen?
1: Ich glaube, das kommt viel auf die Untergruppe an, mit der gearbeitet wird. Es gibt separate Weiterbildungen, ob eine Person als Therapeutin mit Erwachsenen oder mit Jugendlichen und Kindern arbeiten möchte. Und gerade für die Gruppe Kinder und Jugendliche gibt es auch sehr viele Kliniken, die genau dafür ausgelegt sind. Das Versorgungsnetzwerk für zum Beispiel geflüchtete Personen sieht sehr anders aus, wo wir jetzt auch gerade sehen, dass es viele finanzielle Einschränkungen gibt, nicht nur im Bereich Psychotherapie selbst, sondern auch bei ganz vielen Beratungsangeboten. Zum Beispiel gibt es die Rosalinde e.V. hier in Leipzig, die eine Beratungsstelle ist für queere Geflüchtete hier und die wird jetzt nicht mehr weiter finanziert. Und natürlich führt das dazu, dass wenn zum Beispiel Beratungsstellen gekürzt werden, dass das auch zu einer Mehrbelastung dann für Kliniken und für Psychotherapieplätze führt, die ja jetzt teilweise Wartezeiten von mehreren Monaten haben.
2: Denkst du auch, dass da so eine Art Dunkelziffer gibt, dass es also Menschen gibt, die vielleicht eine Psychotherapie benötigen könnten, aber das gleich vielleicht nicht in Anspruch nehmen, weil sie keinen Zugang dazu haben oder gar nichts wissen oder... Ja, denkst du, dass das auch ein Problem sein könnte, dass es da eine Unterversorgung vielleicht so ein bisschen verdeckt auch gibt?
1: Also gerade bei geflüchteten Menschen ist davon auszugehen, dass 30-40% circa mit einer PTBS, also einer posttraumatischen Belastungsstörung, diagnostiziert werden könnten. Das heißt, dass da auf jeden Fall Behandlungsbedarf existiert. Realistisch sehen wir aber, dass unter 1% davon tatsächlich vermittelt werden. Und gerade da ist es natürlich schwer, von genauen Zahlen auszugehen, weil wir oft gar keine konkreten Erfassungen haben, wie viele Menschen eine Behandlung bräuchten, aber dann eben niemals offiziell diagnostiziert werden. Aber besonders in dem Feld von geflüchteten Personen ist auf jeden Fall von einer sehr starken Unterversorgung auszugehen.
2: Wie geht's jetzt weiter für euch? Also ihr habt jetzt demonstriert, es gibt diesen Aktionsmonat. Habt ihr schon Pläne, wie es weitergehen soll? Werdet ihr weiter da kritisieren und kämpfen und protestieren sozusagen?
1: Kritisieren und kämpfen und protestieren und vor allen Dingen laut sein werden wir auf jeden Fall. Was wir neben der Demonstration nebenher gemacht haben, war eine Aktion, die hieß Kaffee und Krawall, wo wir Postkarten an Bundestagsabgeordnete im Gesundheitsministerium geschrieben haben und haben tatsächlich ganz viele Personen auch einfach aus Leipzig mitgemacht und ihre Bedenken geschrieben, wenn Psychotherapie weiter eingekürzt wird oder ihre eigenen persönlichen Erfahrungen mit Psychotherapie berichtet. Das heißt, es gibt mehr Wege als nur Demonstrationen, um laut zu sein, um Aufmerksamkeit zu schaffen, auch als Einzelperson. Wir haben über die Demonstrationen uns auch nochmal mit der Ostdeutschen Psychotherapeutenkammer und mit der Bundespsychotherapeutenkammer zusammengesetzt. Und die Vernetzungen bleiben auf jeden Fall auch bestehen. Das heißt, es werden weitere Aktionen folgen. Wie genau die aussehen, sind wir jetzt erstmal in der Planung. Die Demonstration wird erstmal schon auch eine größere Aktion für uns. Was uns sehr wichtig ist, ist, dass gerade Betroffene von psychischen Störungen oft die Gruppe sind, die am leisesten sind oder die viel zu kurz kommen, weil da oft einfach die Kapazitäten bei Betroffenen nicht da sind, um sich für sich selbst einzusetzen. Und deswegen ist es uns total wichtig, dass wir mit dem Kampf für die Finanzierung der Weiterbildung nicht nur für unsere eigene Zukunft kämpfen, sondern eben auch für all die Menschen, die eigentlich genau jetzt Versorgung bräuchten und gerade keinen Zugang finden.
2: Ärgert dich das auch so ein bisschen? Jetzt gab es ja diese Amokfahrt in Leipzig und dann wurde auch so ein bisschen mit dem Finger gezeigt auf die psychiatrische und psychotherapeutische Versorgung, dass die da irgendwie was versäumt hätte, da den Täter vielleicht früher aufzufangen. Ärgerst du dich dann auch darüber, über solche Zuschreibungen?
1: Also es ist auf jeden Fall zu sehen, dass gerade in medialen Berichten eine super starke Stigmatisierung durchgeführt wird. Gerade im Bereich für Schizophrenie kann man das ganz stark sehen, dass ganz viele irgendwie Bösewichtfiguren dann Schizophrenie haben. Und natürlich prägt das das Bild für Menschen, die bis jetzt kaum in Kontakt waren mit Betroffenen, darüber, dass Menschen potenziell gefährlich sind mit einer psychischen Störung. Und die Realität sieht sehr anders aus, wo nur ein sehr kleiner Prozentteil überhaupt gewalttätig wird. Und ich glaube, auch mit der Amoklauf zeigt eher einfach nur die Wichtigkeit von psychotherapeutischer Versorgung für Betroffene. Auch weil ja ganz viele, die in Leipzig vor Ort waren, an dem Tag danach auch in den Kliniken hier in Leipzig danach angebunden waren, um die Erlebnisse aufzuarbeiten.
3: Gibt es eine Internetpräsenz? Also wo kann man sich da weiter informieren über euch und über kommende Veranstaltungen und Aktionen?
1: Es gibt verschiedene Internetpräsenzen. Wir selbst haben die Informationen über die Demonstrationen über die Fachschaft von Psychologie über die Universität laufen lassen. Es gibt aber auch zum Beispiel die Gruppe Platz da für mehr Psychotherapie e.V., die in Leipzig aktiv sind, um auch nochmal stärker für die Finanzierung der Weiterbildung zu werben. Und es gibt aber auch den BVVP, dem Bundesverband der Vertragspsychotherapeuten, die auch sehr viel Informationen verbreiten über die Wichtigkeit von Psychotherapie und eben auch über die Wichtigkeit von der Weiterbildung.
0: Ja, das sagt Isabel Ilgner, die ist Bachelorstudentin für Psychologie an der Universität Leipzig und unsere KollegInnen von Radio Blau sprachen mit ihr über den Aktionsmonat im Mai, den Aktionsmonat zur Finanzierung der Weiterbildung von Psychotherapeutinnen, denn da soll Geld gestrichen werden.

Ey Bro, sag mal, Alter, was, wo bin ich hier gelandet, Mann? Da klopft einer, da bellt ein Hund, da schreit ein Baby, da sucht ein Kind seine Mama. Ich bin ja total überfordert, dann ist alles irgendwie voll zu laut. Du hast gesagt, ich kann chillen und Getränke genießen. Alter, ich baue jetzt mal ein. Warum steht hier nichts auf dem Psycare-Flyer zu diesen ganzen Sachen?

Morgen 7.30 Uhr. Sie hören das Morgenmagazin der Freien Radios. Genau. Wo immer Sie auch gerade zuhören, sei es in Stuttgart, Marburg, Halle, wo immer das Morgenmagazin hier gehört wird, bei Ihrem freien Radio Ihrer Wahl. Ja, nach der nächsten Musik geht's weiter mit den Rojava-Nachrichten und im zweiten Teil der Stunde gucken wir dann nach Berlin-Lichtenberg, um genau zu sein. Da gibt's nämlich gerade eine Ausstellung. Aber erstmal noch ein bisschen Musik, bevor es dann weitergeht mit den Rojava-Nachrichten.

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1: Liebe Freundinnen, wir melden uns mit den aktuellen Nachrichten aus Rojava, dem Herzen der Frauenrevolution. In Rojava wird seit 2012 im Zuge des Widerstands des arabischen Frühlings eine Revolution aufgebaut und gelebt. Die Revolution basiert auf der Idee, dass alle Menschen und Bevölkerungsgruppen in Freiheit und Demokratie zusammenleben können. Das Gesellschaftssystem, das Abdullah Öcalan, der Vordenker der Freiheitsbewegung in Kurdistan, entwickelt hat, ist der demokratische Konföderalismus. Dieses Gesellschaftssystem basiert auf der basisdemokratischen Organisierung der Gesellschaft in Kommunen, Räten, Komitees und Fraueninstitutionen. Die Befreiung der Frau ist in diesem Konzept die Voraussetzung für ein freies Leben der gesamten Gesellschaft. 3 für tot erklärte YPG-Kämpferinnen unter freigelassenen Geiseln. Am Montag erreichten uns erfreuliche Nachrichten. Unter den 28 Kämpferinnen der Frauenverteidigungseinheiten YPG und Asaisa Jin, die im Rahmen des jüngsten Gefangenenaustauschs zwischen der syrischen Übergangsregierung und der Selbstverwaltung Nordostsyrien freigelassen wurden, befinden sich 3 YPG-Kämpferinnen, die zuvor für gefallen erklärt worden waren. Hesil Arjin, Shirin Izedin, Awas Chia, Melek Abdulkadir Bozan und Solin Rojilat, Kajin Sheid Isis, sind am Leben. Die YPG hatten den Tod der 3 Kämpferinnen im März bzw. April öffentlich bekannt gegeben. In Khamishlo, Derik und Kobane waren darauf Abschieds- und Gedenkzeremonien für die Frauen abgehalten worden. Diese Nachricht ist eine Freude für alle. Gleichzeitig zeigt sie die extremen Bedingungen von Leben und Tod sowie die Auswirkungen der Ungewissheit auf Familien und Freunde. Diese Form psychologischer Kriegsführung ist ein Angriff auf die Gesellschaft, den wir im Zusammenhang mit den Geiselnahmen und Angriffen im Januar betrachten müssen. Alarmierender Anstieg der Zahl getöteter Frauen in Syrien im Mai. Im vergangenen Monat Mai wurden 287 Menschen in verschiedenen Regionen Syriens getötet. Dies geschah vor dem Hintergrund von Sicherheitschaos und zunehmender Gewalt im Land, nachdem die Dschihadisten von Hayat Tahrir al-Sham, HTS, die Macht in Damaskus übernommen hatten. Darunter befanden sich 15 Frauen, die durch unterschiedliche Formen von Gewalt ums Leben kamen. Dies gilt als weiterer Hinweis auf die anhaltende Verschlechterung der Sicherheitslage und die zunehmenden Gefahren für die Zivilbevölkerung, insbesondere für Frauen. In weniger als einer Woche wurden in der Türkei 7 Frauen getötet. In den letzten 6 Tagen wurden 4 Frauen in verschiedenen Städten der Türkei und Nordkurdistans von Männern getötet. 3 weitere wurden bei Übergriffen schwer verletzt, 3 weitere Frauen starben unter ungeklärten Umständen. Die Gewalt gegen Frauen nimmt weiter zu. Seit Beginn des Opferfestes Eid al-Adha wurden 4 Frauen getötet, 3 weitere schwer verletzt und 3 Frauen starben unter verdächtigen Umständen. Gemeinsam müssen wir dieser Gewalt etwas entgegensetzen und uns weltweit vernetzen. Dazu müssen wir uns selber gut kennen, sowie die eigene Geschichte. Wenn wir uns kennen, können wir uns auch mit den Frauen der ganzen Welt verbinden und die Parallelen der Unterdrückung sehen. Friedensprozess. In den Verhandlungen und weiteren Schritten im Friedensprozess sowie hinsichtlich der Freilassung von Abdullah Öcalan, dem Vordenker der Freiheitsbewegung in Kurdistan, zeigt sich der türkische Staat weiterhin zurückhaltend und abwartend und verfolgt damit eine Strategie der Verzögerung. Delegierte der DEM-Partei, der Partei für Gleichberechtigung und Demokratie der Völker, konnte am 24. erstmals seit März die Gespräche mit Abdullah Öcalan fortführen. Die Philosophie von Vordenker Öcalan und seine Kritik an der formalen Demokratie der Türkei. Wahida Sayed Ahmed traf Abdullah Öcalan in den 1990er Jahren persönlich. Heute erläutert sie den Einfluss seiner Gedanken auf die Lebensrealität von Frauen. Lange Zeit lebten Frauen unter der Autorität von Vater und Bruder. Mit einer tiefgehenden Analyse der Geschichte des Patriarchats macht Abdullah Öcalan die Unterdrückung der Frauen zu einem zentralen Kampf im Kampf um die Freiheit der Menschen. Abdullah Öcalan beschreibt das Wirken einer patriarchalen Mentalität, die sich in der Logik und Struktur des Staates wie etwa Macht, Grenzen, Unterdrückung und Isolierung zeigt. In der Vorreiterinnenschaft der Frauen sieht er die Befreiung von dieser Mentalität und eröffnet Frauen neue Horizonte der Freiheit. Frauen stützen sich auf seine Philosophie, um ihre Gesellschaft in die Freiheit zu führen. Wahida Sayed Ahmed ist überzeugt, dass der Aufruf Öcalans zu Frieden und einer demokratischen Gesellschaft eine große Bedeutung für das kurdische Volk und die mit ihm zusammenlebenden Völker hat. Im Gegensatz dazu sagt sie, der türkische Staat hat in dieser Hinsicht bis heute keine rechtlichen Schritte unternommen. Wir Kurden befürworten friedliche und diplomatische Lösungen am Tisch des demokratischen Dialogs in der Kurdenfrage und unterstützen die Beendigung des Blutvergießens auf beiden Seiten, denn wir haben viele Märtyrer geopfert. Der Aufruf ist, einen Schritt hin zum Aufbau einer demokratischen Gesellschaft, in der alle Völker ihre Rechte und Freiheiten ohne Ausgrenzung genießen können. Das Zögern des türkischen Staates bei praktischen Friedensschritten sei auf seine demokratiefeindliche und faschistische Mentalität zurückzuführen. Nach außen präsentiert sich der türkische Staat als demokratisch, doch die Realität ist das Gegenteil. Würde der türkische Staat tatsächlich für den Frieden eintreten, hätte er längst rechtliche Schritte eingeleitet. Sie ruft alle Völker dazu auf, sich am Friedensprozess zu beteiligen, damit alle Beteiligten ihre legitimen Rechte erlangen. Angriffskrieg im Libanon und die Folgen für eine Gesellschaft. Das israelische Militär gab bekannt, eine neue Serie von Luftangriffen auf Stellungen der Hisbollah in Tyros und anderen Gebieten im Südlibanon durchgeführt zu haben. Der Fernsehsender Channel 12 berichtete zudem über parallele politische Entwicklungen im Zusammenhang mit der militärischen Eskalation. Israel habe die USA um grünes Licht für eine Ausweitung der Operationen im Libanon auf Ziele in Beirut gebeten. Hintergrund sei die wachsende Überzeugung innerhalb der israelischen Sicherheitsbehörden, den Druck auf die Hisbollah erhöhen zu müssen. Der brutale Angriffskrieg bedeutet für die Gesellschaft im Libanon große Unsicherheit, eine ständige Bedrohung des Lebens und weitere Traumata. Viele Menschen fliehen aus dem Süden und suchen Sicherheit. Viele dieser Menschen sind syrische Flüchtlinge, die nach Syrien zurückkehren. Ein Teil dieser Geflüchteten gehört zu Familien, die nach den Ereignissen von 2011 aus Syrien vertrieben wurden, während andere das Land nach dem Sturz der Regierung von Bashar al-Assad verließen. Trotz der Sicherheitsrisiken haben sich viele von ihnen aus verschiedenen Gründen entschieden, im Südlibanon zu bleiben. Hauptgrund dafür ist der Bedarf an syrischen Arbeitskräften in den südlichen Gebieten, insbesondere in der Landwirtschaft und im Baugewerbe, sowie die vergleichsweise besseren Lebens-, Gesundheits- und Bildungsbedingungen im Vergleich zu einigen syrischen Regionen, die weiterhin unter Arbeitslosigkeit, fehlendem Wiederaufbau und den anhaltenden Folgen von Krieg und Vertreibung leiden. Hochwasser des Euphrat überschwemmt Häuser und Ackerland. Letzte Woche kam es entlang des Euphrats zu heftigen Überschwemmungen in Deir ez-Zor und Raqqa. Die Überschwemmung wurde durch den türkischen Staat verursacht, indem dieser die Schleusen des Euphrat ohne Ankündigung öffnete. Tausende Familien mussten fliehen und ihre Häuser verlassen. Der steigende Wasserstand erzwang die Evakuierung mehrerer Gebiete und fast 50 Wasserpumpstationen und Stromversorgungsanlagen fielen aus. Darüber hinaus stürzten drei große Erdbrücken in Deir ez-Zor und Umgebung ein und unterbrachen die Verbindung zwischen dem östlichen und westlichen Ufer des Euphrat, den Regionen Jazira und Shamir. Auch für die Landwirtschaft hat die Überschwemmung erhebliche Schäden hinterlassen und bedroht die Existenz der Menschen. Die Landwirte schätzen die anfänglichen Verluste auf Hunderttausende von Dollar. Grund dafür waren Schäden an Weizen- und Gemüsekulturen sowie der Ausfall von landwirtschaftlichen Motoren im Flussbett. Dieser Vorfall zeigt die Macht, die die Türkei durch die Kontrolle der Schleusen besitzt und in welchem menschenfeindlichen Sinne diese eingesetzt werden. Tajeh gedenkt der in Mosul verbrannten Jesidinnen. Die Bewegung der freien jesidischen Frauen, Tajeh, hat der 19 Jesidinnen gedacht, die am 3. Juni 2016 von der Terrororganisation Islamischer Staat, IS, in Mosul ermordet wurden. Zum 10. Jahrestag dieses Verbrechens versammelten sich AktivistInnen vor dem Sitz des Volksrats von Schengal und forderten Gerechtigkeit für die Opfer des Genozids und der jesidischen Gemeinschaft. Die 19 Frauen gehörten zu den 1000 Jesid, die nach dem Völkermord in Schengal am 3. August 2014 vom IS verschleppt worden waren. Auf einem öffentlichen Platz im Zentrum von Mosul wurden sie in Eisenkäfigen bei lebendigem Leib verbrannt. Zuvor hatten sie sich geweigert, sich den IS-Kämpfern als Sexsklaven zu unterwerfen und ihrem Glauben abzuschwören. Die Hinrichtung fand vor den Augen hunderter Menschen statt und wurde von der Terrormiliz gezielt als Mittel der Einschüchterung inszeniert. Der Grund, warum besonders Frauen körperlich, aber auch psychisch angegriffen und ermordet werden, liegt darin, dass die patriarchale Mentalität keine friedliche und demokratische Gesellschaft akzeptiert und diese sogar auslöschen möchte. Da Frauen die Werte von Demokratie, Vielfalt und Freiheit verkörpern und Gesellschaft aktiv gestalten, sind sie der patriarchalen Mentalität ein Dorn im Auge und daher ein Angriffsziel. Dieser Angriffe müssen wir international gedenken, ausgehend von unseren eigenen Regionen bis hin zu dem weltweiten System, das dahinter steht. In diesem Sinne, Jinjian Azadi und revolutionäre Grüße aus Rojava.
2: Und so sicher, wie morgen die Sonne aufgeht, bisschen, ich sage jetzt nichts Falsches, ein bisschen Revolutionsromantik hier bei Radio Korax im Morgenmagazin. 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

Ja, das Morgenmagazin der Freien Radios hier. Es ist jetzt 7.46 Uhr. Hier geht's auch gleich weiter mit einem weiteren Beitrag. Wir schauen dann nach Berlin, Berlin-Lichtenberg, um genau zu sein. Da gibt's dann eine Ausstellung zur deutschen Kolonialgeschichte und der Verquickung von Lichtenberg in diese. Aber bevor wir das machen, erstmal noch viele Grüße auch raus nach Hamburg. Da hat der Nico von unserer Subjektivredaktion mir gestern eine sehr schöne Platte rübergeschickt, und zwar Raubwirt. Geheißen die. Das ist wirklich so Klassik, Old Hardcore, aber in einem sehr netten Stil. Die ganze Platte dreht sich um Umweltfragen. Unter anderem Titel 2 heißt Ornithologie ist kein Hobby. Da gebe ich recht. Aber ein sehr schönen Song auf der Platte, finde ich, ist, der heißt In die Pilze. Geht doch nur ganz kurz. Ja, und danach geht's dann weiter mit mit dem Beitrag oder mit den Fragen zu der Ausstellung in Lichtenberg, Berlin-Lichtenberg.

0: Ja, Raubwürger heißen die, die wir hier gehört haben. Aber jetzt for something completely different, denn im Folgenden geht's um deutsche Kolonialgeschichte. Und wenn man so an Kolonialgeschichte denkt, das wird ja oft mit fernen Orten irgendwie in Afrika, Asien oder irgendwo in Ozeanien verbinden. Doch die Spuren dieser Geschichte finden sich auch hier, mitten in Berlin, wo heute das Morgenmagazin herkommt. Und deswegen ist das Stadtmuseum in Berlin-Lichtenberg, also von einem dieser 12 Berliner Bezirke, dort das Museum, das Lokale, den Spuren in Berlin-Lichtenberg nachgegangen und zeigt jetzt eine, wie ich finde, sehr interessante Werksausstellung. Und diese heißt Immer wieder dorthin zurück. Und diese Werksausstellung zeigt 8 deutsche Kolonialbiografien aus Berlin-Lichtenberg und ja zeigt, wie diese lokalen Biografien so global in so eine große, ja vor allem auch deutsche Kolonialgeschichte verflochten waren. Und da ich neugierig war und viel mehr darüber erfahren wollte, habe ich mich vor kurzem mit dem Macher der Ausstellung, dem Historiker Thomas Irmer, im Stadtmuseum getroffen. Thomas, wir stehen hier mitten in der Ausstellung. Ja, nimm uns mal kurz mit, was sehen wir eigentlich gerade?
1: Ja, hallo auch von mir. Also wir sehen hier verschiedene Ausstellungstafeln, 8 Stück insgesamt. Jede Tafel besteht aus einer Biografie eines Menschen aus Lichtenberg. Und auf den Tafeln stellen wir dar, wo dieser Mensch in Lichtenberg gelebt hat, in welchen Kolonien er oder sie war. Und wenn, sofern es sich noch auffinden ließ, auch kurze persönliche Statements von den einzelnen Akteurinnen und Akteuren über ihre Zeit, also wie in den Kolonien, wie sie das gesehen haben.
0: Der Titel von dem Ganzen heißt ja Immer wieder dorthin zurück. Ja? Woher stammt dieser Satz und warum habt ihr gerade diesen Titel gewählt?
1: Das ist ein Titel, den wir gefunden haben in einem Aufsatz von Olga Schröder. Olga Schröder ist eine Krankenschwester gewesen, die als sogenannte Reiseschwester in Ostafrika und in Samoa war. Und die hat über ihre Zeit in den Kolonien einen Artikel verfasst und einen Aufsatz geschrieben, der dann später in der NS-Zeit so als eine Art Propagandaartikel für den Kolonialeinsatz werben sollte. Aber sie hat das aus ihrer persönlichen Erlebnisperspektive geschrieben. Und dazu zählt eben auch, dass sie immer wieder gerne zu den Kolonien zurückgegangen ist, weil sie dort jetzt aus ihrer Sicht die Erfüllung fand eben in Hilfsarbeiten, ja, also indem sie Menschen gepflegt hat oder durch die ganzen Länder auch gelaufen ist, um verschiedene Stationen zu erreichen und dort dann eben auch Menschen zu helfen. Und das hat jetzt ihre berufliche Erfüllung dargestellt, aber den ganzen Kontext und wo sie des Kolonialismus hat sie darin weitestgehend ausgeblendet.
0: Nun ist das ja Ganze als Werksausstellung so konzipiert, sag ich mal. Und was war eigentlich so der Ausgangspunkt des Ganzen für euch, für diese Ausstellung? Und warum gerade Berlin-Lichtenberg? Ja, also was erzählt denn dieser lokale Blick, wenn wir hier stehen, was große nationale Erzählungen oft nicht zeigen?
1: Also wir haben schon eine Ausstellung vorher gemacht über Erinnerungen in Lichtenberg und haben uns da auch mit dem Kolonialismus beschäftigt und auch mit der Perspektive von Menschen aus Afrika, die hier in Lichtenberg gelebt haben und haben uns dann gefragt, ja, wie ist das eigentlich? Wie ist es eigentlich mit den anderen, die in Lichtenberg gelebt haben? Wie ist eigentlich deren Perspektive auf Lichtenberg und auf den Kolonialismus? Und das war für uns eine Perspektive, die wir viel zu wenig berücksichtigt finden, auch in den vielen Ausstellungen in Berlin, die sich mit dem Thema Kolonialismus befassen, weil da natürlich in erster Linie Opfer des Kolonialismus im Vordergrund standen. Aber eben, es ist unseres Erachtens auch spannend, sich anzuschauen, wie ist es eigentlich mit der anderen Seite sozusagen, also mit den Menschen, die in die Kolonien gegangen sind, und zwar nicht allein jetzt den Blick auf Eliten und auf die großen Mächtigen sozusagen zu werfen, sondern den Blick auf die normalen, in Anführungsstrichen gewöhnlichen Deutschen zu schauen, die in den Kolonien waren.
0: Du hast ja gerade gesagt, die Ausstellung zeigt nicht nur koloniale Verflechtung, ja, der Eliten in Berlin und Deutschlands, aber in dem Fall ja ganz konkret hier lokal in Lichtenberg. Wie alltäglich war eigentlich der Kolonialismus so im deutschen Kolonialreich, wenn du hier so drauf guckst?
1: Ja, einerseits war er für viele Menschen auch in Lichtenberg, die nicht in den Kolonien waren, präsent. Es gab zum Beispiel diese Kolonialwarenläden, also Läden, die Produkte aus den Kolonien verkauft haben. Südfrüchte und der

0: vergleichen, also als besonders spektakulär, aber auch andere Stoffe. Es haben sicherlich auch Menschen das mitbekommen, die zum Beispiel in der Palmkernölfabrik am Nomelsburger Bucht gearbeitet haben. Also Menschen, die in Unternehmen gearbeitet haben, die Produkte aus den Kolonien verarbeitet haben. Das war sozusagen die eine Form der Präsenz. Und die andere waren eben diejenigen, die sozusagen aktiv gesagt haben, ich gehe jetzt mal in die Kolonien, will da mein Glück versuchen oder will da in der Verwaltung arbeiten oder eben auch als Soldaten. Also die sozusagen gesagt haben, das ist für mich auch eine Entscheidung, dahin zu gehen. Und das sind die anderen, die dann auch, wenn sie wieder zurückkamen, eben auch in ihren Familien oder berichtet haben oder auch nicht, das wissen wir nicht so genau, aber die Vermutung liegt sehr nahe, dass sie dann auch da erzählt haben, wie es eigentlich war in Afrika. Ja, weil es war damals eine Besonderheit, etwas Exotisches. Und nicht jeder ist in die Kolonien gegangen. Also die Beteiligung am Kolonialismus war kein Massenphänomen. Es sind jetzt nicht Tausende von Lichtenbergerinnen und Lichtenbergern in die Kolonien gegangen, sondern eben wenige. Und die wenigen, die haben uns besonders interessiert, weil auch über die wenig gesprochen worden ist. Und es war sehr schwierig, auch erstmal überhaupt an Spuren zu kommen. Ja, weil die Kolonialzeit liegt ja jetzt noch viel weiter zurück als beispielsweise die NS-Zeit. Und es gibt darüber noch viel weniger Spuren in den Archiven und dergleichen. Und der Ausgangspunkt für unsere Recherche war ein Telefonbuch oder Adressbuch, in denen Adressen von Berlinern und Berlinerinnen waren, die in den Kolonien waren. Und da haben wir erstmal die Lichtenberger rausgesucht und dann angefangen, wenn man einen Namen hat, dann ist es sozusagen schon mal ein erster Schritt und dann haben wir versucht, halt noch mehr rauszubekommen.
1: Man sieht's ja, ihr habt hier so Ostafrika zu sehen, Westafrika ja mit Kolonie Namibia, Ostafrika mit Tansania unter anderem, Ruanda und Burundi, Simbabwe, Libyen, Ägypten sind gezeigt. Wenn man das so sieht, wir leben ja jetzt im Jahre 2026, das ist ja alles schon, ja, also sehr lange her, es lebt niemand mehr, den man da direkt befragen kann. Wenn du so drauf guckst und dich da auch mit beschäftigst, welche Bilder und welche Vorstellungen prägten eigentlich damals so die deutsche Gesellschaft über Afrika, Ozeanien oder auch Asien?
0: Ja, das ist eine sehr gute Frage. Also, das können wir nur sehr viel Vermutungen anstellen. Aber zum Teil war es eben so, dass man gesagt, also dass einige Aussagen hier sind so nach dem Motto, also wir bringen eigentlich neue Technologien in die Länder, wir industrialisieren die, wir tragen dazu bei, dass dann die Länder sozusagen, wie die einerseits ausbeuten können, aber eben auch andererseits sozusagen industriellen Fortschritt dahin bringen, dass sich die Länder auch entwickeln können. Also das heißt, unsere Lebensweise, unsere europäische Erfahrung verbreitern wir und transferieren wir in diese Regionen. Und dann gab es auch Akteure, die gesagt haben, wir müssen vor allen Dingen die deutsche Kolonialisierung effizient machen. Also dass zum Beispiel ein Tierarzt, der gesagt hat, also der versucht hat, Seuchen zu bekämpfen, Seuchen von Pferden und Rindern, die sehr wertvolle Tiere waren, weil die unter anderem für Transporte eingesetzt wurden oder auch fürs Militär. Und der hat sich darum gekümmert, Impfstoffe zu entwickeln, um Tierseuchen zu bekämpfen. Also das ist sozusagen, sind sehr vielfältige Perspektiven. Oder Olga Schröder, von der ich eben schon mal erzählt habe, die Krankenschwester, die eben helfen wollte. Ja, also dieses Motiv Hilfe, das war auch gerade für Frauen, bei Frauen, die in die Kolonien gegangen sind, die konnten häufig nur solche helfenden Tätigkeiten übernehmen überhaupt, also wie zum Beispiel eben Krankenschwestern. Und das waren so die verschiedenen Motive. Dann gab es einen hier, der Verwaltungsbeamter war, der ist dann in eine Bezirksverwaltung, also eine Zivilverwaltung, die von Deutschen aufgebaut wurde, gegangen, hat dann eben Verwaltungstätigkeiten ausgeübt. Also ein Beamter, für den war der Aufenthalt in den Kolonien eine berufliche Qualifizierungsstation, also wie so ein Verwaltungseinsatz. Und wenn ich dann wieder zurückkam, dann wurde ich höher gestuft, weil ich mich so bewährt hatte im Auslandseinsatz. Also es sind sehr viele Karrieremotive oder auch helfen wollen oder eben auch technologische Entwicklungen da transferieren. Also die Motive waren sehr unterschiedlich.
1: Ja, wir hören Thomas Irmer, den Macher der Ausstellung, immer wieder dorthin zurück, die im Lichtenberger Stadtmuseum zu sehen ist und die Verflechtung von ja lokalen Biografien aus Berlin-Lichtenberg mit der deutschen Kolonialgeschichte zeigt. Nach der nächsten Musik geht's hier weiter und wir hören Thomas Irmer dann noch ein bisschen weiter dazu sprechen, welche Biografien denn da zu sehen sind.

0: Ja, die Pixies können es immer noch, das waren die Pixies mit Primrose vom letzten Album, vorletztes Jahr erschienen. Ich habe es nicht mehr auf dem Kopf, aber die sind auch gerade wieder auf Tour, demnächst auch in Berlin habe ich gesehen. Lohnt auf jeden Fall, immer noch eine ganz tolle Liveband, haben es noch drauf. Na gut, hier geht's jetzt weiter im Gespräch mit Thomas Irmer zu einer Ausstellung, die gerade in Berlin-Lichtenberg zu sehen ist, da im Stadtmuseum, zu 8 Berliner Lichtenberger Kolonialbiografien. Und ich habe Thomas gefragt, also bevor ich gleich erzähle, was ich ihn gefragt habe, würde ich erstmal bitten, alle Union-Fans, die hier zuhören, ja, Union Berlin, vielleicht gibt's den einen oder anderen, hört mal genau zu, vielleicht auch mal eine Sache über eure Geschichte im Verein nachzudenken. Also, egal. Also, ich habe Thomas gefragt, also Thomas Irmer, warum die Beschäftigung mit deutscher Kolonialgeschichte, ja, ich habe ihn genauer gefragt, ob es in diesen Biografien, die er da forscht hat, irgendwelche gab, die ihn ganz besonders beeindruckt haben.
1: Also, ich finde die natürlich alle toll, weil ich die alle recherchiert habe. Nein, aber also ich finde, die sind jedes für sich wirklich sehr besonders. Fangen wir einfach mal ganz links an. Heinz Müller war Lichtenberger Bürgermeister in den 70er Jahren und 1970er Jahren. Und der war während des Zweiten Weltkriegs im Afrikakorps. Ja, also die sind deutsche Wehrmachtstruppen nach Nordafrika eingerückt. Die wollten da den italienischen Faschisten beistehen. Und die, das ist ja alles unter dem Namen Rommel, irgendwie so ein Mythos in der deutschen Erinnerungskultur entstanden. Aber er gehörte eben zu den einfachen Soldaten, die da eingesetzt wurden. Und das Ziel dieses Einsatzes war eben auch, diese Länder zu besetzen. Und auch die Nationalsozialisten hatten eine Konzeption für den Kolonialismus in Afrika. Die ist nicht so bekannt, die haben die auch nicht vordringlich verfolgt, aber es gab sie, und eben seine Biografie steht eben auch dafür, für einen Wehrmachtssoldaten, der dort eingesetzt war. Und die Wehrmacht ist da vorgerückt, und im Rücken der Wehrmacht war die Gestapo, die jüdische Bevölkerung in den nordafrikanischen Staaten verfolgt hat. Also da sehen wir dann auch Verbindungen zur NS-Zeit. Und daneben hängt
0: Ganz kurz noch bei Heinz Müller, weil das ist wirklich spannend. Das Spannendste, das die wenigsten wissen, der war auch Vorsitzender vom 1. FC Union Berlin. Genau. Hören ja auch viele Fußballfans bei uns immer zu. Ja. Alleine auch das spannend zu wissen. Wir können ja dann mal jetzt weiter gucken zu den nächsten.
1: Ja. Ja, Georg Klingenberg ist ein Ingenieur. Der ist ja bekannt durch das Klingenberg-Kraftwerk in Rummelsburg. Sehr großes, berühmtes Kraftwerk für Berlin und überhaupt auch damals von der Kraftwerkstechnologie her gesehen weltweit führend. Weil Klingenberg steht ja gerade für den Bau großer Kraftwerke, aber es ist überhaupt nicht bekannt, dass er, bevor er diese Kraftwerke hier gebaut hat, in Afrika war, in Südafrika, und dort an einem großen Plan mitgearbeitet hat. Man wollte nämlich die Victoria-Wasserfälle, die liegen heute in Sambia, sind die größten Wasserfälle der Welt, noch größer als die Niagara-Fälle in den USA und Kanada. Er wollte daran arbeiten, dort große Turbinen aufzustellen und die Wasserkraft zu nutzen, um das gesamte Südafrika zu industrialisieren. Die hatten also die Vorstellung, durch diese riesigen Wasserfälle, wenn man die industrialisiert, wenn man da Wasserkraft erzeugt, kann man das gesamte südliche Afrika mit Strom versorgen. Vordringlich sollte der Strom zur Elektrifizierung der Goldminen dienen, die auch kurz zuvor entdeckt worden waren. Aber die Pläne gingen noch weiter. Man wollte also die gesamte südliche Afrika mit großen Industriebetrieben beziehen. Und also eine gigantische Planung, die auch in die damalige Zeit durchaus passt. Also die damaligen Globalisierung, wo man eigentlich weltweit die Welt elektrifiziert hat und überall Großkraftwerke baute und große industrielle Anlagen. Und dass das eben auch in Afrika passieren sollte, ist wenig bekannt. Und seine Biografie ist da wirklich sehr, sehr anschaulich. Also das heißt, es gibt eine Vorgeschichte für das Kraftwerk Klingenberg, die auch mit dem Kolonialismus in Afrika zu tun hat. Weil die Erfahrungen, die da gemacht haben, wurden dann auch weiter genutzt. Sie haben die Victoria-Fälle nicht elektrifiziert oder dort keine Turbinen gebaut. Das ließ sich aus biologischen Gründen nicht realisieren. Aber sie haben dann 5 große Kraftwerke im südlichen Afrika gebaut, die nicht dieselbe Kapazität, aber doch eine große Kapazität zur Verfügung gestellt haben. Und die wurden dann, die Energie, die da erzeugt wurde, wurde zu einem großen Teil für die Elektrifizierung der Goldminen genutzt und man wollte dann mit der Elektrifizierung der Goldminen die Arbeitskosten in den Goldminen senken. Das heißt, durch die Modernisierung der Goldminen wurden weniger Beschäftigte eingesetzt werden und die dazu sehr problematischen Arbeitsbedingungen arbeiten mussten, die Afrikaner. Und das sollte so der Beitrag sein. Und damals hatte man eben die Vorstellung, mit der Elektrifizierung wird die Welt, kommt der Fortschritt in alle Ecken der Welt. Ja.
0: Gleich daneben, wenn man guckt, ihr habt diese großen Tafeln, die es gibt, noch so mit kleinen Tafeln begleitet. Auf der einen ist auch hier etwas zu sehen, wo es um Deutsch-Südwestafrika geht, also das heutige Namibia im Großen und Ganzen. Da werden auch so antikoloniale Aufstände thematisiert. Also ich nehme an, von den Herero und Nama, die damals gegen die deutsche Kolonialverwaltung gekämpft hat. Und da sehen wir halt diesen Tierarzt, den du schon vorhin erwähnt hast. Vielleicht kannst du ja über den auch noch ein bisschen was erzählen.
1: Ja. Also diese kleinen Ausstellungstafeln, die nennen wir auch Erklärwolken, weil wir da einfach auch nochmal Hintergründe erklären wollen und Begriffe, die auch in den Texten stehen, aber die, wo wir nicht voraussetzen können, dass die jeder präsent hat. Ich hatte vorhin zum Beispiel Erwin Rommel erwähnt. Wer weiß das heute noch, wer das war? Also deswegen erklären wir seine Biografie auch. Und hier in dem Beispiel, vor dem wir jetzt stehen, das ist Wilhelm Rickmann, das ist ein Tierarzt, der auch zeitweise in Karlshorst gelebt hat. Und er ist in der deutschen Kolonie Deutsch-Südwestafrika in die Kolonie gegangen und hat dort die Tiermedizin aufgebaut, die heute noch, also es gilt heute noch als der Gründungsvater der Tiermedizin von Namibia. Und hat eben versucht, Impfstoffe gegen die Rinder- und Pferdepest zu entwickeln. Und er ist gleichzeitig ein Beispiel dafür, dass die Akteure in den Kolonien auch beteiligt waren an den Aufstandsbekämpfungen, an dem Genozid, auch an den Lama und Herero. Also diese Beschneidung oder Beteiligung von kolonialen Akteuren, vor allem diejenigen, die für Militär oder Verwaltung tätig waren, die wurden auch in der Aufstandsbekämpfung eingesetzt. Also diese Fäden finden sich in mehreren Biografien. Das heißt, er war ein Pferdespezialist und ist dann eben auch beritten da an den Kämpfen eingesetzt worden. Was er genau gemacht hat, ist nicht klar. Ist noch nicht genau, lässt sich nicht genau festmachen. Er beschreibt nur selber, wie er eben an verschiedenen Einsätzen mit Pferden beteiligt war. Und das finden wir eben auch in anderen Biografien. Also diese Verknüpfung zwischen einerseits Kolonialdienst und andererseits aber auch Aufstandsbekämpfung. Das heißt, den Menschen, die in den Kolonien gegangen sind, die waren natürlich klar, was da passiert auch. Die haben die Bedingungen dort gesehen, unter denen die Afrikanern gelebt haben, haben die teilweise mitstrukturiert. Und haben aber auch gesehen, sich sogar auch daran beteiligt, dass es da eben auch Aufstände gab, die dann bekämpft wurden.
0: Ja, das sagt Thomas Irmer. Der hat die Ausstellung gemacht, immer wieder dorthin zurück, im Stadtmuseum Lichtenberg. Wir bleiben noch einen kleinen Moment dann im Stadtmuseum, denn nach der nächsten Musik sprechen wir mit ihm nochmal darüber, ja, warum die Beschäftigung mit Kolonialgeschichte nach all dieser langen Zeit, vor allem mit deutscher Kolonialgeschichte, immer noch relevant ist, zumindest aus seiner Sicht.

0: Ja, Anna Erhardt hat uns dieses kleine, schöne Liedchen hier komponiert im Morgenmagazin der Freien Radios. Und wir haben jetzt in den letzten Minuten schon ein Gespräch gehört mit dem Historiker Thomas Irmer, der im Stadtmuseum Lichtenberg gerade eine kleine Werksausstellung kuratiert hat zu 8 Biografien, so lokaler Berliner Lichtenberger Geschichte, die verflochten waren in deutsche Kolonialgeschichte. Und ich bin mit Thomas durch die Ausstellung gegangen und ich habe ihn natürlich auch gefragt, was aus seiner Sicht, der ja die Ausstellung da gemacht hat, warum die Beschäftigung mit deutscher Kolonialgeschichte aus seiner Sicht heute immer noch relevant ist.
1: Ja, also naheliegend ist natürlich Rassismus. Also ein Thema, wo wir sozusagen, denke ich, das nicht richtig aufgearbeitet worden ist, was auch noch eine Erbschaft aus dem Kolonialismus ist, aber nicht nur. Den gab es auch schon vorher, aber da hat er sich natürlich zugespitzt. Dann unser ganzes Verhältnis zu Afrika und China ist ja immer auch bis heute in heutige Debatten von dem Thema Kolonialismus bestimmt. Stichwort Anerkennung des Völkermords oder Wiedergutmachung. Also da ist sozusagen sind solche politischen Themen präsent. Ja, aber auch dann ist die Frage natürlich auch darüber hinaus, wie sind eigentlich unsere Beziehungen zueinander? Also wie werden die in der Zukunft sein? Deswegen ist es wichtig, sich auch nochmal so klar zu machen, woher kommen wir eigentlich? Also was bringen wir mit? In Anführungsstrichen jetzt als wir als Gesellschaft, nicht als Einzelpersonen. Aber und dann wäre es auch eine wichtige Frage, haben wir selber, also vielleicht auch mit unseren Familien damit zu tun? Das sind jetzt zwar, war jetzt zwar kein Massenphänomen, aber es waren doch eine ganz viele Menschen aus unterschiedlichen sozialen Schichten beteiligt. Wie ist es jetzt in der eigenen Familie eigentlich aus? Also gibt es da Verbindungen? Was haben die vielleicht noch für Folgewirkungen? Haben wir vielleicht noch irgendwo in irgendeiner Ecke ein altes Foto aus der Kolonialzeit, was da so auftaucht? Oder eine Figur oder ein Schmuckstück, was da irgendwo rumsteht? Also das ist, finde ich, auch eine spannende Frage, dass man versucht, das rauszufinden oder mal auf den Grund zu gehen, weil es dann nochmal so auf einer biografischen Ebene dann auch einen Zugang zu dem Thema und auch zu den Ländern ermöglicht.
0: Warum glaubst du, ist das so schwierig? Warum ist Kolonialismus so ein schweres Thema immer noch, dass darüber so schwierig gesprochen wird?
1: Also das hängt vielleicht damit zusammen, dass wir erstmal als Gesellschaft mit der jüngeren Vergangenheit, mit der NS-Zeit uns auseinandersetzen mussten, um dann überhaupt erstmal wieder den Blick freier zu kriegen. Ich glaube zumindest, dass die Auseinandersetzung mit dem Kolonialismus sehr viel lernen kann aus der Auseinandersetzung mit der NS-Zeit. Also gerade wenn es um Fragen Wiedergutmachung, Aufarbeitung von Kulturgütern und dergleichen gilt. Auch wenn das jetzt nicht dasselbe ist, man kann sich auf die gleichsetzen. Aber ich glaube auch, die Auseinandersetzung kann daraus lernen, auch wie man Verbindungen zu nachfolgenden Generationen aufbaut, wie man eben mit solchen Kulturgütern umgeht. Und das passiert ja auch in den Museen. Also die Museen arbeiten da ja mittlerweile sehr viel auf. Aber also das ist erstmal ein wichtiger Akt, sich mit den Geschichten der Gegenstände auseinanderzusetzen und die auch zurückzugeben. Also wie gesagt, ich denke, wir mussten sogar vielleicht erstmal uns mit der NS-Zeit intensiv auseinandersetzen, bevor wir uns dem Kolonialismus zuwenden können. Also ohne das jetzt gegeneinander auszuspielen oder darüber gleichzusetzen. Das sind einfach verschiedene Phänomene. Das ist nicht so, dass der NS-Zeit nur eine Abwandlung von Kolonialismus ist und so weiter. Also es ist nochmal zwei eigene Phänomene, die eigene ideologische Grundlagen haben, da wo es viele Überschneidungen gibt, aber doch nochmal die Dimensionen jeweils sehr unterschiedlich sind. Und deswegen muss man die auch jedes für sich betrachten.
0: Wir stehen jetzt hier in dieser Ausstellung. Wenn du so guckst, du sitzt ja da irgendwie Jahre dran, du recherchierst das raus mit anderen Leuten, redest mit Kollegen in Südafrika, die dir dann wieder weiterhelfen, vor Ort hier Leute, die mit so weit machen, dann hängt hier so eine Ausstellung, ja, man kommt so rein und sieht so diese Biografien. Was wünschst du dir, wenn Leute hier reinkommen, sich das angucken, was die hier von dieser Ausstellung mitnehmen? Also ich meine jetzt nicht, dass die Tafeln mitnehmen sollen, so an sich, sondern mit welchen Emotionen oder Gedanken oder Ideen die hier rausgehen sollen.
1: Das kann ich gar nicht, das bleibt natürlich jedem und jeder selbst überlassen, was sie da empfindet, ne, oder denkt. Aber wenn sie da eben auch nochmal mitnimmt, wie vielfältig das war und dass es sich lohnt, da zu graben, ja, also einfach mal so zu gucken, was ist denn da, das würde mich freuen. Aber ich kann natürlich niemandem sagen, jetzt mach das und das. Und denn das ist jetzt unsere klare Botschaft. Und wenn die nicht akzeptiert, dann seid ihr hier falsch. Also das ist nicht unser Ansatz.
0: Ja, ich habe Thomas Immer, den wir hier gerade gehört haben, getroffen im Stadtmuseum Lichtenberg. Der hat da eine schöne kleine Werksausstellung gemacht, immer wieder dorthin zurück. Die hängt gleich, wenn man reinkommt, unten im Eingangsraum. Zu sehen ist das Ganze noch bis Ende August. Also auch für die, die jetzt nicht in Berlin wohnen, Lust haben, sich das anzusehen. Bis Ende August ist das möglich zu den üblichen Öffnungszeiten des Stadtmuseums Lichtenberg. Ich glaube, die haben Montag immer zu und sonst sowas von 10 bis 18 Uhr. Ja, und das Museum selbst ist im Kaskelkiez, also im Bezirk Lichtenberg, in der Nähe vom Ostkreuz und ist auch mit den Öffentlichen sehr gut zu erreichen. Und der nächste S-Bahnhof ist der Nöllner Platz. Hier geht's gleich weiter mit Veranstaltungen und Terminen. Und im zweiten Teil dieser schon recht weit fortgeschrittenen Stunde sprechen wir mit den MacherInnen von einem neuen Podcast, der auch bei Radio Korax mittlerweile läuft, Kipp.Ost, mit Heike Kleffner und Katharina Warder, über die bevorstehenden Wahlen in Sachsen-Anhalt und Mecklenburg-Vorpommern und was man vielleicht noch machen kann und sich einbringen kann. Die machen das nämlich. Aber bevor wir dazu kommen, zu den Veranstaltungen und Terminen, erstmal noch ein bisschen Musik. Und da wir jetzt die ganze Zeit hier was zum Kolonialthema gehört haben, hören wir vielleicht ein bisschen was, Sowjetisches, sag ich mal. Ja, es wird ja gern vergessen, dass Russland auch eine große Kolonialgeschichte hat. Und wenn man auf das zusammengebrochene Sowjetimperium guckt und das mit so einem antikolonialen Blick, erkennt man da sehr viele Muster, auch des Kolonialismus und des Imperialismus wieder. Eine Sache, über die, wie ich finde, hier viel zu wenig geredet wird. Aber das ist der Grund, dass wir hier mal reinhören. Wir hören die wahrscheinlich wohl prägendste und wichtigste Band für alternative Menschen im ehemaligen, ich sag mal zumindest in der ehemaligen Sowjetunion, aber darüber hinaus für den ganzen Ostblock. Eine Band, die unglaublich prägend war, und der Sänger, den wir da hören, Viktor Tsoi, der ist ja auch schon mittlerweile 36 Jahre tot. Leider.

Ja, es ist 8.23 Uhr. Sie hören das Morgenmagazin der Freien Radios auf dem Freien Radio Ihrer Wahl oder vielleicht auch im Internet das irgendwo gefunden, den Stream. Schön, dass Sie da sind und zuhören. Für die, die regelmäßig hier im Morgenmagazin zuhören, wissen, jetzt kommen hier sowas wie so ja regionale Nachrichten für die Region Halle und Leipzig, ja, zusammengestellt von der Redaktion in ja, bei Radio Korax. Also, wir starten mit den Veranstaltungen in Halle. Heute startet in der Neustadt, also in Halle-Neustadt, das lang ersehnte Mosaik-Festival. 4 Tage lang verwandelt sich Hanoi, ja, für die, die jetzt außerhalb von Halle zuhören. Hanoi, so wird Halle-Neustadt genannt. Also, 4 Tage verwandelt sich Hanoi in einen lebendigen Ort für Musik, Begegnungen und Kreativität. Da wird dann gebastelt, gespielt, diskutiert, Sport gemacht oder einfach nur Kaffee getrunken und Kuchen gegessen. Und am Freitag und Samstagabend gibt es im Zentrum von Halle Neustadt Live-Musik und DJs auf mehreren Bühnen. Also wer Lust hat, schaut doch einfach für Genaueres auf der Internetseite mosaikfestival-neustadt.de vorbei. Da findet man eine ganze Menge dann dazu. Ja, wie autoritäre Populisten die Wissenschaftsfreiheit angreifen, könnt ihr heute bei einem Vortrag zu verwundbarer Bildung erfahren. Und dabei geht es darum, was passiert, wenn autoritär populistische Akteure staatliche Machtmittel an die Hand bekommen. Ja, das Ganze findet von 18 bis 20 Uhr im Hörsaal 4 statt. Der ist in der Ludwig-Wucherer Straße 2 in Halle. Ja, heute Abend auch 20:30, also 20:30, gibt's wohl feinste Theaterkunst zu bestaunen. So zumindest hat es die Redaktion hier geschrieben von Radio Korax, und zwar vom italienisch-deutschen Trans-Performance-Kollektiv Zukunft ist nie. The Night Was Kind to Us. Und das ist der Titel des Tanztheaterstücks. Und das verwandelt Bühne und Zuschauerraum in ein scheinbar verlassenes Museum. Ja, also da gibt's dann so weiße Socke, verstreute Papiere, bedeckt von Staub. Und zwischen Nepal und Deutschland entwickelt, lädt dieses Stück dazu ein, sich von der Vergangenheit berühren zu lassen. Also heute 20:30, wer da Bock drauf hat, im WUK oder WUK Theaterquartier. Die Adresse ist der Holzplatz 7a und Tickets gibt's noch in verschiedenen Preisklassen da auf der Webseite. Ja, die AWO, also die Arbeiterwohlfahrt, zum nächsten Thema hier. Die AWO sammelt mit der Aktion Zuckertüte für volle Schulranzen für circa 100 angehende Schulkinder in Halle-Neustadt und in der Silberhöhe Schulmaterial. Ja, und die AWO-Aktion läuft noch bis zum 21. Mai in Halle, aber das ist doch schon längst gewesen, liebe Redaktion. Und heute und morgen könnt ihr jeweils von 14 bis 18 Uhr auf dem Marktplatz von Halle vor dem ehemaligen Galeria Kaufhof Schulmaterial spenden. Zuckertüten befüllen oder einfach eine kleine Spende dalassen. Das läuft zum 21. Mal. Na, da war ein Schreibfehler drin. Es tut mir leid, dass das jetzt ein bisschen verwirrend war. Also, AWO sammelt für Schulranzen für circa 100 angehende Schulkinder in Halle-Neustadt. Wie gesagt, Schulmaterial. Das passiert zum 21. Mal in Halle. Und noch heute und morgen könnt ihr jeweils von 14 bis 18 Uhr auf dem Marktplatz von Halle vor dem ehemaligen Galeria Kaufhof Schulmaterial spenden. Tut mir leid, das war gerade nicht einfach zu entziffern, weil es stand das 21. Mai da zu einem Ding, wo man dachte, jetzt müsste eigentlich ein Datum kommen. Aber es war 21 Mal statt 21. Mai. Da steht nämlich Mail und ich musste mir etwas ausruhen. Tut mir leid. Also Sie wissen Bescheid. Wer Lust hat heute, wie gesagt, 14 bis 18 Uhr auf dem Marktplatz in Halle. Weiter geht's mit Leipzig. Da ist heute von 19 bis 20:30 Uhr gibt's eine Ausstellungseröffnung mit dem Motto, es lebe das generische Femininum, ja, also das generische Femininum. Und zwar nicht nur auf dem Papier, also da werden im Wandzeitungslayout in dieser Ausstellung biografische Momentaufnahmen von Frauen unterschiedlicher Generationen, ja, und ihre Werke sichtbar. Und seit Jahrzehnten sammelt Joachim Rausch unterschiedlichste Zeitungsartikel über Frauen aus Literatur, Wissenschaft, Technik, Architektur, bildender und darstellender Kunst, ja, und diese ganzen Materialien wurden dokumentarisch archiviert und für die Ausstellung ausgewählt und in einem analogen Charme neu zusammengestellt. Also wer da Lust hat, heute vorbeizugucken, 19 Uhr geht's los mit der Ausstellungseröffnung, und zwar in der Windscheidstraße 51.
Und zum Schluss noch was aus Leipzig. Da findet nämlich auch gerade die Aktionswoche gegen Rechts statt. Und dabei gibt es offene Seminare und Veranstaltungen von Professoren und Dozierenden der Initiative Wissenschaft gegen den Faschismus in Kooperation mit dem linken Studierendenverband SDS Leipzig. Und zum Abschluss des heutigen Tages wird heute um 19 Uhr der Film Kein Land für Niemand an der Campus Jahnallee gezeigt in Leipzig. Also auch wer da nochmal gucken will, was da alles so passiert im Rahmen dieser Aktionswoche, genaueres gibt's da auf dem Programm und dem Instagram-Profil von der Gruppe Wissenschaft gegen Rechts oder SDS Leipzig. Ja, das war's mit den Veranstaltungen und Terminen für ja Halle und Leipzig. Sie hören das Morgenmagazin der Freien Radios. Genau, und in ein paar Minuten, in 10 Minuten weiter werden wir hier sprechen mit Katharina Wader und Heike Kleffner zu ihrem neuesten Projekt, sage ich mal. Und zwar zu einem Podcast, der auch bei Radio Korax demnächst schon läuft, ja, und demnächst auch weiter laufen wird, der alle 2 Wochen kommt, der sich da Kipppunkt Ost nennt. Und die Idee von dem Ganzen ist, sie fragen sich, wie kann man denn sozusagen noch Menschen im ländlichen Raum, ganz besonders in Sachsen-Anhalt, aber auch Mecklenburg-Vorpommern, jetzt vor diesen Wahlen noch unterstützen. Und was gibt's eigentlich schon? Wer ist da sehr aktiv? Dazu gleich ein wenig mehr hier im Morgenmagazin.

Ja, Knorkator waren das hier aus Berlin, aus Köpenick, da sind die groß geworden. Auch schon ein bisschen älter, die Band, aber immer noch sehr schön live, wenn man die sehen kann. Sie haben es ja mitgekriegt, wahrscheinlich haben das noch gar nicht so viele auf dem Schirm gerade, weil anders als die vielen Jahre und Jahrzehnte davor war immer viel mehr Bohai drum, aber nächste Woche geht sie wirklich los, die Fußball-Weltmeisterschaft in den USA, Mexiko und Kanada. Viele boykottieren diese Weltmeisterschaft oder zumindest sagen sie, dass sie diese boykottieren wollen, gerade weil diese sehr viel in den USA stattfindet. Aber ich glaube, mir wird es dann wie vielen anderen gehen, man wird dann doch sehr viel gucken, weil ist ja nur alle 4 Jahre, sag ich mal. Und vor allem dieses Jahr finde ich es auch sehr schön, dass zum ersten Mal eine Mannschaft dabei ist, wo ich das sehr Schöne für das Land, schön finde für das Land, dass sie sich qualifiziert haben, und zwar Bosnien-Herzegowina. Die haben nämlich Anfang April Italien rausgekegelt in der Relegation. Also Italien wird nicht bei der WM dabei sein. Irgendwie jetzt schon sehr oft in Folge. Ich glaube, das dritte Mal hintereinander sind die nicht da. Mein Beiland, der auch den großen Italien-Fan Roman von den Klabusterbären, der ein Freund des italienischen Catenaccio ist. Aber wir werden die WM höchstwahrscheinlich ohne Italien erleben, wenn jetzt nicht noch irgendwelche Dinge passieren, dass Iran ausgeschlossen wird oder so. Aber wie gesagt, schön ist es für Bosnien, denn da sind alle komplett durchgedreht, ja, als die sich zum ersten Mal für eine Weltmeisterschaft qualifiziert haben. Es gibt seitdem auch mehr oder weniger so eine neue inoffizielle Nationalhymne oder eine Hymne zur Fußball-WM, die dann auch als die Nationalmannschaft an dem Tag, nachdem sie da Italien geschlagen haben, zurückgekommen sind, in Sarajevo groß empfangen wurde. Ja, und das Lied, was wir gleich hören, ist eine große Satire auf alle Bosnier, die ins Ausland auswandern, um die eigene, muss man sagen, doch sehr gewaltvolle Geschichte, ja, dort zu vergessen. Wir vergessen ja sehr oft hier, dass Sarajevo wirklich die Stadt war, die am längsten jemals als Stadt belagert wurde, also wo über 3 Jahre lang feindliche Truppen oben in den Bergen saßen und dort auf Zivilisten und andere geschossen haben, ja, also noch viel länger als die Belagerung von St. Petersburg, von Sarajevo. Umso mehr freut's mich, dass in diesem doch zerrissenen und zerstrittenen Land das jetzt irgendwie geht, und wir hören eine tolle Band, die jetzt mehr oder weniger die inoffizielle Nationalhymne Bosniens hast, und zwar das Dubioza Kollektiv mit dem Song USA. Nee, das ist er nicht. So, das ist er.

0: Ja, das Dubiosa-Kollektiv aus Sarajevo, Bosnien-Herzegowina. Wie angekündigt, ich weiß ja nicht, wie es Ihnen so geht, aber mir persönlich gehen so diese täglichen Horrormeldungen und Berichte zu den Umfragen zu den bevorstehenden Landtagswahlen in Sachsen-Anhalt und Mecklenburg, aber auch in Berlin wird ja gern vergessen, also ziemlich oder mächtig dolle auf die Nerven, denn oft hat man so den Eindruck, zumindest ich, so die ostdeutsche Gesellschaft sei ja sowas wie ein Fiebertraum, ja. Gerade so die überregionale Berichterstattung dreht sich dabei so um Klischees über Ostdeutschland und die ganzen Krisen, Erzählungen, die hier passieren. Aber wenig zu hören ist dabei von Menschen, die sich tagtäglich ja für Demokratie und zivilgesellschaftlichen Zusammenhalt dort vor allem in den ländlichen Räumen in Sachsen-Anhalt und Mecklenburg-Vorpommern engagieren. Und das zu ändern haben sich Katharina Warder, Heike Kleffner und Juli Katz vorgenommen. Sie wollen das nämlich ändern. Sie produzieren nämlich einen Podcast und dieser heißt Kipppunkt Ost. Ja, und zu hören ist das Ganze seit kurzem auch bei Radio Korax und auch bei vielen Streamingdiensten, ja, oder auch auf der Webseite von Kipppunkt Ost. Und das Ziel des Podcasts ist es, ja, wie gesagt, die demokratische Zivilgesellschaft und Einzelpersonen zu stärken. Ich habe mich deswegen mit Katharina Warder und Heike Kleffner gestern Nachmittag unterhalten und zuerst habe ich sie gebeten, sich mal kurz vorzustellen und dann gefragt, wie die Idee zu Kipppunkt Ost entstanden ist.
1: Ich bin Katharina Warder. Ich arbeite als freie Autorin, als Speakerin, als Moderatorin und seit ein paar Jahren auch als Filmmacherin zu den Schwerpunktthemen Ostdeutschland mit Fokus auf marginalisierte Perspektiven. Also ich spreche sehr viel über Rassismus, über Migrationsgeschichte in die DDR und Ostdeutschland und Klassismus und manchmal auch über Punk.
2: Und ich bin Heike Kleffner. Ich bin Journalistin mit einem Schwerpunkt auf Rechtsextremismus, Rechtsterrorismus. Und dabei notwendigerweise auch einen Schwerpunkt auf Ostdeutschland. Und du hast ja gefragt, wie die Idee entstanden ist. Das glaube ich, um damit mal anzufangen. Und Katharina, du ergänzt es bestimmt. Also die Medienlandschaft in Sachsen-Anhalt und in Mecklenburg-Vorpommern ist wirklich ziemlich, ziemlich ausgedünnt und das schon seit sehr langem. Und die Perspektive von Menschen, die sich dort demokratisch, antifaschistisch, antirassistisch, intersektional engagieren, die taucht in der medialen Berichterstattung ganz häufig nicht auf. Und gerade jetzt im Vorfeld der Landtagswahlen haben wir gemerkt, es gibt eine riesige Lücke, weil es so viele Menschen gibt, die sich engagieren, die was machen in Bündnissen, aber auch als Einzelpersonen und deren Perspektiven abzubilden. Das ist eigentlich unser zentrales Anliegen.
1: Ja, absolut. Ich kann mich da nur anschließen, was Heike sagt und vielleicht nur persönlich ergänzen. Ich bin ja in Sachsen-Anhalt geboren und aufgewachsen und auch wieder Wählerin in Sachsen-Anhalt und mit dem Blick auf die Landtagswahl natürlich irgendwie alarmiert und auch frustriert und gleichzeitig und auch frustriert darüber, wie meistens dann ganz schnell noch über den Osten mal berichtet wird, wenn es mal wieder ansteht, dass Landtagswahlen sind und dann meistens auch auf eine sehr ähnliche Weise berichtet wird. Und genau die Menschen aber vergessen werden, die sich wahnsinnig engagieren und die ja auch den Osten irgendwie lebbar machen. Und aus diesem Gefühl heraus habe ich mich total gefreut, mit Juli Katz und Heike Kleffner jetzt diesen Podcast zu machen und eben genau darüber zu berichten und vielleicht auch MutmacherInnen mit reinzunehmen und auch ein bisschen Mut zu streuen, hoffentlich.
0: Nur habt ihr ja das Ding Kipppunkt Ost genannt, ja? Also da ist ja schon, glaube ich, ein bisschen der Name, Programm, was bedeutet denn der Name für euch? Warum seid ihr auf den Namen Kipppunkt Ost gekommen?
2: Naja, ich meine, es ist ja kein Geheimnis. Ja, schon bevor die letzten Umfragen rausgekommen sind, ja, wo rechtsextreme Partei, die rechtsextreme AfD in Sachsen-Anhalt bei über 40% gerade liegt und in Mecklenburg-Vorpommern bei 36%. Muss man einfach klar sagen, wir haben in den letzten Jahren gesehen, wie rechtsextreme Positionen, NS-Verherrlichung, offener Rassismus und Antisemitismus immer weiter normalisiert wurden. Und wir wissen eben auch im Hinblick auf die Landtagswahlen, es geht ja nicht nur in Anführungsstrichen um Sachsen-Anhalt und die Möglichkeit, dass es erstmals seit 1945 eine rechtsextreme Landesregierung geben kann. Ja, sondern es geht ja auch darum, dass es einen Dominoeffekt geben wird und dass insbesondere die CDU dann wirklich vor einer Zerreißprobe stehen wird, wenn es so kommt, wie es realistisch scheint, auch wenn es hoffentlich nicht eintritt, dass es eben zu einer rechtsextremen Regierung in Sachsen-Anhalt kommen kann.
1: Und wenn man es ganz optimistisch sieht, könnte es aber auch ein ganz positiver Kipppunkt werden, dahingehend, dass ja natürlich jetzt im Osten irgendwie auch, wie Heike schon sagt, die Demokratie verhandelt wird mit den Wahlen, vor allem in Sachsen-Anhalt. Wenn es irgendwie in der optimistischen Variante, die mir gerade auch ganz schwer fällt, so auszudrücken, könnte es natürlich aber auch ein Bewegpunkt sein, wo es sich in eine andere Richtung kippt. Also der Kipppunkt kann ja in beide Richtungen gehen, aber er ist auf jeden Fall signifikant für das, was kommen wird.
0: Ihr sagt ja, ihr macht das insbesondere für den ländlichen Raum. Ja, also ich glaube, so da ist auch eure Zielgruppe, dass ihr die Engagierten da vor Ort, die aktiv sind, die noch was machen, jetzt in dieser Umgebung, irgendwie ein bisschen was stärken, das an die Hand geben wollt. Worum geht's denn euch da bei der ganzen Sache? Was wollten ihr mit eurem Podcast vielleicht vermitteln oder auch zeigen, ja, wenn ihr sagt, das ist so eure Zielgruppe?
2: Na, ich glaube, was uns von wirklich allen anderen Podcasts und medialen Formaten und auch dieser überregionalen Berichterstattung, die jetzt so mit so einer Mischung aus Horror, Grusel, Exotismus auf Sachsen-Anhalt und Mecklenburg-Vorpommern schaut, was uns wirklich unterscheidet, ist, wir kennen halt Leute vor Ort schon sehr lange und Katharina und Juli, die dort gelebt haben beziehungsweise leben oder teilweise leben. So, ich arbeite lange, lange, lange schon in beiden Bundesländern immer wieder zu Recherchen. So. Und wir wissen eben, nach dem 6. September und auch nach dem 20. September werden ja viele Menschen, mit denen wir sprechen, deren Perspektiven uns allen wirklich wichtig sein sollte, dort weiterhin leben. Und wir wollen die stärken, damit es eben nicht so läuft, wie es zum Beispiel in Thüringen nach der Wahl von dem AfD-Landrat gelaufen ist, ja, dass es super schnell eine Gewöhnung gibt und dass die demokratische Zivilgesellschaft alleine gelassen wird, ja.
1: Und Sachsen-Anhalt und Mecklenburg-Vorpommern sind ja sehr ländlich geprägte Landkreise. Das heißt, der Landfaktor ist schon recht groß. Und ich finde es aber total bemerkenswert zu sehen, unter welchen Bedingungen Leute sich dort engagieren und wie viel Wissen und Expertise die über ihre Arbeit, über ihre Praxis auch angesammelt haben. Und ich glaube, davon können wir alle lernen. Und ich finde es auch total spannend und wichtig, diese Personen mit ihren Expertisen, mit ihren Praxen auch mal in den Mittelpunkt zu stellen und diese Expertisen auch zu bündeln in diesem Podcast und zu gucken, hey, es ist nicht ausweglos. Es gibt so viele Menschen, die kämpfen unter den schwierigsten Bedingungen. Und lasst uns doch mal gucken, was die alles richtig machen und wie wichtig die sind.
0: Heike, du hast vorhin schon gesagt, in Ostdeutschland, gerade im ländlichen Raum, gibt es so einen großen Gap, also eine Lücke, so ein Nicht-Vorhandensein noch irgendwie von Medien über Diskurse, die dort verhandelt werden können.

0: auf ganz unterschiedliche Art und Weise eben im ländlichen Raum, in kleinen Städten, Orte von Begegnung, von Sprechen, von auch Konflikte aushandeln, geschaffen haben. Ja, in der ersten Folge von Kipppunkt Ost stellt Juli Katz zum Beispiel einen Ping-Pong-Salon in Neustrelitz vor. Ja, weil, und die Frau, die das gegründet hat, sagt halt, naja, es muss halt einen anderen Ort geben. Ja, wir müssen Orte haben, wo gesprochen werden kann, die auch nicht kommerziell sind. Und in der zweiten Folge sprechen wir eben über Menschen, die sich gegen rechte Gewalt stellen und die eben auch sagen, ja, es ist nicht verhandelbar, dass wir hier gehen müssen. So. Und in der dritten Folge, und das ist mir auch wirklich nochmal gerade beim Machen der Folge aufgefallen, und ich glaube, Katharina, weiß nicht, wie du da drauf schaust, aber zu sehen, dass es zum Beispiel mit Radio Korax wirklich seit 30 Jahren ein alternatives freies Radio in Sachsen-Anhalt gibt, so, das müssen wir wirklich feiern und bewahren, ja. Und es ist ja auch kein Zufall, dass die AfD in ihrem Regierungsprogramm in Anführungsstrichen für Sachsen-Anhalt genau die Abschaffung von Radio Korax mit einem eigenen Kapitel fordert. Ja, also weil das macht ja deutlich, wie wichtig diese Berichterstattung, die ihr ja auch macht, die andere freie Radios machen, ist. So, auch als ein Ort von wirklich demokratischem Diskurs und eben auch ganz verschiedene Perspektiven abzubilden.
1: Total wichtig, absolut. Und eins würde ich gerne noch hinzufügen, was mir auch total fehlt und uns auch, ist die Vielfalt, die es im Osten gibt. Der Osten, in Anführungsstrichen der Osten, wird ja eh schon mal als so ein großes Ding verhandelt und dann ist der sehr homogen und sehr einheitlich, so wie der besprochen wird. Also als gäbe es da keine Vielfalt. Es hat nie eine Migrationsgeschichte gegeben, aber es gibt auch anderweitig keine Vielfalt. Und das ist natürlich nicht wahr. Und gleichzeitig ist das was, was von der Rechten und gerade von der AfD wahnsinnig instrumentalisiert wird. So im Sinne von so ein einheitliches Volk und wir appellieren doch an die Menschen und das ist doch der Osten als so ein homogener Raum. Und das ist er nicht. Und das machen wir auch ganz deutlich. Die Personen, mit denen wir sprechen in unserem Podcast, die sind ganz selbstverständlich auch Marginalisierungsgeschichten zum Teil oder zum Teil nicht. Wir haben eine Vielfalt im Team. Es ist total wichtig, glaube ich, den Osten rauszuholen aus dieser Homogenitätsecke, denn das war er nie und das ist er nicht und es wird aber ganz stark von der Rechten instrumentalisiert.
2: Ich kenne den ländlichen Raum in Ostdeutschland auch sehr gut und ihr habt schon gerade so eine kleine Initiative vorgestellt, die vor Ort das schafft, irgendwie Leute zusammenzuholen, da diesen Ping-Pong-Club in Neustrelitz. Die Erfahrung der letzten Jahre, Jahrzehnte, muss man irgendwie sagen, ist so eine These von mir. Warum so eine Partei wie die AfD da recht anschlussfähig ist, liegt daran, dass ich finde, dass Menschen keine so politische Selbstwirksamkeit mehr erfahren. Ja, also die haben wenig Möglichkeiten, ihr Leben konkret vor Ort zu gestalten. Also in Brandenburg auch so, die ganzen Ortsvorsteher, die hatten über Jahre nicht mal ein eigenes Budget, wo die entweder einen Jugendclub streichen konnten oder so ähnliches machen konnten. Und ich glaube, das hat viele Menschen so von so einer Idee, so einer demokratischen Gesellschaft entfremdet. Von daher vielleicht nochmal die Frage zurück. Ihr sprecht ja mit sehr vielen Menschen, die A, selber Initiativen machen, aber B, das wissenschaftlich begleiten. Zum Beispiel Christine Jenicke war ja bei euch auf dem Thema, die ja eine große Forschungsarbeit dazu gemacht hat, wie Zivilgesellschaft gestärkt werden kann und ähnliches. Aber wo seht denn ihr, was bräuchte es denn eigentlich gerade für demokratische Gegenkräfte und wie könnten diese demokratischen Gegenkräfte vielleicht diese verlorene Selbstwirksamkeit, die Menschen nicht mehr erfahren, vor Ort irgendwie aufbrechen, gerade im ländlichen Raum?
0: Na, das finde ich, ist sozusagen ja eigentlich die zentrale Preisfrage, ja. Also es ist ja klar, dass die Situation, in der wir uns jetzt befinden, dass die sehr viel mit sehr schlechter Regierungspolitik durch die demokratischen Parteien zu tun hat, so, ne? Und dass dieses Ohnmachtsgefühl in der jetzigen Situation ja auch noch weiter dadurch gestärkt wird, dass es überall in den zentralen Bereichen, also Inklusion, Sozialleistungen, Unterstützungsleistungen, Kürzungen gibt und genau das natürlich auch massiv darin eingreift, wie Menschen sich

0: zum Beispiel ehrenamtlich engagieren können. Ja, und wenn du jetzt sagst, ja, diese Ohnmachtserfahrung und diese mangelnde Selbstwirksamkeit, dann würde ich sagen, naja, also es gibt sehr wohl Selbstwirksamkeitserfahrungen und das sind genau auch die Beispiele, die wir vorstellen. Und das große Problem ist ja eher, dass diese Initiativen ganz, ganz schnell marginalisiert werden, stigmatisiert werden und in den Vorortdiskursen super schnell angegriffen werden oder jetzt, da gibt es ja einige Beispiele, ihnen eben auch Fördergelder bewusst entzogen werden durch so eine wirklich fatale Melange von AfD, Freien Wählern und CDU-Abgeordneten, die dann da gemeinsam gegen Bewilligung von Fördermitteln stimmen. Und das ist katastrophal. Und da glaube ich, was wirklich zentral wäre, ist, dass die CDU sich daran erinnert, dass sie eine demokratische Partei ist und dass ihr Auftrag auch ist, demokratische Mehrheiten zu schützen. So.
1: Zum Schluss hin, ja. Ich habe noch so ein, zwei Fragen. So die letzte, die ich mir so ausgedacht habe, die passt vielleicht gar nicht mehr so richtig. Ich wollte euch eigentlich so fragen, was euch so Hoffnung macht, ja, in Zeiten wie diesen mit dem Blick auf die Wahlen. Aber ich frage mal, was macht denn euch so Hoffnung vielleicht in den nächsten Monaten?
2: Mir macht total Hoffnung, und ich habe das Gefühl, wir sprechen die ganze Zeit darüber, aber es ist auch das wichtigste Thema. Mir macht total Hoffnung die Menschen, über die wir berichten. Die Initiativen, die Organisationen, die Einzelpersonen, die so aktiv sind, so viele Ideen haben und die unter schwierigsten Bedingungen umsetzen. Das ist wahnsinnig mutmachend. Und wir nennen ja auch eine Kategorie in unserem Podcast MutmacherInnen. Und das macht auch Mut tatsächlich zu sehen, oh, man ist doch nicht alleine damit, sondern da gibt es ganz viele. Und sich irgendwie da auch zu vernetzen und zu solidarisieren, macht Mut.
0: Ich habe dem eigentlich nur noch hinzuzufügen, was Katharina gesagt hat, dass wir ja alle von so einer paradoxen Zuversicht getrieben sind oder getragen werden auf eben demokratische Mehrheiten und dass auch kleine und große Erfolge, die wir in dem Podcast vorstellen, dass die wirklich eine Wirkung haben, ja, dass zum Beispiel Arne Semsrott jetzt doch aus seinem Buch Gegenmacht in der Stadtbibliothek von Magdeburg lesen kann. Das ist total notwendig und ist ein wichtiges Signal weit über Magdeburg hinaus, als ein Beispiel.
1: Als letzte Frage, ihr macht das alle 2 Wochen, ja? Zumindest ist das so geplant, wenn ich das richtig gesehen habe. Immer Donnerstag alle 2 Wochen erscheint ein neuer Podcast von euch zu diesem Thema. Dauert immer ungefähr 1 Stunde, je nachdem, wie es lange irgendwie trägt. Wenn jetzt Leute zuhören und Lust gewonnen haben, da reinzuhören, finden die natürlich bei euch auf der Seite die bisherigen Podcasts. Ja, aber vielleicht auch könnt ihr schon mal teasern, was plant ihr denn in eurer nächsten Sendung?
2: Da geht es um das Land. Wir haben ja jetzt auch über den ländlichen Raum gesprochen. Es geht um Landlust, es geht um Landfrust und es geht um völkische Siedlungen.
0: Genau, und die Folge, die darauf folgt, da geht es tatsächlich um Zuversicht. Und bei der Folge drauf ist das zentrale Thema tatsächlich die Frage, was gibt uns Zuversicht und welche zuversichtlich machenden Initiativen, Erfahrungen haben die Menschen, mit denen wir gerade sehr viel sprechen vor Ort.
2: Ja, alles, was gegen die Ohnmacht hilft, findet man bei uns. Gerne einschalten.
1: Das ist ein schönes Schlusswort. Vielen Dank, Heike Kleffner und Katharina Warder, dass ich die Zeit genommen habe.
0: Vielen Dank, dass wir bei uns sein durften.
3: Ja, wir hörten Heike Kleffner und Katharina Warder, die zusammen mit Juli Katz einen Podcast machen, der heißt da Kipppunkt Ost. Und wer jetzt neugierig geworden ist und da gerne mal reinhören will, ja, bei Radio Korax in Halle läuft Kipppunkt Ost kommenden Dienstag um 14 Uhr und übernächste Woche Mittwoch, also am 17. Juni um 15 Uhr, also nächsten Dienstag 14 Uhr kann man das bei Radio Korax auch hören. Oder aber für alle, die jetzt nicht Radio Korax hören oder anderes zu tun haben zu der Zeit, einfach auf die Seite von kipp.ost.de gehen. Also kipp.ost mit 3 P hintereinander, kipp.ost zusammengeschrieben.de. Da findet man das alles, kann man auch in der Suchmaschine seiner Wahl eingeben und auf verschiedensten Streaming-Plattformen ist das auch unterwegs. Ja, und wer Kipppunkt Ost jetzt auch unterstützen will, weil die machen das wirklich ohne große oder gar keine Unterstützung, kann das nämlich gerne mit einer Spende tun, beispielsweise über Steady. Und auch alle Informationen dazu, wie man Kipppunkt Ost unterstützen kann, findet man auf der Webseite. Ja, wir hören jetzt noch ein kleines bisschen Musik. Manche denken wahrscheinlich, die kommt aus dem ländlichen Raum auch. Ich bin mir gar nicht sicher. Ist ein sehr guter, schöner, toller Künstler, also ich finde den seit Jahren immer sehr witzig, der heißt Atwinger. Wir hören jetzt ein bisschen Atwinger und nach Atwinger geht's dann gleich direkt los mit den Antifa-Nachrichten. Hier im Morgenmagazin der Freien Radios.

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1: Herzlich willkommen zu den Antifa-Nachrichten für den 4. Juni 2026. Heute mal nicht nur Downer. Aus dem Osten Brandenburgs hat uns eine hoffnungsfroh stimmende Nachricht der Zivilcourage erreicht. Dort wurde ein kleiner Flohmarkt in der Märkischen Schweiz von einer Gruppe Neonazis des Dritten Wegs mit Pfefferspray und allgemeiner Anwesenheit gestört. Veranstalter, BesucherInnen und StandbesitzerInnen stellten sich dem entgegen, bis die Neonazis schließlich flohen und wenig später von der Polizei gestellt wurden. Und wir haben noch weitere gute antifaschistische Nachrichten in den Kurzmeldungen für euch. Neonazis wurden festgenommen, andere Neonazis verurteilt. Dennoch müssen wir auch über Zusammenkünfte von Rechten reden. So hat vergangenes Wochenende ein ziemlich großer Gipfel stattgefunden, bei dem Rechte ihre Abschiebefantasien besprochen haben. Wie jede Woche erinnern wir auch diese Woche an Opferrechte Gewalt und haben Veranstaltungshinweise für euch bereit. Aber erstmal zu den Kurzmeldungen. Los geht's! Der rechtsextreme Daniel Lux wurde nach mehreren Brandanschlägen auf Parteibüros festgenommen. Das berichtet der NDR. Am Osterwochenende bewarf der Mann den Infoladen Subtilus sowie Parteibüros von den Linken, den Grünen, dem Südschleswigschen Wählerverband, der SPD sowie der CDU mit Farbbomben und Molotow-Cocktails und beklebte sie mit rechtsextremen Stickern. Mit Hinweisen aus der Bevölkerung konnte der Mann ausfindig gemacht werden und sitzt seit Sonntag, dem 31. Mai, in Untersuchungshaft. Ihm wird Sachbeschädigung und die versuchte schwere Brandstiftung in 3 Fällen vorgeworfen. Es wird von einer politischen Motivation ausgegangen. Daniel Lux ist ehemaliger Politiker der Partei Die Basis und ist unmittelbar nach den Angriffen in die AfD eingetreten. Das Landgericht Erfurt hat den Brandanschlag auf eine Geflüchtetenunterkunft in Gehren als rassistisch motivierte Tat anerkannt. Das geht aus einer Pressemitteilung von Esra hervor. Die Anklage lautet: versuchter Mord in Tateinheit mit versuchter Brandstiftung mit Todesfolge, gefährliche Körperverletzung, versuchte gefährliche Körperverletzung und Sachbeschädigung. Zudem wurde ein rassistisches und, Zitat, eindeutig fremdenfeindliches Tatmotiv, Zitat Ende, benannt. Die 6 Angeklagten erhielten unterschiedliche Strafen. Der Hauptangeklagte wurde unter anderem wegen Brandstiftung und Körperverletzung verurteilt. Er soll für 3 Jahre und 10 Monate ins Gefängnis und aufgrund einer Alkoholkrankheit in einer Entzugsanstalt untergebracht werden. Das Urteil ist noch nicht rechtskräftig. Die Esra-Beraterin Franziska Schester-Kase bewertet die Anerkennung des Tatmotivs als wichtigen Schritt und als Signal für Betroffene rechter Gewalt. Zudem erklärte sie, dass rechte Gewalttaten nicht nur aus neonazistischen Organisationen heraus entstehen, sondern auch durch rechte Einstellungen normalisiert werden. Dadurch entstehe ein Gefahrenpotenzial, wenn solche Relativierungen neonazistischen Gedankenguts auf eine sinkende Hemmschwelle zur Gewaltanwendung treffen. Der gesuchte Geraer Neonazi Christian Klar wurde festgenommen. Das berichtet unter anderem der MDR. Eine Sprecherin des thüringischen Landeskriminalamts sagte vergangenen Donnerstag, dass Klar am späten Abend des Vortages in Spanien von der dortigen Polizei festgenommen werden konnte. Laut der Geraer Staatsanwaltschaft sei ein Auslieferungsantrag bereits vorbereitet und wird wohl auch problemlos durchzuführen sein. Zuvor hatte die Staatsanwaltschaft nach Klar mit einem europäischen Haftbefehl gefahndet, da der Neonazi bei Prozessterminen am Amtsgericht Gera aufgrund mehrerer Delikte nicht erschienen war. Verwendung von Kennzeichen verfassungswidriger Organisationen, Volksverhetzung, Verstößen gegen das Kunsturhebergesetz sowie das Abhalten verbotener, nicht angemeldeter Versammlungen angeklagt. Der stadtbekannte Neonazi war häufiger Anmelder von Neonazi-Aufmärschen in Gera, unter anderem gegen den CSD in Gera. Am vergangenen Samstag versammelten sich über 500 rechtsradikale AktivistInnen aus Europa, den USA und Kanada im portugiesischen Figueira da Foz zum 2. sogenannten Migrationsgipfel. Das berichtet Beltor News. Thematisiert wurden bei dem Treffen die Razzien der US-Abschiebebehörde ICE, Verschwörungstheorien über einen angeblichen Bevölkerungsaustausch durch Migration sowie die Verleugnung des Holocausts. Unter dem Begriff Remigration diskutierten die Teilnehmenden über Möglichkeiten und Wege, massenhafte Abschiebungen umzusetzen, auch von StaatsbürgerInnen mit Migrationshintergrund. Aus den USA war der ehemalige Oberbefehlshaber der US Border Patrol Gregory Bovino angereist. Er war von VeranstalterInnen des sogenannten Remigrationsgipfel als, Zitat, Special Guest angekündigt. Bovino war maßgeblich an der Massenabschiebung der US-Einwanderungsbehörde ICE beteiligt. Aus Deutschland waren unter anderem mehrere AfD-PolitikerInnen sowie der Kopf der identitären Bewegung Maximilian Merkel angereist. Merkel wurde zuvor am Flughafen die Ausreise nach Portugal verweigert, mit der Begründung, dass er das Ansehen der BRD im Ausland schädigen könne, weshalb er per Auto anreisen musste. Während der Veranstaltung schien die Brandenburger AfD-Landtagsabgeordnete Lena Couttrée immer wieder den Kontakt mit Mitgliedern der identitären Bewegung zu suchen, trotz Unvereinbarkeitsbeschluss von der AfD zur identitären Bewegung. Die Veranstaltung ist ein weiteres Beispiel für die Radikalisierung der Partei und wie wenig ihre formale Abgrenzung zur identitären Bewegung in der Praxis bedeutet. Die Amadeo-Antonio-Stiftung hat in einem Gerichtsstreit gegen das rechte Medienportal News gewonnen. Das vermeldet die Stiftung selbst. Die Amadeo-Antonio-Stiftung zog gegen Julian Reichelt und News vor Gericht, da diese in einer gezielten Kampagne Falschbehauptungen über die Stiftung verbreiteten. Das Landgericht Berlin urteilte nun, die verbreiteten Behauptungen seien tatsächlich rechtswidrig. Hintergrund ist ein Vorfall bei einem Workshop an einer sächsischen Schule. Dabei geriet versehentlich ein Magazin mit sexualisierten Inhalten unter Workshop-Materialien. Die Verantwortlichen brachen den Workshop daraufhin ab und informierten die Schulleitung. Die Amadeo-Antonio-Stiftung war daran lediglich durch Förderung des Projekts beteiligt. Rechte Medienportale wie News griffen den Fall auf und verdrehten ihn systematisch zu einer Kampagne, die die Stiftung als, Zitat, Pedo-Stiftung, Zitat Ende, bezeichnete. Apollo News und News wurde nun gerichtlich untersagt, weiterhin zu behaupten, die Stiftung habe dieses Projekt organisiert oder ihre Mitarbeitenden hätten SchülerInnen pornografische Inhalte gezeigt. Bei Verstößen drohen Ordnungsgelder. Die AfD-Bundestagsfraktion lädt zum sogenannten Demokratiekongress in den Bundestag ein. Das berichtet Beltua News. Unter dem Titel Meinungsfreiheit, Medien, Menschenrechte soll die Veranstaltung Ende Juni stattfinden. Die Einladung wurde von den AfD-Fraktionsvorsitzenden Alice Weidel und Tino Chrupalla unterzeichnet. Gäste der Veranstaltung sind unter anderem der frühere tschechische Präsident Václav Klaus, Berliner Zeitungsherausgeber Holger Friedrich, Roger Köppel, Susanne Fürst von der FPÖ, der frühere Verfassungsschutzchef Hans-Georg Maaßen sowie Russland- und querdenkennahe Intellektuelle wie Michael Mayen, Alexander von Bismarck und Ulrike Gero. Laut Beltua News verfolgt die AfD mit der Veranstaltung das Ziel, sich nicht nur als rechte Partei, sondern auch als Forum für Personen zu präsentieren, die sich aus dem öffentlichen Diskurs ausgegrenzt fühlen. Das Thema Meinungsfreiheit diene dabei als zentraler Bezugspunkt der Veranstaltung. Der AfD-Bundesvorsitzende Chrupalla fordert die Abschaffung der Briefwahl. Das berichtet die Ostdeutsche Allgemeine. Konkret fordert er, die Briefwahl durch ein anderes Verfahren wie eine mobile Wahlurne zu ersetzen. Anlass für die Forderung war die Niederlage des AfD-Kandidaten Sebastian Wippel bei der Oberbürgermeisterwahl in Görlitz. Bei der Urnenwahl lag Wippel mit 52% der Stimmen vorne, aber erhielt bei den Stimmen per Briefwahl nur 28% und verlor am Ende mit 44% insgesamt gegen den CDU-Kandidat Octavian Urso mit 55,8%. Die Überwachungsbehörde für europäische Parteien hat Hinweise auf mögliche Verstöße gegen EU-Grundwerte durch die Europapartei der AfD. Das schreibt unter anderem die Taz und geht wohl aus einem Schreiben der Behörde an EU-Kommission, EU-Parlament sowie dem Rat der Mitgliedstaaten hervor. Parlament, Rat oder Kommission können nun darüber entscheiden, ob sie eine Untersuchung der Organisation Europa der Souveränen Nationen, kurz ESN, anfragen. Der Kommissionssprecher teilte mit, das Schreiben werde derzeit sorgfältig geprüft. Sollten solche Überprüfungen offenkundige und schwerwiegend Verstöße feststellen können, könnte die von der AfD mitgegründete ESN ihre Registrierung als europäische Partei und damit EU-Fördermittel verlieren. Laut Politico, die zuerst über das Schreiben berichteten, sei man auf Gerichtsentscheidungen eingegangen, die sich kritisch gegenüber einzelnen Mitgliederparteien wie der AfD äußern, außerdem auf Social-Media-Beiträge mit antisemitischer und Anti-LGBTQ-Rhetorik. Der Verdacht gehe wohl auf übermittelte Hinweise an die Behörde zurück. Die ESN-Partei selber äußerte sich bisher nicht zu dem Schreiben. Die diesjährigen Fördermittel der Europapartei belaufen sich auf rund 2 Millionen Euro. Ein Sekundarschullehrer aus Stendal hat eine Abmahnung erhalten, nachdem er sich im Unterricht gegen die AfD positioniert haben soll. Das berichtet die Taz. Nach einer Dienstaufsichtsbeschwerde der AfD wurde ihm vom Landesschulamt ein Verstoß gegen die Neutralitätspflicht vorgeworfen. Der Lehrer weist die Vorwürfe zurück. Er erklärt, er habe lediglich über die AfD aufgeklärt und damit seine Pflicht als Lehrer erfüllt. Gegen die Abmahnung hat er Klage eingereicht. Der Fall wurde auch im Landtag von Sachsen-Anhalt diskutiert. Dort bestätigte Bildungsminister Jan Riedel, dass das Verhalten der Lehrkraft disziplinarisch eingeordnet worden sei. Lehrkräfte an Schulen sind nicht zur Neutralität verpflichtet, lediglich eine Mäßigung und Zurückhaltung bei politischer Betätigung ist vorgeschrieben. Der staatliche Bildungs- und Erziehungsauftrag fordert hingegen ausdrücklich eine Erziehung im Sinne der demokratischen Grundsätze und Werte des Grundgesetzes. In Prag kam es am diesjährigen 1. Mai zu gewalttätigen Angriffen von etwa 60 Neonazis. Das berichtet das antifaschistische Infoblatt. Auf Initiative des Neonazis Philipp Wafra versammelten sich die Neonazis, um eine Feier zum 30-jährigen Bestehen tschechischer Antifa-Gruppen zu stören. Bereits auf der 1. Mai-Demonstration kurz zuvor hatten etwa 50 Neonazis die rund 1000 Teilnehmenden angegriffen. Die Jubiläumsfeier konnte durch Polizeischutz dennoch stattfinden, musste jedoch aufgrund einer Bombendrohung zwischenzeitlich unterbrochen werden. Später in der Nacht wurde eine Gruppe von Punks überfallen und eine Person schwer verletzt. Auch am darauffolgenden Morgen wurden BesucherInnen des sogenannten Antifa-Festes verfolgt. Dabei wurde erneut ein Antifaschist schwer verletzt. Zur Erniedrigung wurden Bilder und Videos sowohl von den Angriffen als auch von den Schwerverletzten in sozialen Netzwerken veröffentlicht. Verantwortlich dafür sei der tschechische Neonazi Vlastimil Pečanek, der bereits eine mehrjährige Haftstrafe abgesessen hat, unter anderem wegen des Mordes an einem Angehörigen der Sinti und Roma. An dieser Stelle erinnern wir an die Opfer rechter Gewalt. Diese Erinnerungen führen wir auch in den kommenden Wochen weiter. Über das ganze Jahr hinweg möchten wir an all jene Menschen erinnern, von denen man weiß, dass sie seit 1990 durch rechte Gewalt zu Tode gekommen sind. Informationen übernehmen wir dazu unter anderem von der Amadeo-Antonio-Stiftung, dem Buch Rechte Kontinuitäten von Harry Weibel und von Opferberatungsstellen und weiteren antifaschistischen Gruppen und Initiativen.
2: Wir erinnern an die Familie Gensch. Auf das Haus der in Solingen lebenden Familie Gensch wurde am 29. Mai 1993 ein Brandanschlag verübt. Dabei starben 5 Familienmitglieder. Kyrün Ince im Alter von 27 Jahren, Hatice Gensch im Alter von 18 Jahren, Gülistan Öztürk im Alter von 12 Jahren, Hülya Gensch im Alter von 9 Jahren und Saime Gensch im Alter von 4 Jahren. Der Brandanschlag fiel in eine Zeit, in der eine ganze Serie von rassistischen Anschlägen verübt wurden. Am 13. Oktober 1995 verurteilt ein Strafsenat des Düsseldorfer Oberlandesgerichts 4 junge Solinger wegen auf Ausländerhass basierenden 5-fachen Mordes, 14-fachen Mordversuchs und besonders schwerer Brandstiftung zu 1x15 und zu 3x10 Jahren Haft. Heute gibt es in Solingen viele Orte, die an den Brandanschlag und dessen Opfer erinnern. Die Familie Gensch wird als Opfer rechter Gewalt anerkannt. Wir erinnern an Falko Lüttke. Am 31. Mai 2000 wurde der 22-jährige Punk Falko Lüttke in Eberswalde von einem Rechtsradikalen vor ein Taxi gestoßen und von diesem tödlich erfasst. Im Vorfeld kam es zu einer Auseinandersetzung wegen einer Hakenkreuz-Tätowierung des Täters. Das Landgericht Frankfurt-Oder verurteilte den Täter im Dezember 2000 wegen Körperverletzung mit Todesfolge zu einer Haftstrafe von 4,5 Jahren. Überdies betonte das Gericht in seinem Urteil, dass das Verhalten Falko Lüttkes ein Akt der Zivilcourage gewesen sei und keine Provokation von Seiten des Punks ausging. Der Bundesgerichtshof wertete die Tat schließlich nur noch als fahrlässige Tötung, da der Täter ohne Vorsatz gehandelt habe. Der Fall wurde nachträglich auf Grundlage einer Studie des Moses-Mendelssohn-Zentrum aus dem Jahr 2015 als rechte Gewalttat staatlich anerkannt. Wir erinnern an Gerhard S. Am 1. Juni 1991 wird der 43-jährige Gerhard S. am Leipziger Hauptbahnhof von 2 Neonazis verprügelt und aus der Straßenbahn gestoßen. Zuvor hatten die beiden Täter andere Fahrgäste angepöbelt und angerempelt. Als Gerhard S. daraufhin das Verhalten lautstark kommentierte, begannen die beiden Neonazis, ihn zu treten und zu schlagen. Dann haben sie Gerhard S. aus der fahrenden Straßenbahn geworfen. Wenige Tage später starb Gerhard S. an seinen schweren Verletzungen. Weitere Hinweise von AugenzeugInnen, dass die Täter zu einer Neonazi-Szene zuzuordnen sind, dennoch bestätigte die Leipziger Polizei die politische Motivation der Täter offiziell nicht. Auf eine parlamentarische Anfrage im Jahr 2024 antwortet die sächsische Landesregierung, der Fall sei ihr unbekannt. Gerhard S. ist nicht als Opfer rechter Gewalt anerkannt. Wir erinnern an Bernd Z. Anfang Juni 1933 wurde der damals 29-jährige Bernd Z. von 4 Rechten in Oranienburg zu Tode geschlagen und getreten. Seine Leiche versteckten sie in einem leerstehenden Haus in Pritzwalk. Dort wurde sie erst 4 Monate später entdeckt. Daraufhin wurden im Oktober 1993 die 4 Täter festgenommen. Bernd Z. wird nicht als Opfer rechter Gewalt anerkannt. Wir erinnern an Ronald Masch. Am 1. Juni 2002 wurde der 29-jährige Dachdecker Ronald Masch auf einem Feld bei Neumarlisch in Brandenburg von einer Gruppe Neonazis getötet. Ronald Masch hatte nach einem Disco-Besuch in Alt-Zeschdorf bei Frankfurt-Oder eine Mitfahrgelegenheit nach Hause gesucht. Die Männer beschlossen, den ahnungslosen Mann mitzunehmen, um ihn auszurauben. Anschließend wurde Ronald Masch bei einem Fluchtversuch erstochen. Die Tat wurde vor Gericht als Raubüberfall angesehen, obwohl den beiden Haupttätern in der Verhandlung untersagt wurde, ihre Hände offen zu zeigen, da beide das Wort Hass auf ihrer Hand tätowiert haben, das S jeweils in Runenschrift. Ronald Masch wurde nicht als Opfer rechter Gewalt anerkannt. Wir erinnern an André Kleinau. In der Nacht zum 27. Mai 2011 wurde André Kleinau am Oschatzer Südbahnhof von 5 Männern aus sozialdarwinistischen Motiven brutal zusammengeschlagen. 5 Tage später, am 1. Juni 2011, stirbt André Kleinau an seinen schweren Verletzungen. Im Januar 2013 werden die 5 Täter wegen Totschlags zu Freiheitsstrafen ohne Bewährung verurteilt. André Kleinau ist nicht offiziell als Todesopfer rechter Gewalt anerkannt. Wir erinnern an einen Student. Im Juni 1996 wurde bei einem Brandanschlag auf ein Studentenwohnheim der Fachhochschule im Lübecker Stadtteil St. Jürgen ein Student getötet. Die Namen aller nichtdeutschen Studenten an den Klingelschildern der Eingangstür wurden durchgestrichen und es wurden Hakenkreuzschmierereien an den Wänden festgestellt. Dieser Anschlag ist Teil einer Reihe von Anschlägen im Lübecker Stadtteil St. Jürgen. Wir erinnern an Edgar R. Im Juni 2004 wurde der wohnungslose Edgar R. in Güsten im Salzlandkreis von 3 Personen geschlagen und getreten. Er soll vorher erzählt haben, dass einer der Täter in einer Schlägerei verwickelt war, was dieser nicht dulden wollte. Die Täter lockten R. in ein Auto, um ihn an einem abgelegenen Ort zusammenzuschlagen. R. verstarb an den Folgen seiner schweren Verletzungen. 2 der Täter erhielten lebenslange Haftstrafen, der dritte wurde zu 6 Jahren Jugendhaft verurteilt. Ein mögliches rechtes Tatmotiv wurde im Prozess nicht aufgeklärt. Edgar R. ist nicht offiziell als Opfer rechter Gewalt anerkannt. Wir erinnern an Walter Lübcke. Am 2. Juni 2019 wurde Walter Lübcke auf der Terrasse seines Hauses erschossen. Der Kasseler Regierungspräsident war 2015 Ziel einer rechtsradikalen Hasskampagne geworden, die seither immer wieder neu angefacht wurde. In seiner Amtsfunktion war Lübcke auch für die Unterbringung von Geflüchteten zuständig. Bei einer Veranstaltung zur Eröffnung sagte Walter Lübcke jene Sätze, für die er noch Jahre später bedroht wurde. Zitat: Wenn wir vermitteln wollen, dass es sich lohnt, in unserem Land zu leben, dann muss man auch für Werte eintreten. Wer diese Werte nicht vertritt, der kann jederzeit dieses Land verlassen, wenn er nicht einverstanden ist. Das ist die Freiheit eines jeden Deutschen. Zitat Ende. Der Hauptverdächtigte legte ein Geständnis ab. Laut eigener Aussage sei er 2015 selbst bei der Informationsveranstaltung gewesen. Lübkes Äußerungen hätten ihn dann, Zitat, die ganze Zeit, Zitat Ende, beschäftigt. Schon unmittelbar nach seiner Verhaftung berichteten die Medien über die Vernetzung des Täters in der rechtsradikalen Szene. Walter Lübcke ist als Todesopfer rechter Gewalt anerkannt. Wir erinnern an Helmut Lea. Helmut Lea wurde am 4. Juni 1991 in einem Waldstück in der Nähe der Kreisstadt Gifhorn in Niedersachsen erstochen. Der jugendliche Täter gehörte der örtlichen Neonazi-Szene an. Er ermordete Helmut Lea aus sozialdarwinistischen Motiven. Der Täter wurde vom Landgericht Hildesheim zu einer 6-jährigen Jugendstrafe verurteilt. Sein rechtes Weltbild wurde zwar thematisiert, doch seine offensichtliche Szenenzugehörigkeit sowie das sozialdarwinistische Tatmotiv wurden seitens des Gerichtes nicht in der Urteilsfindung berücksichtigt. Helmut Lea ist nicht offiziell als Opfer rechter Gewalt anerkannt. Wir erinnern an Peter T. Peter T. wurde bei einem Ausflug zu einem Stausee bei Hohenstein-Ernsthal in Sachsen am 25. Mai 1995 von rechten Skinheads zusammengeschlagen. Er erlitt schwere Kopfverletzungen, woran er 9 Tage später starb. Bevor die etwa 20-köpfige Tätergruppe Peter T. zusammenschlug, griffen sie bereits Menschen mit pakistanischer Migrationsgeschichte an. Das Landgericht Chemnitz verurteilte lediglich 8 Täter zu Bewährungsstrafen. Wer aus der Gruppe Peter T. getötet hat, konnte vor Gericht nicht geklärt werden. Peter T. wird vom Staat als Opfer rechter Gewalt anerkannt. Wir erinnern an Bektas Häfall. Am 4. Juni 1997 starb der damals 26-jährige Kurde Bektas Häfall infolge eines Brandes in der Notunterkunft Fallenbrunn in Friedrichshafen am Bodensee. 53 BewohnerInnen wurden beim Brand verletzt, 5 erlitten schwere Verletzungen und Bektas Häfall starb. Da die Fenster im Erdgeschoss des Gebäudes vergittert waren und der Brand im Eingangsbereich wütete, haben sich die allermeisten der über 370 BewohnerInnen aus höheren Etagen retten müssen. Sie benutzten dazu auch Bettlaken zum Abseilen sowie Matratzen und Sofas, um den Sprung aus 7 Metern Höhe sicherer zu machen. Die BewohnerInnen der Notunterkunft berichteten von 2 vorangegangenen Bombendrohungen im Mai, weshalb die Unterkunft auch schon geräumt worden war. Sie berichteten außerdem, dass in der Brandnacht die beiden öffentlichen Telefone im Haus zerstört worden waren, und sie sprachen von 3 Brandherden, die sich an verschiedenen Türen befanden. 3 Tage später teilte die Polizei mit, dass der Brand sehr wahrscheinlich durch Brandstiftung entstanden sei, aber dass sich, Zitat, keine Hinweise auf eine fremdenfeindliche Tat ergeben hätten, Zitat Ende. In Friedrichshafen am Bodensee fand infolge eine Trauerdemonstration statt, die von der Polizei mit offensiver Präsenz begleitet wurde. Bektas Häfall ist nicht als Opfer rechter Gewalt anerkannt. Wir erinnern an Horst Hennersdorf. Der obdachlose Horst Hennersdorf wurde am 5. Juni 1993 von 2 jungen Neonazis in Fürstenwalde in Brandenburg zu Tode gefoltert. Mehrere Zeugen beobachteten die Tat, griffen aber nicht ein. Obwohl das Landgericht Frankfurt/Oder die Täter eindeutig der rechten Szene zuordnete, sah es dennoch kein rechtes Motiv. Das Gericht verurteilt die Täter wegen schwerer Körperverletzung mit Todesfolge zu 8 bzw. 5 Jahren Haft. Horst Hennersdorf wird vom Staat als Opfer rechter Gewalt anerkannt. Wir erinnern an Clément Méric. Clément Méric studierte in Paris und wurde am 5. Juni 2013 von Neonazis ermordet. Clément Méric war Aktivist von SUD Etudiant und der Aktion Antifaschist in Paris. Er und seine FreundInnen trafen an diesem 5. Juni zufällig auf eine Gruppe Neonazis, allerdings riefen diese weitere KameradInnen zur Verstärkung herbei, um die AntifaschistInnen anzugreifen. Clément Méric starb am Abend noch an den Folgen der Verletzungen, die ihm bei dem Angriff zugefügt wurden. 2 der Täter wurden von einem Pariser Gericht zu 11 und 7 Jahren Haft wegen Totschlag verurteilt, einer freigesprochen. 2021 wurden die Haftstrafen jedoch auf 8 und 5 Jahre reduziert. Clément Méric ist nicht als Opfer rechter Gewalt anerkannt.
1: Zum Abschluss der Antifa-Nachrichten hier noch ein paar Veranstaltungshinweise.
3: Was passiert, wenn autoritär-populistische Akteure staatliche Machtmittel an die Hand bekommen? Mit dieser auch für Sachsen-Anhalt möglicherweise wichtigen Frage hat sich der Verfassungsblog-Redakteur und Leipziger Jurastudent Janus Richter beschäftigt. Unter dem Titel Verwundbare Bildung, wie autoritäre PopulistInnen die Wissenschaftsfreiheit angreifen, ist er heute als Referent bei einer Vortragsveranstaltung der GEW und der Verdi Hochschulgruppen in Halle zu Gast. Los geht es um 18 Uhr im Hörsaal Anton Wilhelm Amo, also Hörsaal 4 in der Ludwig-Fucherer Straße 2. In Potsdam findet heute Abend ein Vortrag mit Marek Winter aus der Veranstaltungsreihe gegen Antisemitismus, Antizionismus und Autoritarismus der universalistischen Linken Potsdam statt. Dabei geht es um Überlegungen zur Kritik des marxistisch-leninistischen Reenactments. Der Vortrag beginnt um 19 Uhr im interkulturellen Bildungs- und Begegnungszentrum in der Schulstraße 8b. Morgen Abend findet im Wasserschaden Leipzig eine Soli-Party für antifaschistische Zwecke statt. Am Eingang könnt ihr euch durch ein Kennenlernspiel direkt vernetzen und ab 20 Uhr geht es auch schon mit der Bar und veganem Kakerlakenrennen los. Für die genaue Adresse und bei weiteren Fragen könnt ihr euch gerne an die E-Mail-Adresse fragenbündnis-gegen-rechte-netze@systemli.org wenden oder im planlos Veranstaltungskalender für Leipzig nachschauen. Außerdem könnt ihr am Wochenende bei Recherche-Workshops zur NS-Familiengeschichte mitmachen. Der Workshop soll grundlegende Kompetenzen der Archivrecherche vermitteln und dazu ermutigen, Archive zu nutzen und Hürden abzubauen. Dazu findet am Samstag ein Workshop von 11 bis 17 Uhr statt. Die Anmeldung erfolgt über die E-Mail-Adresse leipzig@naturfreundejugend.de. Am Sonntag geht das Ganze um 10 Uhr los. Die Anmeldung läuft über presentpast@bambule-stiftung.eu. Den jeweiligen Veranstaltungsort bekommt ihr auf Anfrage. Alle weiteren Infos sind im Planlos-Veranstaltungskalender für Leipzig verfügbar. Heute Abend findet in der Berliner Schiller-Bibliothek ein Vortrag mit Diskussion zum Thema Ausgrenzung und Entrechtung aus der Perspektive von Romnia und Roma in Serbien statt. Vorgestellt wird das Buch Abgeschoben – Ausgrenzung und Perspektiven von Roma – Deutschland, Serbien, EU. Mit Ergebnissen aus vielen Jahren unabhängiger Recherchen. Los geht es um 18 Uhr am Leopoldplatz. Der Eintritt ist frei. Eine Antifa-Soli-Party findet auch in Berlin statt. Dort werden Spenden für Gerichtsverfahren gegen AntifaschistInnen in Dresden und Düsseldorf gesammelt. Mit Punk, Hardcore und Crust geht das Ganze morgen Abend um 18 Uhr los in der Markgrafendamm 24C.
1: Das waren die Antifa-Nachrichten für den 4. Juni 2026.
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0: Ja, Robert Schmidt und seine Heilung hier im Morgenmagazin der Freien Radios, wo auch immer Sie gerade reingeschaltet haben. Es ist bereits 9.30 Uhr, sprich halb zehn. Guten Morgen alle, die gerade frisch reingeschaltet haben. Wie gesagt, das Morgenmagazin der Freien Radios. Und nach der nächsten Musik schauen wir ein bisschen nach Halle, besser gesagt ins Zentrum von Halle, und zwar gab es da über viele, viele, viele Jahre einen tollen Ort, das Labim. Da passiert jetzt gerade wieder was, obwohl das schon fast 10 Jahre tot ist, haben da ein paar Leute drumherum was belegt. Aber dazu nach der nächsten Musik ein bisschen mehr.
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0: Max Romero und Upsetters. Ja, hier im Morgenmagazin. In Halle geht gerade wieder eine ganze Menge, und zwar in einem Ort, der, glaube ich, über seit Anfang der 90er wirklich ein wichtiger kultureller Fixpunkt in Halle war, das La Bim. Ja, doch wie viele andere Veranstaltungsorte in Halle musste schon ja vor fast 10 Jahren schließen. Und die Stadt selber, also die Stadt Halle, plant im Sommer sogar den Abriss des Gebäudes. Doch davor ist das La Bim dieses Jahr wieder zum Leben erwacht, denn regelmäßig finden hier nun Konzerte statt. Und das soll auch so weitergehen, bis das Gebäude endgültig abgerissen wird. Konzerte gab es auch im Mai, und Jan von der tagesaktuellen Redaktion von Radio Korax war ja wieder einmal vor Ort, um dort aktuelle Eindrücke einzufangen.
1: La Bim Konzert die dritte, La Bim Konzert die dritte, da kommt einer über was trinken. Also Friedhorst Rohan wird jetzt gleich noch eine Bierflasche rausgeben. Und da jemand will jetzt unbedingt was trinken.
2: Kosmonaut-Bier,
1: ja, genau. Ich hatte mir was Schönes vorüberlegt, was ich jetzt alles vergessen habe.
2: Ja.
1: Aber
2: Hast du alles vergessen?
1: Ich habe alles wieder vergessen. Sehr gut.
2: Ich habe auch nichts zu sagen heute. Also die Party läuft. 1-2 Stunden Verspätung, ja. Irgendwie waren alle noch am See. Heute ist herrliches Sommerwetter. Und wir spielen Ursula aus Leipzig. Die machen sowas wie Disco Wave. Danach spielt noch Charki. Und danach geht's weiter, so mit Konserve. Und ja, mal gucken. Heute ist keine andere Party in der Galle, weil es Abwechslung danach. Wir bleiben Leute noch ein bisschen länger hier. Aber so Mitternacht sind wir ja eigentlich durch, und ja, ne? Das Haus stinkt immer noch nach wie vor, wenn man reingeht, aber man kann reingehen, klar, wir haben es geöffnet vorletztes Mal, genau. Und also es wird Sommer, ne? Was ist doch, also ein schöner Abschied.
1: Und da sozusagen im Mai, Mitte Mai ist es so knallheiß wie jetzt.
2: Ja, es ist 23. Mai, ja, genau. Ja. Also ich habe eigentlich auch gar nicht mehr so viel zu sagen, aber es ist auf jeden Fall schön, wir so ein paar Leute da, vielleicht so viel. Was schätzt du denn, wie wir sind denn heute hier?
1: Könnten 50 sein?
2: Ich glaube, es sind schon 70. Hey, Ferit ist sogar da. Ha! Ich sauf übrigens noch nicht. Also ich sauf nicht, nö.
1: Ja. Du willst heute nüchtern bleiben?
2: Ja, ich habe halt MPU. Nach 13 Jahren kriege ich dann meinen Führerschein wieder.
1: Okay, und da trinkst du es nicht gut, wenn du was zu trinken.
2: Ja, genau. Ja. Ja.
1: Ich wollte irgendwas Hochphilosophisches, habe ich mir überlegt. Das ist jetzt irgendwie alles verschwunden aus meinem Gehirn.
2: Ja, ich habe was Hochphilosophisches. Ich habe mein Feuerzeug endlich in der linken Arschtasche gefunden. Ja. Mit einem mexikanischen Totenkopf. Es leben die Zapatisten, fällt mir dazu ein.
1: Ja, es lebe der Tod, ja. Viva la morte, Merte. Ja. Bin jetzt ziemlich fix fertig, komm aus.
2: Ja, mir fällt auch nicht mehr ein, also ja, ne? Viel Spaß und alles. Alles Gute euch.
1: Okay, sag mal, wird weiterlaufen so? Du wirst die nächste Veranstaltung auch wieder machen?
2: Ja, in einem Monat ungefähr, Ende Juni so, ne?
1: Okay, jetzt weiß ich, was ich wollte. Was hältst du von Classic Punk?
2: Ja, keine Ahnung. Ist irgendwie so ein Widerspruch.
1: Weißt du, vielleicht gibt es solche Leute.
2: Ja, es gibt sowas wie Klassikbank aus dem Jahr 76 vielleicht. Ja.
1: Auch hier auch mal. Achso, ich hatte irgendeine depressive Weltuntergangsstimmung, die ist momentan nicht mehr da. Kann aber immer wieder.
2: Die geht auf, es gibt einen Weltaufgang.
1: Oder
2: auch der dritte Weltfrieden.
1: Gut, wenn du es siehst.
2: Gut. Ja, Amen. Macht's gut.
1: Gut. Darf ich auch noch was fragen? Darf ich was fragen?
3: Ja, fragen Sie.
1: Also jetzt die dritte Party hier, von Anfang an dabei gewesen?
3: Ja. Und was wir so sagen, das Wichtigste, warum? Dass die Leute sehen können, dass sowas möglich ist. Dass man nicht immer 100 Euro Eintritt bezahlen muss oder so.
1: Ja, ich meine, was passiert ja schon? Man geht in ein Abbruchgelände und macht halt Party. So. Wisst ihr ja nicht.
3: Immer weniger Leute wissen das.
1: Ja?
3: Immer weniger Leute wissen davon, und dann machen die das auch nicht mehr, wenn die es noch nie gesehen haben.
1: Also mal.
3: Und deswegen sage ich, das Wichtigste, abgesehen vom Spaß und so, ist, dass die Leute lernen, dass sowas möglich ist.
1: Sowas wie Entwicklungsarbeit, jetzt Entwicklungshilfe für gewisse Leute.
3: Für Ossis im letzten Hinterland.
1: Also war das hier im letzten Hinterland?
3: Wir sind ja garantiert im letzten Hinterland. Ey, die Antideutschen gibt es ja noch.
1: Ja, gut, ich meine, ich weiß nicht, ob die hilfreich, ich weiß nicht, was da.
3: Mann, da musst du schon Fragen stellen.
1: Ja, jetzt habe ich auch keine Fragen mehr, bin ziemlich platt heute. Wie heißt du eigentlich nochmal?
3: Andreas.
1: Okay, Andreas. Hast du in den 3 Partys irgendwann einen Unterschied feststellen können? Das ist ja das dritte Mal, dritte Monat, Vierteljahr läuft das ja schon, mehr oder weniger.
3: Naja, es regnet nicht.
1: Was, bis jetzt nicht?
3: Es regnet nicht.
1: Das sagst du nicht?
3: es regnet nicht.
1: Ach so, das ist eine Antwort, ja. Gut, danke ich dir.
3: Danke.
1: Hi, Trevor. Heute ist ja die dritte Party hier am Labim. Du bist ja auch Gast von Anfang an schon?
4: Also ich bin Gast von Anfang an, ja, also zumindest hier.
1: Ja, und gefällt dir das alles? Ich meine, hast du da was feststellen können, Unterschiede mittlerweile oder so?
4: Naja, ich habe schon was feststellen können. Ich glaube, am Anfang war das Publikum noch mal irgendwie älter. Es war ein sehr enger Kreis, glaube ich, von Leuten, die auch schon früher hier aktiv waren. Also jetzt so vor 20 Jahren, die Sachen auch mitgegründet haben. Und jetzt ist es noch mal heterogener geworden. Es ist, glaube ich, Sommer geworden. Die Leute sind gechillter drauf und genießen einfach das Leben und die Party, die hier mit in der Innenstadt stattfindet.
1: Okay, das ist ein Statement zu dem hier.
4: Das ist mein Statement, ja.
1: Okay, danke. Das muss jetzt reichen. Jetzt.
0: Ja, das waren ein paar Eindrücke von der letzten Party am Labim. Mich beruhigt sehr, sehr, dass trotz der 10-jährigen Schließung alles beim Alten geblieben ist. Schade, dass ich nicht da bin und da sein kann, da ich ja hier in Berlin sitze und das Morgenmagazin der Freien Radios aus Berlin moderiere. Klingt aber ein bisschen wie früher. Ja, leider vor fast 10 Jahren geschlossen, 2017 ja, und soll jetzt endgültig abgerissen werden. Und bis dahin finden jetzt doch wieder regelmäßig Konzerte im Labim statt. Das ist für die, die neu in Halle sind, gleich in der Nähe von diesem ja Turm praktisch, wenn man die Einkaufsstraße lang geht, dieser einzelstehende Turm. Dahinter ist gleich das Labim, also wirklich sehr zentral. Ja, ich musste so, als ich ans Labim zurückdachte, denken, dass ich da vor ja 30, 28 Jahren dort im Kino, in dem Labim-Kino, was es gab, einen sehr, sehr witzigen Film gesehen habe, der mich bis heute umtreibt, ja. Vielleicht die Älteren werden sich erinnern, vielleicht haben auch ein paar Jüngere den gesehen, also der ist wirklich vor 30 Jahren erschienen, ein Film von Tim Burton, und zwar Master Tex, so eine wunderbare Hommage an an US-amerikanische Alien- und Science-Fiction-Filme und Comics und B-Movies. Ganz kurz, für diejenigen, die den Film noch nicht gesehen haben, da geht's um eine Invasion von Marsianern auf die Erde, ja, und ich will auch nicht zu viel triggern, aber für alle, die den Film kennen, und vor allem für alle Marsianer, die jetzt vielleicht zuhören, die Marsianer sollten jetzt vielleicht lieber abschalten. Und für die, die den Film kennen, wissen auch warum. Hier ist Slim Whitman mit dem letzten Song, der in diesem Film Mars Attacks läuft.

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1: Ja, Deutsch Rap ist tot von der Berliner Band Augen. Der Song geht mir in den letzten Tagen sehr viel durch den Kopf, was daran liegt, dass es hier in Berlin-Kreuzberg, von wo heute dieses Morgenmagazin der Freien Radios gesendet wird, es in den letzten Wochen und Monaten unglaublich viele Schießereien gab, Verfolgungsjagden, sozusagen zwei Clan oder mehrere Clanfamilien bekämpfen sich hier gerade. Es ist eigentlich ein Wunder, dass noch niemand wirklich gestorben ist, also zumindest in den letzten Wochen. Davor schon gab es schon Tote, aber es ist wirklich krass, weil auch mittlerweile hier die Nachbarschaft involviert wird, weil also es sind wirklich so Drive-Shootings, wo fahrende Autos von einem Moped und sonst da was beschossen werden. Aber was jetzt dazu führt, dass hier der ganze Kiez so rund um die Obernstraße unglaublich viel Polizei unterwegs ist und ich sehr oft beobachten kann, dass jetzt auch so große, viele Autos, die hier so unterwegs sind, wer so Kreuzberg kennt, so mit den üblichen Schabos drinnen, regelmäßig kontrolliert werden. Und auch, glaube ich, viele, die überhaupt nichts damit zu tun haben. Aber

Mit unter anderem um die Frage, was gegenwärtige Berliner Post-Punk-Bands gemeinsam haben mit Friedrich Nietzsche und Hannah Arendt. Ja, und anschließend DJ-Set von Berliner Bands, darunter Vorsicht Kinder, Mir Express, Novatron, Halbtal, Ich werd dumm und. Expander des Fortschritts ist auch da und der DJ und Referent des Abends ist Michael Chevalier. Ja, wie gesagt, heute Abend in der Beiz, Schönhauser Allee 26a, Nähe U-Bahnhof, Schönhauser Allee. In Dresden findet heute ein Skill-Training, Skill for Defend, statt. Und zwar ist das für, ja, was man machen kann im Umgang mit bedrohlichen Situationen durch Neonazis. Spätestens das letzte Jahr, die letzten Jahre haben gezeigt, dass wir uns und unsere Demos und Prides, ja, die CSDs, vor Neonazis schützen müssen. Ob im Bautzen, Görlitz oder beim CSD in Dresden, ja, oder wie jetzt am vergangenen Wochenende in Frankfurt, oder Neonazis organisieren Gegenproteste gegen Prides und Angriffe auf TeilnehmerInnen. Und für viele ist die Anreise und Teilnahme mittlerweile weniger ein empowernder Ort als vielmehr eine bedrohliche Situation geworden. Und in dem Skill-Training, was heute in Dresden stattfindet, soll geübt werden, wie mit solchen gefährlichen Situationen umgegangen werden kann und wie man auch als Gruppe so vor Angriffen auf und um Demonstrationen geschützt sein kann. Und dafür, ja, gibt es heute Abend einige Übungen, auch mögliche Angriffsszenarien werden da durchgegangen oder verschiedene Gruppen und Bewegungsabläufe trainiert, ja. Also, wer vorbeigehen will, gerne in Alltagskleidung vorbeigehen, gern auch die Demo-Gimmicks, die gerne mitgenommen werden, wie Fahne, Schirm, Transpi und so. Ja, und das Ganze heute von 17 bis 20 Uhr im AZ Conny auf der Rudolf-Leonhardt-Straße in Dresden. Potsdam. Wer heute in Potsdam ist oder dorthin will, heute Abend um 19 Uhr ein Vortrag mit Marek Winter zum Thema Neostalinismus. Und in dem Vortrag soll es ja um Überlegungen zur Kritik des marxistisch-leninistischen Reenactments gehen. Denn seit einigen Jahren formieren sich nicht nur in Deutschland jüngere, linkere Gruppen, die sowohl inhaltlich als auch in ihrem Auftreten nach außen an die Geschichte der marxistisch-leninistischen Linken im 20. Jahrhundert anknüpfen. Und organisiert wird der Vortrag von der Universalistischen Linken in Potsdam, im BBAG, und findet heute Abend in der Schulstraße 8 in Potsdam statt. Und zum Schluss noch ein Hinweis, ja, für die Lausitz, genauer gesagt Cottbus, denn da startet heute das Scheckhoff-Festival. Wer das Scheckhoff nicht kennt, das ist ein unabhängiger, selbstverwalteter Club, den es auch schon 30 Jahre gibt, also in den 90er gegründet, in so einem alten Schwimmbad drinnen, finden ganz viele Punkkonzerte und sowas statt. Ja, und heute, morgen und übermorgen wird das sein, das Scheckhoff-Festival. Das ist wie der Club auch unabhängig, selbst organisiert, ja, und 3 Tage lang gibt's da Live-Musik, Workshops und, wie der Scheckhoff selber schreibt, ein solidarisches Miteinander, fernab von Mainstream und Kommerz. Morgen Abend spielen unter anderem die Gruppa Karl-Marx-Stadt und die Toten Kreckhuren im Kofferraum. Ja, und das Ganze, wie gesagt, im Scheckhoff und dem umliegenden alten Strombad, also diesem alten Schwimmbad, was direkt an der Spree gelegen ist, sehr idyllisch in der Stadt Cottbus, und auf dem Festivalgelände kann auch gezeltet werden. Und falls ihr mehr wissen wollt, sucht auf der Internetseite von scheckhoff.info. Da gibt's auch das Programm, und für alle in Berlin oder Potsdam oder in Brandenburg, die jetzt überlegen, könnte man ja hin. Ihr erreicht das Festivalgelände, das alte Strombad, wirklich recht schnell mit der Bahn aus Berlin, und vom Bahnhof in Cottbus sind's dann wirklich nur noch 10 Minuten zu Fuß. Ja, das war's mit den Veranstaltungshinweisen für heute in, ja, Sachsen, Berlin, Brandenburg.

Ja, Dead Moon waren das hier auch schon eine Weile nicht mehr unter uns. Zwei Drittel der Band nicht mehr am Leben. Der blöde Krebs hat sie von uns genommen. Für die Jüngeren, die jetzt vielleicht das erste Mal Dead Moon gehört haben, wirklich eine tolle Band. Falls ihr denen mal irgendwo im Plattenladen über den Weg läuft, schöne Sachen gemacht und vor allem haben die ihre ganzen Platten auf Mono gepresst. Das liegt daran, dass die nach langer Zeit irgendwann selber ein eigenes Label für sich gegründet hatten und die Bassistin, die auch mit dem Sänger zusammen ein Paar waren über viele Jahrzehnte, die hat ihrem Mann dieses Plattenpresswerk geschenkt, was nur aber auf Mono pressen konnte. Von daher haben die ihre ganzen Platten auf Mono gemacht. Also was sehr Besonderes, finde ich, bis heute. Dead Moon. Gut, das war's hier im Morgenmagazin heute aus Berlin-Kreuzberg. Ich war mir eine Freude, dass Sie zugehört haben. Und falls Sie fragen, wie es geht jetzt denn hier weiter, in Stuttgart kommt jetzt gleich die Endlos-Disc und in Marburg kommt der Funk-Rundfunk, die Burner-Show. In Leipzig, wie immer, der Rostbrennt, eine Übernahme aus Weimar und bei Radio Korax kommt die Sendung Indire und in Berlin und Brandenburg geht's weiter mit Ziff und seiner Sendung Cola Campus. Viel Spaß dabei. Mein Name ist Jörg Depter. Ich freue mich demnächst. Wir hören uns hier wieder. 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Ja, und tschüss hier, sagt was Finnisches heute. Es kommt jetzt noch zum Abschluss des Morgenmagazins, hören wir noch ein bisschen Lasse Mortensen.

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1: 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Ja, was gibt's denn heute?
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4: Grüße und willkommen zur heutigen Mittagspause am Donnerstag, den 4.6. Und mein Name ist Robin und ich bin hier mit.
5: Hallo, mein Name ist Heuer.
6: Und ich bin Emma.
4: Und wir starten heute in die Show mit einem kurzen Lied.
5: Genau, wir starten heute mit Period Bomb und Get Out of My Life Creep.

0: Bundesgesundheitsministerin Nina Wagen hat einen ersten Entwurf für die geplante Reform der Pflegeversicherung vorgestellt. Hintergrund sind die zunehmenden finanziellen Probleme der Pflegekassen. Experten rechnen in den kommenden Jahren mit einem Defizit in Milliardenhöhe. Um die Pflegeversicherung langfristig zu stabilisieren, sieht der Entwurf verschiedene Maßnahmen vor. So sollen Menschen mit höherem Einkommen künftig stärker zur Finanzierung beitragen. Gleichzeitig wird über Veränderungen bei Zuschüssen für Pflegeheimbewohner und weitere Anpassungen im Pflegesystem diskutiert. Wagen betonte, dass die Kosten für Pflegebedürftige und ihre Angehörigen bezahlbar bleiben müssen. Sozialverbände und Pflegeorganisationen begrüßen zwar die Reformbemühungen, warnen jedoch davor, die finanzielle Belastung auf Pflegebedürftige zu verlagern. Die Vorschläge sollen nun mit Ländern, Verbänden und den Koalitionspartnern beraten werden. Ziel der Bundesregierung ist es, die Pflegeversicherung dauerhaft finanziell abzusichern und auf die Herausforderungen einer alternden Gesellschaft vorzubereiten.
1: Die Freie Fraktion im Leipziger Stadtrat fordert mehr Schutz für Busfahrerinnen und Busfahrer. Konkret geht es um den Einbau geschlossener Fahrkabinen in Bussen der Leipziger Verkehrsbetriebe. Hintergrund sind zunehmende Berichte über Bedrohungen, Beleidigungen und körperliche Angriffe des Fahrpersonals im öffentlichen Nahverkehr. Nach Ansicht der Fraktion könnten abgeschlossene Fahrkabinen die Sicherheit der Beschäftigten deutlich verbessern. In Straßenbahnen seien solche abgetrennten Arbeitsbereiche bereits seit Jahren üblich. Nun solle geprüft werden, ob ähnliche Lösungen auch in Bussen umgesetzt werden können. Die Forderung dürfte in den kommenden Wochen im Stadtrat diskutiert werden. Dabei wird es auch um die Kosten und die praktische Umsetzung gehen. Befürworter sehen in den Kabinen einen wichtigen Beitrag zum Schutz der Fahrerinnen und Fahrer. Kritiker verweisen auf mögliche Einschränkungen beim Kontakt zwischen Fahrgästen und dem Fahrpersonal.
2: Am Flughafen Leipzig-Halle wächst der Frust unter den Gewerbetreibenden in der sogenannten Airport Mall. Laut einem aktuellen Bericht klagen Händler über zunehmenden Leerstand, sichtbare Bauschäden und deutlich weniger Kundschaft. Mehrere Ladenflächen stehen bereits leer, andere Betreiber berichten von sinkenden Umsätzen und einer insgesamt schwierigen wirtschaftlichen Lage. Auch der Zustand der Mall selbst sorgt demnach für Kritik, unter anderem wegen Feuchtigkeitsschäden und fehlender Instandhaltung. Die Händler sehen die Entwicklung mit Sorge und warnen davor, dass sich die Situation weiter verschlechtern könnte, wenn keine Gegenmaßnahmen folgen. Gleichzeitig steht die Frage im Raum, wie sich der Standort langfristig wirtschaftlich wieder stabilisieren lässt. Der Flughafen Leipzig-Halle gehört zu den wichtigsten Logistik- und Frachtstandorten in Deutschland. Im Passagierbereich kämpft er jedoch seit längerem mit schwankender Nachfrage und strukturellen Herausforderungen.
0: Das waren die Nachrichten bei Radio Blau. Und jetzt geht's weiter mit einem Song von Verdena, und zwar Crystal Ball. Viel Spaß!

0: So, und jetzt geht's weiter mit einem kleinen Beitrag, und zwar von Radio Korax. Und zwar am vergangenen Wochenende veranstaltete das Klimagerechtigkeitsbündnis Ende Gelände eine Massenaktion im Zuge ihres Klimacamps in Hamm. In einer Pressemitteilung vom 1. Juni schreiben die Organisatoren von 1850 Menschen, die bei der Blockade von Gasinfrastruktur erfolgreich gewesen wären. Allerdings wird auch in das Vorgehen der Polizei gegen die Klimaaktivistinnen kritisiert. Es soll unter anderem zu umfangreichen und teils unbegründeten Kontrollen bei der An- und Abreise gekommen sein. Radio Korax sprach darüber mit Pressesprecherin Fran Leitner von Ende Gelände.
1: Vielleicht ein bisschen ausführlicher. Wie war das Wochenende für euch?
2: Ja, also wir hatten super erfolgreiche Aktionstage. Am Freitag haben alle Finger ihr Aktionsziel erreicht. Wir sind, wie du schon gesagt hast, zu fossiler Infrastruktur gegangen, aber wir sind auch zu einem Standort der Rüstungsindustrie gegangen. Dort wird Panzerstahl für die Kriege in der Welt hergestellt. Und genau, wir als Klimagerechtigkeitsbewegung sehen eben gerade, wie eng auch fossile Energie mit der Rüstungsindustrie verbunden ist. Und dass das beides irgendwie Industrien sind, die super doll profitieren durch unsere Krisen. Und dass zum Beispiel auch ja uns Katharina Reiche mit dem Gasausbau abhängig macht von Faschisten wie zum Beispiel Trump, von denen wir ja immer mehr Gas importieren. Und mit diesen Gasimporten finanzieren wir natürlich auch die Kriege von Trump, früher von Putin, den Angriffskrieg haben wir mitfinanziert. Genau, und deshalb haben wir uns die Tage gestellt gegen fossile Infrastruktur, aber auch gegen eine Rüstungsindustrie und gegen weitere Militarisierung. Und waren damit sehr, sehr erfolgreich. Also dort, wo wir die Rüstungsindustrie blockiert haben, also in der Friedrich-Wilhelms-Hütte, haben wir den Schichtwechsel blockiert. Und das hat auch so erfolgreich funktioniert, dass tatsächlich von der Polizei irgendwann die ArbeiterInnen auch nach Hause geschickt wurden. Und genau, also es war sehr erfolgreich, sehr lange Blockaden, die sehr lange auch gehalten haben, ja.
1: Die Rüstungsindustrie jetzt gerade als das eine Vorzeigebeispiel von dem Erfolgreichen, aber der Schwerpunkt lag ja trotzdem auch auf der Gasinfrastruktur, die ja nicht ohne Grund auch gerade im Fokus liegt. Also Ende Gelände gibt es schon lange. Kontext Hambacher Forst, Braunkohlewiderstand, Braunkohleausstieg wurde dann auch soweit zumindest beschlossen. Also der Druck wirkt irgendwie. Aber jetzt ein politischer Rollback, die Gasinfrastruktur weiter auszubauen, wieder verstärkt auszubauen. Und in dem Kontext ist ja euer Protestmittel der zivile Ungehorsam. Vielleicht da noch ein bisschen den Blick darauf, wieso genau dieses Mittel und wie hat es jetzt im Kontext der Gasinfrastruktur auch geklappt an diesem Wochenende?
2: Ja, genau. Also wir machen eine Massenaktion des zivilen Ungehorsams. Wir gehen mit Hunderten, Tausenden an die Orte der Zerstörung und das bedeutet natürlich auch vor allen Dingen an die Orte fossiler Infrastruktur. Und wir haben als große Bewegung den Kohleausstieg erkämpft. Ich glaube, da waren auch unsere Aktionen, haben da schon auch viel dazu beigetragen. Und jetzt lassen wir eben nicht zu, dass unser erkämpfter Kohleausstieg wieder zum Gaseinstieg wird, weil Gas genauso klimaschädlich ist wie Kohle. Also Gas enthält Methan, das ist 80 mal so klimawirksam wie CO2 und macht Gas natürlich zum krassen Klimakiller. Und deshalb sind wir auch an die Orte gegangen, wo vor allen Dingen Gasinfrastruktur entsteht. Also wir haben zum einen die Zufahrtsschienen, also Güterschienen von Europipe besetzt. Das ist ein Pipeline-Hersteller, der Pipelines in die ganze Welt liefert und der größte in Europa. Und dann waren wir auch einmal war ein Finger in Förde, also vor Förde, vor dem Kraftwerk und hat dort blockiert. Die hatten auf jeden Fall einen sehr langen Tag und sind so 8 Stunden durch ganz NRW gefahren, um irgendwann es zu schaffen, dort anzukommen. Das war auf jeden Fall ein ganz toller Moment, wo so der Finger ankam und Menschen sich so hinsetzen konnten. Genau, und der andere Finger ist nach Scholven. Dort ist schon ein Kohlekraftwerk, ein Steinkohlekraftwerk, was noch bis 2031 läuft. Da ist auch ein weiteres Gaskraftwerk schon und ein noch größeres ist dort in Planung. Und AktivistInnen sind auf das Kraftwerksgelände gegangen und genau, haben dort eben den Bauplatz blockiert und Solaranlagen mitgebracht, die aufgebaut, um eben zu zeigen, wir können das selber und wir können das vor allen Dingen auch besser.
1: Das finde ich jetzt irgendwie eine schöne Vorstellung, Solaranlagen zum Kraftwerk zu bringen, aufzubauen, so nach dem Motto, hier könnt ihr jetzt stattdessen damit Strom machen. Ich schätze mal, es waren aber nicht genügend, um die Leistung von dem Kraftwerk zu ersetzen in dem Moment.
2: Nee, nicht ganz. Aber wir haben damit auf jeden Fall von Katharina Reiche so eine Luftfigur betrieben. Und das war auf jeden Fall schon auch ein sehr witziger Moment, als so die ersten Bilder davon eingetrudelt sind. Und genau, wir gesehen haben, das hat funktioniert und Menschen sind tatsächlich angekommen und konnten es aufbauen. Ja, und glaube ich schon sehr nochmal unseren Punkt stark gemacht von, naja, das sind irgendwie Energiekonzerne, die da krass profitieren und gegen die wir nur ankommen, wenn wir zivilen Ungehorsam leisten und die Milliarden Profite machen tagtäglich. Und genau, da müssen wir uns dagegen stellen und da müssen wir uns mit unseren Körpern, da müssen wir intervenieren und das System, dieses fossile System auch irgendwie ins Wanken bringen. Genau, und ich glaube, mit unseren Aktionen haben wir das auch auf jeden Fall geschafft.
1: Ziviler Ungehorsam ist ein gutes Stichwort an der Stelle. Das bedeutet, also mit den Körpern blockieren bedeutet ja auch einzugreifen in, wie gerade aktuell gewirtschaftet wird oder was gerade passiert und nicht nur eine Kundgebung oder Demonstration zur Meinungsbekundung zu tun, was ja meistens vom Versammlungsgesetz gemeint ist, wenn da von Versammlung gesprochen wird und auch wie Polizeieinsätze über Proteste nachdenken. In eurer Pressemitteilung übt ihr jetzt im Kontext aber vom zivilen Ungehorsam, wo ja die Polizei immer relativ unterschiedlich vorgeht, je nach Situation, auch Kritik an dem Vorgehen der Polizei vor Ort. Wie sah das eigentlich aus?
2: Ja, also vielleicht so zweigeteilt, einmal zum Camp, einmal zur Aktion. Wir haben auf jeden Fall auf dem Camp schon die Tage vor der Aktion massives Polizeiaufgebot wahrgenommen. Also wir waren die ganze Zeit umstellt, es war so stündlich eigentlich Polizei da, die genau um dieses Camp gekreist ist. Und natürlich auch so vermehrt Kontrollen und irgendwie so der Versuch, uns da auch zu kriminalisieren und uns auch in der Hammergesellschaft irgendwie, ja, da in ein bestimmtes Licht zu rücken. Und das war auf jeden Fall schon fatal und es war auch irgendwie, ja, ärgerlich, weil sie im Vorhinein auch schon viel so Berichterstattung und also die Polizei hat versucht, so Berichterstattungen rauszugeben zu, das sind irgendwie die Bösen und die Gefährder und unseren Protest da zu kriminalisieren. Und eigentlich, genau, hatten wir irgendwie ein Camp, was so offen sein sollte für alle, wo wir uns vernetzt haben, wo wir für klimagerechte Zukunft gekämpft haben. Und wir sind vor allen Dingen ganz viel auch mit so HammerInnen ins Gespräch gekommen. Also ich habe irgendwie mit LehrerInnen telefoniert, mit KindergärtnerInnen gesprochen, mit Menschen auf der Straße, die irgendwie aufs Camp gekommen sind und so einfach mal gefragt haben, was denn hier los ist. Und das haben wir eigentlich jetzt so sehr positiv empfunden. Und dass die Polizei da so eine Drohkulisse aufgemacht hat, das war auf jeden Fall irgendwie, ja, richtig ungut. Und in unseren Aktionen haben wir auf jeden Fall auch mit Sorge irgendwie gesehen, dass schon nochmal die Polizei so eine neue Art auch von Repressionen angewandt hat. Also die Polizei hat so sehr unsichtbar, glaube ich, ja auch auf Fotos und so, aber genau, Menschen stundenlang in der Sonne sitzen lassen, hat ihnen verboten, so Rettungsdecken über sich auszubreiten, um sich vor der Sonne zu schützen. So Essen und Trinken, was von HelferInnen gebracht wurde, durfte nicht in den Kessel gegeben werden, also die in den Bereich gegeben werden, wo der umstellt wurde, wo Menschen genau festgehalten wurden von der Polizei. Und das eben bei, ich weiß nicht, 32, 33 Grad. Das war auf jeden Fall schon gesundheitsgefährdend. So haben das dann auch zum Schluss die SanitäterInnen und auch die parlamentarische Beobachtung eingeschätzt. Genau.
1: Also hier durchaus auch ein sehr restriktives Vorgehen, was ja auch tatsächlich demotivieren soll, nicht nochmal zu so einem Protest zu gehen. Was gleichzeitig reinspielt in hohe Temperaturen, die ja auch eine Folge von der Klimakrise sind, um die es ja auch bei diesen Protesten ganz viel geht. Ich würde das Camp nochmal ganz kurz aufgreifen, weil ihr auch in eurer Pressemitteilung den schönen Satz drin habt, dass die diesjährige Massenaktion als durchschlagender Erfolg auch für eine wachsende und vielfältige Klimagerechtigkeitsbewegung steht oder zu werten sei. Das Camp nochmal als Ort auch Vernetzung mit Programmen, mit Austauschmomenten, bestimmt auch Workshops, so wo Menschen auch ins Gespräch miteinander kommen. 2000 Leute dort. Ich weiß, in der Vergangenheit war Ende Gelände auch schon mal größer von den Aktionen her. Und eigentlich ist ja die Wahrnehmung von Klimagerechtigkeitsbewegung insgesamt eher etwas, was wieder zurückgegangen ist, was weniger geworden ist. Woher nehmt ihr jetzt die Zuversicht, dass es wächst und größer wird?
2: Naja, also ich glaube, wir müssen mal schauen, ne? Wenn wir von einer großen Klimabewegung reden, dann reden wir von 2018, 2019. Da waren wir eine Antikohlebewegung. Das hat aber auch viele, viele Jahre gedauert, diese Proteste so in dieser Größe aufzubauen. Und ich glaube, dass, also ne, jetzt gibt's irgendwie, wir haben diesen Kohleausstieg erkämpft, ich habe es eben schon gesagt, Katharina Reiche versucht jetzt Gasinfrastruktur auszubauen und das können wir nicht zulassen und diese Bewegung muss sich natürlich aber auch erst wieder aufbauen und zusammenfinden. Und ich glaube, was aber ein ganz großer Punkt davon auch ist, ist, wir sehen irgendwie multiple Krisen. Also ich weiß nicht, wie es Menschen geht, die gerade zuhören, aber wenn ich tagtäglich Nachrichten schaue, mache ich mir irgendwie super viel Sorgen um mich, um meine Freundinnen, Familien, genau hier und ich glaube ganz viele Menschen aber auch hier und auf der ganzen Welt. Und das ist natürlich ein Teil davon, dass wir gerade das Gefühl haben oder dass viele Menschen in der Bewegung das Gefühl haben, gerade an ganz, ganz vielen Orten kämpfen zu müssen für eine gerechte Welt. Und ich glaube, warum wir so zuversichtlich sind, dass auch die Klimagerechtigkeitsbewegung wieder wachsen wird, ist, dass wir genau zum einen jetzt ja schon wieder sehr viel größer waren und zum anderen aber auch, dass wir Kämpfe zusammendenken, dass wir wissen, dass wir nicht nur für das Senken von CO2-Emissionen kämpfen können, sondern dass wir genauso ja gegen voranschreitende Kriege, Genozide, gegen Aufrüstung kämpfen müssen, weil das halt inhärent zusammenhängt.
1: Und in diesem Zusammenhang vielleicht auch der Blick drauf, so was ihr auch auf eurer Webseite ankündigt als nächste Termine, jetzt nach dieser Massenaktion, die ihr als erfolgreich auch hier auf beschrieben bewertet habt, ist da zum Beispiel angeführt auch der AfD-Parteitag in Erfurt, beziehungsweise die Widersetzen-Aktion dagegen, also den Protest gegen diese Partei, die dort wiederum ihre Politik diskutieren möchte. Aber auch das System Change Camp im August, 13. bis 25. August, wieder als Ort der Vernetzung, gegenseitigen Stärkung, Austausch, Bildung im Wesentlichen, so ganz grob vielleicht zusammengefasst. Also hier nochmal mehr Themenfelder, die zusammen gedacht werden. Vielleicht auch einfach eine gute strategische Reaktion auf diese Vielfachkrise, die hier gerade schon angesprochen wurde. Aber vielleicht ein bisschen darüber hinaus. Jetzt wurde Gasinfrastruktur blockiert. Das nächste ist dann Erfurt und dann erstmal ein Camp. Aber wie geht's weiter mit dem Thema Gas eigentlich bei Ende Gelände? Gibt es da schon Perspektiven, Pläne, wie der Druck weiter aufgebaut werden soll?
2: Genau, also wir haben auf jeden Fall am Wochenende und auch die Woche auf dem Camp den Auftakt für eine ganz große Antigasbewegung gesetzt. Und ich glaube, uns ist allen klar, dass wir auch weiterhin uns gegen Gasinfrastruktur stellen müssen und dass es da eine große Bewegung, eine schlagfertige Bewegung braucht mit Durchhaltevermögen, um dieses fossile Rollback zu verhindern. Und genau, deshalb werden wir uns auch in weiteren Aktionen dagegen stellen. Ich glaube, gerade sind wir alle sehr froh, dass es so gut gelaufen ist, dass es so erfolgreich war. Und genau, glaube ich, sehr viele Menschen auch eine sehr gute erste Erfahrung dort gemacht haben. Tatsächlich auch mit vielen Menschen gesprochen, die das erste Mal bei Ende Gelände Aktionen dabei waren. Und dann werden wir auf jeden Fall weitere Proteste planen. Und gerade sind wir aber alle auf jeden Fall auch noch am Ausruhen und dann auch auf jeden Fall uns am Vorbereiten für Widersetzen, weil wir natürlich wissen, dass auch der erstarkende Faschismus eben leider profitiert von der Klimakrise, obwohl natürlich rechte Kräfte gerade im globalen Norden auch viel mitverantwortlich sind.
1: Und natürlich ist auch der Ausbau von fossiler Infrastruktur mit der AfD noch stärker auf uns zukommen, wenn wir uns das Wahlprogramm so anschauen und das, was die Partei so von sich gibt.
0: Ja, vielen Dank Radio Korax für diesen Beitrag und weiter geht's bei uns mit einem Song von Bring Me the Horizon und zwar Dark Side.

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1: Okay, dann kommen. Dann kommen wir jetzt zu den Veranstaltungstipps für heute Abend. Da startet die Art Volkmarsdorf im Leipziger Osten, eine multimediale Kunstausstellung mit Eventcharakter. Da gibt es Ausstellungen und Konzerte im Riso-Club, im Fitness-Club und am Samstag auch im Rabetpark. Also das geht von heute bis Samstag, den 6. Juni. Heute startet das Ganze mit einer Ausstellung im Riso-Club in der Hermann-Liebmann-Straße und dann gibt es um 19 Uhr noch ein Konzert im Fitness-Club mit Auge Elektronik und Flying Moon in Space. Außerdem gibt es um 19 Uhr eine Ausstellungseröffnung mit dem Titel Künstlerinnen von A bis Z, generisches Femininum in der Kunstgeschichte. Und da gibt es Bilder und Texte aus Jahrzehnten in der Frauenkultur. Das klingt auch ganz spannend. Und jetzt hören wir einmal Flying Moon in Space. Die könnt ihr, wie gesagt, heute Abend hören mit Drifter.

Okay, dann machen wir weiter mit den Veranstaltungstipps für morgen, Freitag, den 5. Juni. Da gibt es von 19 bis 21 Uhr ein Podiumsgespräch im Rahmen des Gedenkortes gegen Femizide mit der Frage, wie macht man sichtbar, was niemand sehen möchte, im Verein für zeitgenössische Kunst in Leipzig. Dann gibt es um 19.30 Uhr bis 22 Uhr eine Filmvorstellung im Ostpassage-Theater mit dem Titel The Spies Who Ruined Our Lives. Um 21 Uhr gibt es außerdem ein Konzert in der Livy mit Wendy Sachs, Bluten und auch auf Krampf. Dann beginnt um 21 Uhr im Zorro ein neues Fest mit verschiedenen Bands, zum Beispiel Molto, Mörder, Mörder, Joklo, Duo, Bösenberg, Jens Vetter, Ford Escort, also eine große Anzahl an verschiedenen Bands. Und um 20 Uhr gibt es noch eine Soli-Party für den antifaschistischen Zweck im Wasserschaden in Leipzig. Und jetzt hören wir auch eine Band, die dann morgen im Livy spielt. Und zwar ist das Bluten mit dem Lied Bluten.

0: wie ihr hört, viele verschiedene spannende Sounds und Künstler, die ihr in den nächsten Tagen hier in Leipzig live miterleben könnt. Und weiter geht's mit einem Beitrag von Radio Korax. Und zwar haben Women Defend Rojava da berichtet vor Ort. Und das sind die Nachrichten aus Nordostsyrien. Viel Spaß.
1: 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Von Women Defend Rojava.
2: Liebe Freundinnen, wir melden uns mit den aktuellen Nachrichten aus Rojava, dem Herzen der Frauenrevolution. In Rojava wird seit 2012 im Zuge des Widerstands des arabischen Frühlings eine Revolution aufgebaut und gelebt. Die Revolution basiert auf der Idee, dass alle Menschen und Bevölkerungsgruppen in Freiheit und Demokratie zusammenleben können. Das Gesellschaftssystem, das Abdullah Öcalan, der Vordenker der Freiheitsbewegung in Kurdistan, entwickelt hat, ist der demokratische Konföderalismus. Dieses Gesellschaftssystem basiert auf der basisdemokratischen Organisierung der Gesellschaft in Kommunen, Räten, Komitees und Fraueninstitutionen. Die Befreiung der Frau ist in diesem Konzept die Voraussetzung für ein freies Leben der gesamten Gesellschaft. 3 für tot erklärte YPG-Kämpferinnen unter freigelassenen Geiseln. Am Montag erreichten uns erfreuliche Nachrichten. Unter den 28 Kämpferinnen der Frauenverteidigungseinheiten YPG und Asaisa Jin, die im Rahmen des jüngsten Gefangenenaustauschs zwischen der syrischen Übergangsregierung und der Selbstverwaltung Nordostsyrien freigelassen wurden, befinden sich 3 YPG-Kämpferinnen, die zuvor für gefallen erklärt worden waren. Hesil Arjin, Shirin Izedin, Awas Chia, Melek Abdul Kadir Bozan und Solin Rojilat, Kajin Sheid Ezis, sind am Leben. Die YPG hatten den Tod der 3 Kämpferinnen im März bzw. April öffentlich bekannt gegeben. In Khamishlo, Derik und Kobane waren darauf Abschieds- und Gedenkzeremonien für die Frauen abgehalten worden. Diese Nachricht ist eine Freude für alle. Gleichzeitig zeigt sie die extremen Bedingungen von Leben und Tod sowie die Auswirkungen der Ungewissheit auf Familien und Freunde. Diese Form psychologischer Kriegsführung ist ein Angriff auf die Gesellschaft, den wir im Zusammenhang mit den Geiselnahmen und Angriffen im Januar betrachten müssen. Alarmierender Anstieg der Zahl getöteter Frauen in Syrien im Mai. Im vergangenen Monat Mai wurden 287 Menschen in verschiedenen Regionen Syriens getötet. Dies geschah vor dem Hintergrund von Sicherheitschaos und zunehmender Gewalt im Land, nachdem die Dschihadisten von Hayat Tahrir al-Sham, HTS, die Macht in Damaskus übernommen hatten. Darunter befanden sich 15 Frauen, die durch unterschiedliche Formen von Gewalt ums Leben kamen. Dies gilt als weiterer Hinweis auf die anhaltende Verschlechterung der Sicherheitslage und die zunehmenden Gefahren für die Zivilbevölkerung, insbesondere für Frauen. In weniger als einer Woche wurden in der Türkei 7 Frauen getötet. In den letzten 6 Tagen wurden 4 Frauen in verschiedenen Städten der Türkei und Nordkurdistans von Männern getötet. 3 weitere wurden bei Übergriffen schwer verletzt, 3 weitere Frauen starben unter ungeklärten Umständen. Die Gewalt gegen Frauen nimmt weiter zu. Seit Beginn des Opferfestes Eid al-Adha wurden 4 Frauen getötet, 3 weitere schwer verletzt und 3 Frauen starben unter verdächtigen Umständen. Gemeinsam müssen wir dieser Gewalt etwas entgegensetzen und uns weltweit vernetzen. Dazu müssen wir uns selber gut kennen, sowie die eigene Geschichte. Wenn wir uns kennen, können wir uns auch mit den Frauen der ganzen Welt verbinden und die Parallelen der Unterdrückung sehen. Friedensprozess. In den Verhandlungen und weiteren Schritten im Friedensprozess sowie hinsichtlich der Freilassung von Abdullah Öcalan, dem Vordenker der Freiheitsbewegung in Kurdistan, zeigt sich der türkische Staat weiterhin zurückhaltend und abwartend und verfolgt damit eine Strategie der Verzögerung. Delegierte der DEM-Partei, der Partei für Gleichberechtigung und Demokratie der Völker, konnte am 24. erstmals seit März die Gespräche mit Abdullah Öcalan fortführen. Die Philosophie von Vordenker Öcalan und seine Kritik an der formalen Demokratie der Türkei. Wahida Sayed Ahmed traf Abdullah Öcalan in den 1990er Jahren persönlich. Heute erläutert sie den Einfluss seiner Gedanken auf die Lebensrealität von Frauen. Lange Zeit lebten Frauen unter der Autorität von Vater und Bruder. Mit einer tiefgehenden Analyse der Geschichte des Patriarchats macht Abdullah Öcalan die Unterdrückung der Frauen zu einem zentralen Kampf im Kampf um die Freiheit der Menschen. Abdullah Öcalan beschreibt das Wirken einer patriarchalen Mentalität, die sich in der Logik und Struktur des Staates, wie etwa Macht, Grenzen, Unterdrückung und Isolierung, zeigt. In der Vorreiterinnenschaft der Frauen sieht er die Befreiung von dieser Mentalität und eröffnet Frauen neue Horizonte der Freiheit. Frauen stützen sich auf seine Philosophie, um ihre Gesellschaft in die Freiheit zu führen. Wahida Sayed Ahmed ist überzeugt, dass der Aufruf Öcalans zu Frieden und einer demokratischen Gesellschaft eine große Bedeutung für das kurdische Volk und die mit ihm zusammenlebenden Völker hat. Im Gegensatz dazu sagt sie, der türkische Staat hat in dieser Hinsicht bis heute keine rechtlichen Schritte unternommen. Wir Kurden befürworten friedliche und diplomatische Lösungen am Tisch des demokratischen Dialogs in der Kurdenfrage und unterstützen die Beendigung des Blutvergießens auf beiden Seiten, denn wir haben viele Märtyrer geopfert. Der Aufruf ist, einen Schritt hin zum Aufbau einer demokratischen Gesellschaft, in der alle Völker ihre Rechte und Freiheiten ohne Ausgrenzung genießen können. Das Zögern des türkischen Staates bei praktischen Friedensschritten sei auf seine demokratiefeindliche und faschistische Mentalität zurückzuführen. Nach außen präsentiert sich der türkische Staat als demokratisch, doch die Realität ist das Gegenteil. Würde der türkische Staat tatsächlich für den Frieden eintreten, hätte er längst rechtliche Schritte eingeleitet. Sie ruft alle Völker dazu auf, sich am Friedensprozess zu beteiligen, damit alle Beteiligten ihre legitimen Rechte erlangen. Angriffskrieg im Libanon und die Folgen für eine Gesellschaft. Das israelische Militär gab bekannt, eine neue Serie von Luftangriffen auf Stellungen der Hisbollah in Tyros und anderen Gebieten im Südlibanon durchgeführt zu haben. Der Fernsehsender Channel 12 berichtete zudem über parallele politische Entwicklungen im Zusammenhang mit der militärischen Eskalation. Israel habe die USA um grünes Licht für eine Ausweitung der Operationen im Libanon auf Ziele in Beirut gebeten. Hintergrund sei die wachsende Überzeugung innerhalb der israelischen Sicherheitsbehörden, den Druck auf die Hisbollah erhöhen zu müssen. Der brutale Angriffskrieg bedeutet für die Gesellschaft im Libanon große Unsicherheit, eine ständige Bedrohung des Lebens und weitere Traumata. Viele Menschen fliehen aus dem Süden und suchen Sicherheit. Viele dieser Menschen sind syrische Flüchtlinge, die nach Syrien zurückkehren. Ein Teil dieser Geflüchteten gehört zu Familien, die nach den Ereignissen von 2011 aus Syrien vertrieben wurden, während andere das Land nach dem Sturz der Regierung von Bashar al-Assad verließen. Trotz der Sicherheitsrisiken haben sich viele von ihnen aus verschiedenen Gründen entschieden, im Südlibanon zu bleiben. Hauptgrund dafür ist der Bedarf an syrischen Arbeitskräften in den südlichen Gebieten, insbesondere in der Landwirtschaft und im Baugewerbe, sowie die vergleichsweise besseren Lebens-, Gesundheits- und Bildungsbedingungen im Vergleich zu einigen syrischen Regionen, die weiterhin unter Arbeitslosigkeit, fehlendem Wiederaufbau und den anhaltenden Folgen von Krieg und Vertreibung leiden. Hochwasser des Euphrat überschwemmt Häuser und Ackerland. Letzte Woche kam es entlang des Euphrats zu heftigen Überschwemmungen in Deir ez-Zor und Raqqa. Die Überschwemmung wurde durch den türkischen Staat verursacht, indem dieser die Schleusen des Euphrat ohne Ankündigung öffnete. Tausende Familien mussten fliehen und ihre Häuser verlassen. Der steigende Wasserstand erzwang die Evakuierung mehrerer Gebiete und fast 50 Wasserpumpstationen und Stromversorgungsanlagen fielen aus. Darüber hinaus stürzten drei große Erdbrücken in Deir ez-Zor und Umgebung ein und unterbrachen die Verbindung zwischen dem östlichen und westlichen Ufer des Euphrat, den Regionen Jazira und Shamir. Auch für die Landwirtschaft hat die Überschwemmung erhebliche Schäden hinterlassen und bedroht die Existenz der Menschen. Die Landwirte schätzen die anfänglichen Verluste auf Hunderttausende von Dollar. Grund dafür waren Schäden an Weizen- und Gemüsekulturen sowie der Ausfall von landwirtschaftlichen Motoren im Flussbett. Dieser Vorfall zeigt die Macht, die die Türkei durch die Kontrolle der Schleusen besitzt und in welchem menschenfeindlichen Sinne diese eingesetzt werden. Tajeh gedenkt der in Mosul verbrannten Jesidinnen. Die Bewegung der freien jesidischen Frauen, Tajeh, hat der 19 Jesidinnen gedacht, die am 3. Juni 2016 von der Terrororganisation Islamischer Staat, IS, in Mosul ermordet wurden. Zum 10. Jahrestag dieses Verbrechens versammelten sich AktivistInnen vor dem Sitz des Volksrats von Schengal und forderten Gerechtigkeit für die Opfer des Genozids und der jesidischen Gemeinschaft. Die 19 Frauen gehörten zu den 1000 Jesid, die nach dem Völkermord in Schengal am 3. August 2014 vom IS verschleppt worden waren. Auf einem öffentlichen Platz im Zentrum von Mosul wurden sie in Eisenkäfigen bei lebendigem Leib verbrannt. Zuvor hatten sie sich geweigert, sich den IS-Kämpfern als Sexsklaven zu unterwerfen und ihrem Glauben abzuschwören. Die Hinrichtung fand vor den Augen hunderter Menschen statt und wurde von der Terrormiliz gezielt als Mittel der Einschüchterung inszeniert. Der Grund, warum besonders Frauen körperlich, aber auch psychisch angegriffen und ermordet werden, liegt darin, dass die patriarchale Mentalität keine friedliche und demokratische Gesellschaft akzeptiert und diese sogar auslöschen möchte. Da Frauen die Werte von Demokratie, Vielfalt und Freiheit verkörpern und Gesellschaft aktiv gestalten, sind sie der patriarchalen Mentalität ein Dorn im Auge und daher ein Angriffsziel. Dieser Angriffe müssen wir international gedenken, ausgehend von unseren eigenen Regionen bis hin zu dem weltweiten System, das dahinter steht. In diesem Sinne, Jinjian Azadi und revolutionäre Grüße aus Rojava.
3: Und so sicher, wie morgen die Sonne aufgeht, so sicher wird diese Revolution siegen. Jinjian Azadi!
0: Ja, danke an Radio Korax auch für diesen Beitrag. Und Letty ist auch gerade noch im Studio angekommen und möchte euch jetzt noch einen Song vorstellen.
4: Ja, ich sitze hier auch die ganze Zeit mit dabei, aber ich mache heute nicht so ganz mit. Aber ich habe euch von Nils Keppel Bunt Schwarz mitgebracht. Das ist ein ganz tolles Lied. Hört mal, viel Spaß, hört mal rein.

Sorry, weiter geht's mit Reptilia von The Strokes und dann kommen wir auch schon so langsam zum Ende und werden uns langsam verabschieden.

0: So, dann verabschieden wir uns jetzt für heute. Ja, tschüssi, ciao, schönen Tag euch.
1: Ciao, macht's gut.
2: Ciao.
1: Tschüss.
0: So, und zum Schluss hören wir noch Radiant City von Deftones.

Wir kennen das alle. After the rain, nach einer Verwüstung, nach Trockenheit, nach Streit, nach Angst, nach einer dunklen Zeit, mitten im Sturm, nach Regen kommt wieder Licht. Nach dem Chaos blinzelt wieder Hoffnung auf. Nach dem Regen kommt ein neuer Tag. Ich begrüße Sie sehr herzlich, liebe Hörerinnen und Hörer. Willkommen bei Frequenz Femina. Ich bin Barbara Schröder und Sie treffen sich mit mir auf Radio Proton, dem freien Radio Vorarlberg. Es ist Dienstag, der 26. Mai 2026, 20 Uhr, Zeit für Frauenradio. Frequenz Femina, weil weibliche Freiheit männliche Egos erschüttert.

Kann ein Baum zerfallen? Eine Beziehung, eine Hoffnung, vielleicht sogar eine ganze Vorstellung vom Leben selbst? Wie hält eine Frau etwas fest, das so langsam entgleitet? Das eigene Leben, die eigenen Wünsche, die eigene Freiheit. Vielleicht sie nur halb oder gar nicht besitzen zu dürfen. Mimi Farinha, how can we hang on to a dream? Mimi Farinha war eine ganz großartige Sängerin und weit mehr als nur die Schwester von Joan Baez. Sie war Sängerin, Songwriterin, Aktivistin und sie bewegte sich mitten in der amerikanischen Folkbewegung der 60er Jahre. Leider ist sie bis heute im Schatten geblieben und sie starb sehr früh. Wie kommt es, dass schon immer Männer Räume für ihre Entfaltung, ihren Erfolg, ihre Karriere für sich reklamieren konnten? Wie konnte es nur dazu kommen, dass uns männliche Selbstbezogenheit als Autorität verkauft wurde? Wie kann es sein, dass männliche Machtansprüche so vollkommen selbstverständlich sind? Warum wird männliche Dominanz als Tradition sozusagen geschützt? Und wie kam es dazu, dass männliche Überheblichkeit als Führungsaktivität und Qualität verklärt wurde? Wie schaffte es männliche Mittelmäßigkeit über Jahrhunderte hinweg auf Lehrstühle und in die Feuilletons zu kommen? Warum wird männliche Grenzüberschreitung, Übergriffigkeit als naturgegeben geduldet und entschuldigt? Warum wird Frauen männliche Belästigung und Enthemmung als normaler Bestandteil des Alltags zugemutet? Viele öffentliche Räume sind völlig verwahrlost. Denn ganz selbstverständlich markieren Männer Plätze, Parks, Unterführungen und Hauswände mit ihrer Spucke, ihrem Urin, ihrem Müll. Und warum müssen Frauen auch diesem Ekel ausweichen? Frauen kämpfen täglich um ihre Freiräume. Männer besetzen einfach jeden Raum. Weibliche Unabhängigkeit, weibliche Lebensansprüche werden kontrolliert und sanktioniert. Es scheint, als sei bis heute weibliche Selbstbestimmung eine Provokation. Warum lösen autonome Frauenräume so viel Bedrohung aus? Warum müssen Frauen ihre Frauenfreiräume noch immer erkämpfen? Warum fürchten so viele Männer nichts mehr als freie Frauen? Frauenräume sind historisch erkämpftes Terrain. Es sind eine Vielzahl an Räumen, die Frauen gegen Widerstände erfunden, gebaut, eröffnet haben. Ateliers, Salons, Radiosendungen, Küchen, Bühnen, Klöster, Labore, Buchhandlungen, geheime Netzwerke, Chöre, Frauenhäuser, Schreibtische und auch Briefe können die freien Räume sein, sich auszutauschen. Frauen, Mädchen brauchen Räume gegen Lärm, gegen Zugriff, gegen Auslöschung und für das Aufbegehren. Denn Frauen wurde eine eigene Identität, eine eigene Kultur, eine eigene Entwicklung verweigert. Wozu ihnen also irgendetwas zugestehen? Gar möglich einen Raum?

große Geschichte in einem Song von 3 Minuten 16. Mujer Salvaje, die wilde Frau. Kesha Ubao aus Guatemala verbindet lateinamerikanischen Folk mit ihrem ganz persönlichen, aber auch mit dem weiblichen Widerstand ohnehin. Sie verbindet die indigene Geschichte mit weiblicher Selbstbehauptung. Mujer Salvaje, die wilde Frau, die lässt sich nicht mehr zähmen. Denn es geht um eine eigene weibliche Kraft, um den inneren Instinkt, um das Verteidigen des eigenen Selbst oder auch die Rückkehr zum eigenen Selbstbewusstsein. Virginia Woolf, ich komme wieder mal auf Sie zurück, schrieb ja 1929 Ein Zimmer für sich allein, ein Essay, der bis heute aufrüttelt, brennt, leuchtet und Schmerz. 1929, das sind jetzt bald 100 Jahre. Und obwohl so viele behaupten, es hat sich so viel verbessert, das mag stimmen, aber noch nicht genügend. Denn ich möchte wieder darauf hinweisen, es ist ein Bekenntnis zur geistigen und materiellen Unabhängigkeit von Frauen. Und die haben wir bis heute nicht erreicht. Und in diesem Essay, in diesem Bekenntnis, ist das zugleich als melancholisch, betrüblich, bitteres Zeugnis zu lesen, dass diese Unabhängigkeit in Österreich bis heute unvollständig ist. Männer haben jede Zeit, jede Laufbahn, jedes Geschäft, jede Bühne, jedes Wort, jede Handlungsmacht. Also wer früher als Mann nicht erfolgreich war, das konnte ja gar nicht sein. Die Netzwerke waren ja überall da. Und wer sich in den richtigen Sphären bewegte, der musste nur mit den Fingern schnippen oder sich nur Eintritt verschaffen. Und schon war alles gerichtet. Aber Handlungsmacht, eine Bühne, ein Wort, eine Laufbahn, Zeit, das soll für Frauen noch immer unter Sonderwunsch abgestempelt werden. Ein Zimmer für sich allein, das ist ein Menschenrecht. Geschlecht, wir wissen das, ist eine historisch fabrizierte Hierarchie. Das ist wie in einer Fabrik gemacht und verpackt. Das kann geändert werden, denn sobald eine Frau auftritt, steht ihr Geschlecht interessanterweise sofort als oberstes Gebot der Einschränkung da. Und Virginia Woolf schrieb, angesichts der Weite und Vielfalt der Welt sind zwei Geschlechter ziemlich unzureichend. Und daraus ist zu nehmen, wie viele Männer, Sie kennen sie und ich kenne sie, fürchten noch immer um ihre Vorherrschaft, sobald eine Frau einen Schreibtisch aufstellt, eine Gitarre in die Hand nimmt oder ein kulturphilosophisches Essay schreibt.

Scottish Legend, Opus 54. Ja, dieses wunderbare, so nachdenkliche Werk wurde von Anna Lipiak am Piano präsentiert. Die Komponistin ist Amy Beach. Vielleicht haben Sie schon einige Sendungen Frequenz Feminar mitverfolgt, mitgehört. Dann wird Ihnen Amy Beach keine Unbekannte mehr sein. Ich höre Sie sehr, sehr gerne, denn ich vermisse Sie auf öffentlichen Bühnen. Viele Konzerte bis heute werden von Männern dominiert, auch wenn die Interpretinnen Frauen sind. Und Amy Beach gehört dazu. Umso mehr liebe ich es, sie in meine Sendungen mitzunehmen. 1867 wird sie geboren und in Amerika viele Jahre gefeiert. Sie ist hochbegabt, sie ist intelligent, sie ist sensibel, sie hat ein Gespür für all das, was sie tut und vertieft sich in das Komponieren und das Klavierspielen. Ja, und dann passiert, was so vielen Frauen passiert und passiert ist. Sie heiratet und ihre Karriere ist vorbei. Ihr Ehemann baut sozusagen einen Zaun um sie herum. Sie wird eingehegt, damit sie nicht weglaufen kann. Denn öffentliche Konzertauftritte waren ihr als verheiratete Frau untersagt. Und sie sollte ihren Mann repräsentieren, statt selbst zu brillieren. Und was tat sie? Sie komponierte heimlich im privaten Raum weiter. Sehr diszipliniert und die Wand aus Erwartungen. Ich weiß nicht, wie sie damit umgegangen ist, Ehefrau zu sein und keine anderen Aufgaben wahrnehmen zu dürfen. Aber sie hat sich ihre Schlupflöcher geschaffen. Scottish Legend, ja. Vielleicht waren Sie schon mal in Schottland. Das ist diese weite, wilde Landschaft, der Nebel, die Highlands und diese Eigenständigkeit der Schottinnen und Schotten als sozusagen mentale Einstellung. Amy Beach hatte viel Zeit, wunderbarerweise, nach dem Tod ihres Gattens nochmal wirklich aufzublühen und über einige Jahrzehnte das zu tun, was ihr immer so am Herzen lag, komponieren und in der Öffentlichkeit sich und ihre Musik zu präsentieren. Heute Abend Frauenräume, Freiräume gegen Fremdherrschaft auf eigener Frequenz. Nun, was ist aus Virginia Woolfs selbstbewusster und selbstverständlicher Aufforderung, ein Zimmer für sich selbst, a room for one's own, geworden? Ja, fast ein Jahrhundert später klingt dieser Satz noch immer nicht selbstverständlich, sondern hin und wieder sogar revolutionär. Frauen mussten sich ihre Räume erkämpfen, Schritt für Schritt, Tür für Tür, gegen Widerstände, gegen sehr viel Spott und offene Feindseligkeit. Frauenbuchhandlungen, Frauenzentren, Frauenmuseen, Frauencafés, Frauengesundheitszentren und Frauenberatungsstellen, die entstanden nicht einfach, weil sie geschenkt wurden, dargebracht wurden, keinster Weise. Ich kann mich an viele Frauenbuchhandlungen der 70er Jahre erinnern. Ich selber habe ein Frauengesundheitszentrum mit einer Ärztin vor einigen Jahren geleitet. Es entstanden so viele Frauenprojekte durch Frauenproteste. Frauenfreiräume wurden von Frauen für Frauen geschaffen. Frauenräume sind Frauenrechte. Und was so einfach klingt, ist bislang nur sukzessive umgesetzt worden, beziehungsweise es wird schon wieder abgebaut. Und wie erwähnt, diese Orte entstehen nicht aus Großzügigkeit. Absolut nicht. Sie entstanden und entstehen, weil Frauen immer besser begreifen, wenn wir keine eigenen Räume beschaffen, dann wird weiterhin über uns bestimmt. Und ich habe in all diesen Jahren, genau in diesen Räumen, sehr, sehr viele Feministinnen kennengelernt, die diskutierten, auch stritten, schrieben, planten, sendeten, komponierten, protestierten. Und was ich immer wieder wunderbarerweise erlebt habe, sie schützten auch einander. Frauenräume waren und sind Zufluchtsräume. Räume gegen Erniedrigung, Räume gegen Gewalt, Kontrolle und Einschüchterung. Räume, in denen Frauen sein können und keine Angst haben müssen. Frauenräume. Ja, es wird bis heute immer wieder verspottet. Sogar die Jungs in den Schulen fangen schon an. Frauenräume werden diskreditiert, lächerlich gemacht und das ist ein großes Thema im großen Sparbudget nicht finanziert. Denn bis heute gilt männliche Dominanz als völlig normal.
Aber sobald Frauen sich dagegen abgrenzen, wird es als provokant erlebt. Jahrhundertelang war jeder Raum männlich besetzt, nicht nur physische Räume, sondern auch Denk- und Entscheidungsräume, Gesprächs- und Deutungsräume und vor allen Dingen auch, und das sehen wir überall, wo wir uns bewegen, Erinnerungsräume sind bislang überwiegend Männerräume. Bibliotheken ohne Frauen, ja, das war ja völlig normal. Universitäten ohne Frauen, Ateliers ohne Frauen, Labore ohne Frauen, Parlamente ohne Frauen. Unvorstellbar. Frauen durften oft höchstens im privaten Rahmen existieren, im Nähzimmer, in der Waschküche und natürlich im Gebärzimmer. Der große männliche Genius bekam ein Arbeitszimmer, Zigarren und sehr viel Bewunderung und Protektion. Und Frauen richteten sich zwischen Kartoffelwasser und Schulheften ein. Wie zum Beispiel auch Jane Gardam. 1928 wird sie geboren. Und sie schrieb ihre großartigen Romane nicht in heroischer Abgeschiedenheit, mit völliger Ruhe, in einer luxuriösen Auszeit, sondern mitten im zersplitterten Alltag einer Ehefrau und Mutter mit unfassbar vielen Unterbrechungen. Vergangenes Jahr im April 2025 ist die britische Autorin im Alter von 96 Jahren gestorben. Und wunderbarerweise hatte sie noch viel Zeit für ihre klugen Romane, die literarisch elegant, voll feinster Bosheit und Menschenkenntnis mit größtem Vergnügen zu lesen waren. Sie war die Meisterin jener Schicksale, die plötzlich und unerwartet eine Wendung nehmen, die sich so unbemerkt zwischen den Zeilen angekündigt hatte. Ihren Figuren gegenüber hatte sie sehr viel Verständnis einerseits, aber es knisterte vor allen Dingen, weil sie das Amüsierte im Leben einzusetzen wusste. Denn, und das war das Besondere, sie kannte sich mit dem, was sie beschrieb, ja bestens aus, nämlich über dem Lebensstil der oberen englischen Mittelschicht. Da war sie die Meisterin für Präzision und genauem Hinschauen. Frauen wie Jane Gardam schrieben mitten im Leben und erschufen Weltliteratur, oft unter sehr harten Bedingungen. Und um das zu vervollständigen, Jane Gardam wurde nicht mit 25, 30 oder 40 zur Bestseller-Autorin. Nein, sie war 80 Jahre alt. Und 2015 erzählte sie in einem Interview, wie verzweifelt sie sich als junge Mutter danach gesehnt habe, ein Buch zu schreiben. Und so geht es vielen Frauen. Zwischen Küchentischen und Kinderwäsche entstanden Ideen, Wissenschaft und Kultur. Frauen, und das möchte ich auch erinnern, durften jahrhundertelang weder lesen noch schreiben. Die großen Bibliotheken Europas waren männliche Schatzkammern. Männer schrieben und beschrieben. Sie katalogisierten und sie erklärten die Welt für alle anderen.

Eleftheria Avanitakis spricht mir aus dem Herzen, aus dem Sinn. Paremi akalia kai pame, umarme mich, komm, umarme mich, wir gehen. Das ist Sehnsucht nach Nähe, nach Verbundenheit, nach Zärtlichkeit, aber ohne Besitzanspruch, ohne dass ich irgendjemandem gehöre. Und wie schön es ist, etwas gemeinsam zu erleben, aber es darf kein Zwang dahinter sein. Lieben und begehren, umarme mich, aber ohne deine Dominanz, ohne deine Kontrolle. Und erst dann bin ich bereit, mich hinzugeben. Freie Räume für Frauen sind ja nie vom Himmel gefallen. Sie entstanden aus innerster Überzeugung, mit sehr viel Wissen, mit unglaublich viel Trotz und ganz viel Fantasie, mit der Kunst, den eigenen Willen durchzusetzen, mit der Beflissenheit zu wissen, ich will und ich kann. Da ist auch die Existenz, Lust und die Notwehr. Wie können Frauen sich ihr Leben selbst bestimmen, ihre Talente entdecken? Wie können sie das tun, was sie wollen, ohne reduziert zu werden, ein Mensch mit einem Körper zum Gebären zu sein? Und eine davon war Maria Sibylla Merian. Ich habe schon als Kind ganz viel von ihren wunderbaren Zeichnungen geblättert. Zu Hause waren große Bücher mit ihren fantastischen Ideen, wie sie Kunst und Wissenschaft miteinander verbunden hat. Und das war zu ihrer Zeit eine echte Sensation, denn Maria Sibylla Merian wurde 1647 geboren. Und das Interessante ist, sie erforschte Insekten, Pflanzen und, was man sich damals überhaupt nicht erklären konnte, Metamorphosen. Was ist eine Metamorphose? Wie kann aus einem Insekt ein Schmetterling werden? Und sie war ganz vernarrt darin. Und sie hat auf der einen Seite eben diese unglaubliche Vorstellung gehabt, etwas erforschen zu können und es vor allen Dingen unglaublich wunderbar darstellen zu können. Und sie war Mutter, sie war Künstlerin, sie war Wissenschaftlerin und vor allen Dingen, sie wurde ganz schnell auch Unternehmerin. Und interessanterweise, obwohl sie in einem Zeitalter lebte, wo Kunstkammern geschaffen wurden, wo Menschen mit Geld, nicht nur aus dem Adel und dem Klerus, sondern auch das aufstrebende Bürgertum, Wunderkammern sich zusammengesammelt hat. Selbst in dieser Zeit galten ihre Arbeiten lange als ein bisschen dekorativ, unbedingt als belächelte Kuriositäten, denn niemand konnte sich vorstellen, wie denn dieser Kreislauf entstehen kann. Und auf ihren Aquarellen und Kupferstichen tummeln, kriechen, hüpfen, schlafen, Heuschrecken, Spinnen und Raupen auf Granatapfelblüten. Und es ist nicht nur entzückend zum Anschauen, es ist eine wunderbare Reise, wie ein Lebenskreislauf entsteht. Die Naturforscherin wird zur Künstlerin. Die Künstlerin ist Naturforscherin. Für mich war sie als Kind, obwohl ich diesen Ausdruck überhaupt nicht kannte, eine Ikone und sie beeindruckt mich bis heute. Eine andere, auf einem ganz anderen Kontinent, ein bisschen später geboren, war Phyllis Wheatley. 1753 wird sie geboren und als schwarze Sklavin ist sie völlig ohne irgendwelche Zukunftsaussichten. Doch mit 21 Jahren war sie eine befreite Sklavin. Sie hatte, wie soll ich sagen, das Glück, tatsächlich als Familienmitglied der Familie Wheatley aufgenommen zu werden. Daher auch ihr Nachname, der einfach von der Familie auf Sklaven übertragen wurde. Die Töchter der Familie gaben ihr Unterricht. Und dennoch musste sie als versklavte schwarze Frau beweisen, dass sie ihre Gedichte überhaupt selbst geschrieben hat. Denn schwarze Intelligenz erschien unvorstellbar. Egal in welche Zeit wir reisen und egal in welchem Land wir sind, Frauen müssen sich ihre Freiräume schaffen. Und ich beginne das nächste Porträt mit einem kleinen Zitat. Mir wurde gesagt, ich sei ein Pionier, aber habe mich einer unverständlichen Arbeitsweise verschrieben. Dieses Zitat ist von Hilma af Klint. Sie ist Schwedin, Malerin und da bin ich sicher, sie erschuf abstrakte Kunst. Viele Jahrzehnte bevor abstrakte Malerei überhaupt benannt wurde oder die russische Moderne. Es wird ja behauptet, Wassily Kandinsky sei der große Erfinder gewesen. Ich zweifle das an.
Hilma af Klint wird 1862 geboren und sie hat ein atemberaubendes Werk erschaffen, das der Nachwelt viele Jahrzehnte völlig egal war. Warum wurde von der Begründerin der abstrakten Malerei keinerlei Notiz genommen? Es lohnt sich, ihre Bilder anzuschauen. Sie ist ganz tief in eine spirituelle eigene Welt eingesickert, möchte ich fast sagen. Und wer ihre Bilder sieht, wie sie sich zentriert, wie sie fein und klar ihre Welt darstellt, kann nur begeistert sein. Ja, und wie so oft in meiner Sendung komme ich auf Sigmund Freud zu sprechen, der sich Zeit seines Lebens mit dem Rätsel der Weiblichkeit beschäftigt hat. Denn er blieb auch Zeit seines Lebens ein Patriarch, der die Psychoanalyse dementsprechend deutete und einordnete. Und eine, die ihm relativ früh widersprach, war Karin Horney. Sie war sozusagen der Widerpart für Freud frontal und vertrat die psychoanalytische Theorie der Weiblichkeit. Karin wird 1885 geboren und sie überlegt sich und fragt nicht nur sich selbst oder andere, sondern ganz öffentlich, wie bitte? Frauen leiden unter Penisneid? Wie überheblich? Sie hält das für unpassenden männlichen Narzissmus und analysierte vielmehr männliche Angst vor weiblicher Autonomie. Jetzt ist Karin Horney 1885 geboren und 1952 verstorben. Und die Angst vor weiblicher Autonomie ist noch immer da. Karin gewinnt einen überraschenden Eindruck von der Intensität dieses Neides auf Schwangerschaft, Geburt und Mutterschaft sowie auf die Brüste und das Stillen. Das ist nicht unbedingt ihr Ausgangspunkt, aber das ist eine Überlegung, woher diese Abwehr kommt, Frauen auf etwas zu reduzieren und ihnen einen Neid vorzuwerfen. Und Sie können sich vorstellen, das gefiel der psychoanalytischen Herrenrunde damals so ganz und gar nicht. Und Karins Essay über weibliche Psychologie sind ihrer Zeit weit, weit, weit voraus. Denn Karin Horney glaubt an die Kraft der Selbstverwirklichung.

Im vergangenen Jahr habe ich die mallorquinische Sängerin Buica entdeckt und ich bin immer sehr begeistert, wenn ich wieder einen Song von ihr höre und auch mit in diese Sendung nehme. Mi Niña Lola. Buica, das ist für mich ein ganz besonderes Spanien mit dieser außergewöhnlichen Stimme. Das ist für mich Flamenco, das ist Jazz, das ist Soul und das sind sicher auch afrikanische Einflüsse. Und diese Stimme, die so brennt und kratzt, das begeistert mich immer wieder. Sie hat etwas mit Widerstand zu tun, auch mit Schmerz, aber mit ganz viel Stolz und vor allen Dingen für mich zumindest mit weiblicher Wucht. Mi Niña Lola, ja, das ist meine Sehnsucht, mein innig geliebter Mensch, das bin ich selbst und ich verspreche mir etwas. Wenn Sie meine Sendung hören, Frequenz Femina, dann wissen Sie sicher, wie gerne ich in Archive eintauche, seit vielen Jahrzehnten schon, denn ich bin schon immer und wirklich schon immer auf der Suche nach Frauen, weil mir diese Welt zu männlich orientiert und sortiert war. Und immer wieder bin ich überrascht, dass mir Frauen begegnen, von denen ich noch nie gehört habe. Eine davon ist Séraphine de Senlis. 1864 wird sie geboren. Und sie war eine ganz besondere Malerin, nämlich eine sogenannte naive Malerin. Ein Kunststil, der oft als primitiv belächelt wurde. Und irgendwann wird sie bekannt für ihre mystisch aufgeladenen und extrem farbintensiven Pflanzen- und Blumenkompositionen. Es lohnt sich wirklich, das anzuschauen. Vor ein paar Monaten erst bin ich auf sie aufmerksam geworden. Und ihr Werk wurde posthum als bedeutender Beitrag zur frühen Moderne und zur Art Brut anerkannt. Der kleine Ort Senlis ist ein Juwel mit dem Flair der Vergangenheit. Die Fachwerk- und Feldsteinhäuser stehen unter Denkmalschutz und die kopfsteingepflasterten Gassen laden zur Langsamkeit ein. Sie können nach Senlis zum Beispiel mit dem Schiff kommen, mit dem Fahrrad oder mit dem Bus. Mit dem Zug können Sie nicht direkt dorthin fahren. Das macht der ganzen Stadt auch ebenso dieses besondere Flair aus. Und vielleicht, wenn Sie dorthin fahren, an Oise entlang, gehen Sie direkt zur Rue de Puy-Tiphaine, wo Séraphine Louis, so hieß sie, ab 1906 gelebt hat. Ihr Leben war ein ganz einfaches, denn sie war als Putzfrau tätig und malte lediglich in ihrer Freizeit. Sie hatte sehr wenig Geld, sie hatte sehr wenig Raum. Und sie fand ihr Material, ihre Farben bei Spaziergängen in der Natur. Sie nahm Schlamm aus dem Flussbett, Lehm vom Feld, also alles, was sie unterwegs entdeckte, konnte sie verwenden. Und wirklich entdeckt hat sie der deutsche Kunstsammler Wilhelm Uhde, der eines Tages seine Ruhe suchte und ihr künstlerisches Talent entdeckte. Ja, was ist mit Séraphine passiert? Warum wissen wir so wenig über sie? Warum wird sie so wenig ausgestellt? Denn als Séraphine den Weltuntergang verkündete, das war 1930, wurde sie in die Irrenanstalt von Clermont gebracht, wo sie 1942 starb. Einer, den wir bis heute kennen mit der sogenannten primitiven Malerei, ist Henri Rousseau. Er wird ein bisschen früher geboren als Séraphine. Er geriet gelegentlich mit dem Gesetz in Konflikt und als er wegen Scheckbetrug verurteilt wurde, versprach er dem Richter, dessen Gattin zu porträtieren. Ja, so war das. So hat man damals gehandelt. Und Henri Rousseau ist bis heute wesentlich bekannter als Séraphine de Senlis. Ich wünsche Ihnen, gehen Sie doch mal auf die Suche nach Ihren Bildern und ich bin sicher, Sie werden sehr begeistert sein. Ja, von einer anderen Frau, die bis heute auch so viel Unbekanntes in sich trägt, obwohl sie so bedeutend war und gearbeitet hat. Das war Sarah. Sarah kam mit 9 Jahren zu ihrer Tante nach London, die eine Schule leitete und wollte, dass ihre Nichte endlich wirklich eine gute Schulbildung bekommt. Nicht nur lesen und schreiben lernt, sondern wirklich Bildung. Und Sarah begeisterte sich, wie ihre Cousins damals, für Mathematik und Naturwissenschaften. Sie war 16 Jahre jung und verdiente schon eigenes Geld, weil sie als Hauslehrerin arbeitete. Und mit diesem Moment
ändert Sarah ihren Namen und aus Sarah wird Hertha. Und Hertha ist Hertha Erten. 1834 wird sie geboren und sie besuchte dann das Girton College, das erste Frauencollege der Universität Cambridge, weil Frauen ihr das Studium ermöglichten. Und Hertha erforschte elektrische Lichtbögen und Luftströmung. Zudem war sie eine Erfinderin. Doch wie ist es ihr ergangen mit der Royal Society? Ja, wie sonst? Als Frau natürlich musste sie auf Anerkennung warten, denn die Royal Society, von Männern geleitet, verweigerte ihr lange die Mitgliedschaft. Warum? Natürlich wegen ihres Geschlechtes. Frauen fehlten in den Räumen, denn sie wurden aus ihnen ferngehalten, damit die männliche Weltordnung nicht aus den Fugen geraten konnte.

Tatsächlich wäre vieles so natürlich, so einfach, so gut. Simply natural, Carla Cook. Ja, sie verbindet afroamerikanische Musiktraditionen mit ein bisschen Jazz, mit Gospel. Und ich finde ihre Stimme wunderbar elegant und so unangestrengt selbstverständlich ist dieser Titel Simply Natural. Und auf der anderen Seite allerdings bitterkomisch in einer Welt, in der Frauen wieder künstlich begrenzt, normiert und kontrolliert werden. 2026. Die Welt ist erschöpft, ausgebrannt, aggressiv, autoritär, größenwahnsinnig. Das sind nur einige von den Vokabeln, unter denen wir leiden. Und Frauen geraten immer als Erste unter Druck. Denn freies Denken von Frauen gilt erneut als störend, unbequem. Denn Unabhängigkeit von Frauen wird bekämpft. Nicht hochaggressiv auf eine erste Art und Weise, sondern ganz subtil mittlerweile. Denn die Eroberung

Eroberung eigener Frauenräume, das ist von mir kein nostalgischer Rückblick auf irgendwelche vergangene Jahrzehnte. Nein, nein. Frauenräume sind wieder Überlebensräume geworden. Für Denken, für Würde, für Konzentration, für Zärtlichkeit, für Kunst und Widerstand gegen eine Welt, die Frauen immer weiter wieder zurückdrängen will. Was alles würde fehlen? Was denken Sie? Was würde alles fehlen? Würde es uns auffallen? Wer hat das Zepter in der Hand? Wer bestimmt? Wo ist der Schreibtisch in der Küche, das Atelier unter dem Dach, der Frauenbuchladen im Gartenhäuschen, die Stimme im Radio? Frauen haben sich Räume geschaffen, aus dem Kleinen heraus ins Große hinein. Sie haben sie nicht geerbt, sie haben sie erfunden. Männliche Geschichte präsentierte sich als universelle Geschichte. Frauengeschichte wird jeden Tag geschrieben. Von Frauen für Frauen, dass sich das weiter verbreitet und diese Geschichte tatsächlich universell wird mit all den Stimmen, die dazugehören.

That Kind of Girl vom gleichnamigen Album von Amy Spies. Ja, die Singer-Songwriterin hat über Brüche im Leben erzählt, über die Herkunft, aber auch über Zuschreibungen, die über Frauen hinweggelegt werden und in fremde Erwartungen gepresst zu werden. Aber genau, That Kind of Girl, das ist genau diese Frau, die nicht zu viel will, sondern das eigene Leben eigenständig sein will. Diese Art Frau, die sich nicht passend machen lässt. Wie viele Frauen kennen Sie, deren Werk hinter dem Ruhm eines Mannes oder Männer verschwand? Wie viele Frauen wurden plötzlich Gattin von und damit irgendwer am Spielfeldrand als Nebenfigur? Wie viele Frauen mussten einen öffentlichen Skandal ihrer Männer irgendwie überleben? Und wie viele Frauen, wir wissen es wirklich nicht, verschwanden einfach aus der Geschichte? Und ich habe immer die Hoffnung, dass wir immer mehr von diesen Frauen und ihren Lebensgeschichten, von ihren Ansichten, von ihren Gefühlen, von ihrer Lebensart, von ihrem Blick auf die Welt erfahren. Constance Lloyd Wilde war so eine Frau. 1858 wurde sie geboren. Wilde. Vielleicht denken Sie an jemanden, den Sie unter diesem Nachnamen kennen. Constance Lloyd Wilde war Autorin, Erzählerin, hochgebildet, politisch extrem interessiert. Eine Frau von hoher Sensibilität und vor allen Dingen mit eigener literarischer Stimme. Sie trat auch öffentlich auf und hielt Reden. Zeitweise war sie aktives Mitglied der Frauenbewegung. Doch für wen interessierte sich die Welt? Sie denken es sich sicher schon, für ihren schillernden Ehemann Oscar Wilde. Constance schrieb Kindergeschichten. Wunderbare Bücher hat sie geschrieben. Sie sind voller Wärme, Fantasie und sehr, sehr feiner Beobachtung für die Kinderwelt. Constance glaubte an Bildung, an Sprache und an die innere Welt von Kindern, die sie mit ihren Geschichten erfreuen und erfahren wollte. Oscar Wilde führte ein Doppelleben. Und obwohl Constance das relativ schnell begriffen hat, hat sie sich nie wirklich von ihm distanziert. Sie hat zu ihm gehalten und diese gesellschaftliche Demütigung, die Isolation und letztendlich auch das Exil wirklich durchlitten. Und als sie eine junge Frau war, 1883, schrieb sie an ihren Bruder: Ich habe mich mit Oscar Wilde verlobt und bin wahnsinnig glücklich. Das hat leider nicht sehr lange angehalten. Und der Skandal um Oscar Wilde hat sie zerrissen. Constance starb 1898 mit nur 40 Jahren in Genua nach einer Unterleibsoperation. Medizinhistoriker, darunter Oscar Wildes Enkel Merlin Holland, meinen, dass Constance vermutlich, sie wissen es nicht genau, aber wie gesagt, es ist eine Vermutung, zum Anfang an multipler Sklerose litt. Das Thema damals war jedoch ein anderes. Die männlich dominierte Medizin suchte das weibliche Leiden beharrlich im Unterleib. Und der italienische Gynäkologe Luigi Maria Bossi glaubte, Frauenbeschwerden chirurgisch kontrollieren zu können. Er war leider nicht der Einzige, aber er gehörte auch dazu. Und Constance verliert ihr Leben, weil auch der medizinische Deutungsraum männlich besetzt war. Denn sie starb nach einer Unterleibsoperation.

Zwei Frauen, ein Song. Der eine kommt aus ihrem eigenen amerikanischen Pop-Dunkelkammer-Universum, die andere aus dem Flamenco, der Avantgarde der spanischen Musikkultur. Lovas Olvidar, Billie Eilish und Rosalía. Wirst du es vergessen? Was wirst du vergessen? Die Erinnerung, die Entfremdung, die Gefühle. Eine Frau spricht zu jemandem, der so tut, als könne man Schmerz einfach abschütteln. Ja, wirst du es vergessen? Nein, Frauen vergessen nicht so leicht, weil so viele Dinge sich so tief emotional eingraben und verletzen. Die Geschichte hätte gern, dass Frauen vergessen und vergessen werden. Aber Frauen haben sich Räume erobert. Es wurde ihnen nicht einfach etwas gegeben. Sie haben es sich genommen. Männer sahen in vielen Frauen entweder Konkurrenz oder hirnlose Gestalten, die ihnen dienen sollten und denen sie jegliche Intellektualität oder ein eigenes Leben überhaupt absprachen. Die wirklichen Unterschiede zwischen den Geschlechtern werden wir wohl kaum in Erfahrung bringen, bis die Geschlechter anders, das heißt wirklich gleich, behandelt werden. Ein sehr kluges Zitat. Und wer ist sie? Kate Millett. 1934 wird sie geboren und 1970 schreibt sie ein Buch, das die Welt regelrecht aufschreckt. Das Buch heißt Sexual Politics und sie schreibt, Macht, ja, das ist doch nicht nur bloße männliche Gewalt oder bloße männliche Gesetzgebung. Macht ist eine Art Architektur über unser aller Leben. Die multitalentierte Feministin arbeitet in vielen Feldern. Sie ist Malerin, Fotografin, Bildhauerin, Filmemacherin, Publizistin, Schriftstellerin und natürlich feministisch-politische Aktivistin. Kate Millett zerlegte das Patriarchat als gesellschaftliches System. Das war damals eine echte Revolution. Und sie zeigte auf eine ganz besondere Art und Weise, egal, Liebe, Ehe, Sexualität, Literatur, Familie, nichts ist frei von dieser Macht. Und das war nicht nur unerhört, das war revolutionär, denn das Patriarchat war nicht mehr naturgegeben, ein Naturgesetz, eine Normalität, sondern wer es wissen wollte, wer es lesen wollte, verstand jetzt endlich, das ist ein fehlkonstruiertes System, das Macht über andere haben will. Und das sehen wir ja überall. Frauen haben den Namen ihrer Männer übernehmen müssen bei Heirat. Namen an der Tür. Wer hat welchen Namen an welcher Tür? Wer besitzt einen Schlüssel? Wer besitzt ein Konto? Wer besitzt die Macht über sich selbst? Wer hat einen Sitz im Oberhaus, im Parlament, im Universitätsrat? Und auch das gehört zu dieser Frauen-Emanzipationsgeschichte. Kate wurde später psychiatrisiert, zwangsweise eingewiesen und als manisch-depressiv diagnostiziert. Viele Frauen damals hinterfragten schon diese Diagnose, weil nämlich gerade unangepasste, wütende, radikale und in dem Fall auch gesellschaftlich unbequeme Frauen sehr rasch als manisch-depressiv, hysterisch und krank eingeordnet wurden. Und auch die Psychiatrie spiegelt bis heute die Machtverhältnisse jederzeit wider. Ich komme noch mal kurz auf Simone de Beauvoir. Ja, sie wollte die Frau aus der Struktur der Unterordnung herausdenken. Sie sezierte die Welt analytisch, philosophisch und natürlich, wir kennen das, sie argumentierte, die Frau sei gesellschaftlich gemacht. Was nützt Befreiung, wenn Frauen weiterhin in einer Sprache sprechen müssen, die sie klein hält? Diese Frage kommt nicht von Simone de Beauvoir, sondern von Hélène Sissou. Ja, sie wurde 1937 geboren und lebt noch. Das ist wunderbar, weil ihre Schärfe bis heute Gewicht hat. Hélène ist jüdisch, weiblich in der französischen Kolonialgesellschaft Algeriens aufgewachsen. Sie lebt zwischen Sprachen und Zugehörigkeiten und das prägt ihr Leben und natürlich ihr gesamtes Werk. Sie war Literaturwissenschaftlerin, Philosophin, Dramatikerin, Essayistin und eine der wirklich zentralen Stimmen des französischen Feminismus. Leider muss sie auch immer wieder neu entdeckt werden, weil hinter dem großen Namen Simone de Beauvoir geht sie ein bisschen unter. Und das ist schade,
Denn sie ist die Begründerin der Écriture féminine und formulierte die Idee, dass Sprache selbst sehr politisch und keinesfalls neutral ist, sondern geformt von Hierarchie, Ausschluss und natürlich immer wieder von männlicher Norm. Bis heute wird ja über das sogenannte Gendern gesprochen und viele wehren das ja ab, aber genau das macht es nämlich aus, ob ich als Frau sehe und gesehen werde oder ob ich subsumiert werde unter eine männliche Norm. Und Schreiben wird bei Hélène sozusagen zu einer Gegenpraxis. Und weltberühmt wurde sie 1975 durch ihren Essay Le Rire de la Méduse, das Lachen der Medusa. Und das ist absolut bemerkenswert, denn sie nimmt eine mythologische Figur und fordert Frauen auf, sich schreibend die Identität zurückzuerobern. Sie bläut uns Frauen quasi ein. Wir sind nicht Objekt einer männlichen Beschreibung. Nein, wir sind fähig, wir sind willens und wir müssen aktiv unsere eigene Sprache erzeugen. Und Hélène denkt Sprache selbst als Freiraum der Macht und sie geht in die innere Dramaturgie hinein, denn sie sagt, Frauen lernen sehr früh, sie sind eine Figur, sie funktionieren und immer wieder kommt etwas auf die Frauen hinzu, das sie nicht selbst sein lässt. Sprache korrigiert, glättet, entschärft. Doch der zentrale Gedanke dahinter ist, wenn ich das alles annehme, wenn ich nicht meine eigenen Gedanken, meine eigene Sprache finde, dann bin ich ein Werkzeug unter diesem Machtapparat des Patriarchats. Und zentraler Gedanke, den finde ich hochinteressant bis heute. Sie sagt, Unterdrückung ist am wirksamsten, wenn sie als Anstand, Vernunft und gutes Benehmen dargestellt wird. Denn wie geht es den Frauen, die sich angeblich schlecht benehmen, angeblich nicht vernünftig sind, angeblich keinen Anstand haben? Das Patriarchat schreibt im Inneren mit. In der Mythologie ist Medusa ja ein Monster, das Bild für weibliche Macht, die verzerrt, dämonisiert und zum Schweigen gebracht wurde. Und Hélène Cissou schreibt sinngemäß, wenn Frauen sich schreiben, fallen die alten Erzählungen in sich zusammen. Das alles ist heute brennend aktuell. Und was Hélène Cissou 1975 benennt, sehen wir heute überall. Frauen, die perfekt argumentieren können und sich trotzdem relativieren. Frauen, die Macht haben und sie permanent erklären. Frauen, die unglaublich klug sind und sich klein formulieren. Das System braucht doch keine Zensur. Das System lebt von dieser freiwilligen Disziplinierung. Und jede Frau kann sich daraus frei machen. Oh.

Ich wünsche Ihnen, dass Junie Tinley Sie mit ins Schweben genommen hat. Escape Gravity. Ich finde, das ist schon allein ein feministisches Manifest, der Schwerkraft zu entkommen. Denn ehrlich gesagt, die Erdanziehung männlicher Ordnung, die ist doch vorbei. Das ewige Abwerten, das nach unten ziehen, das Kleinhalten. Männliche Schwerkraft ist völlig bedeutungslos. Denn Frauen haben sich schon immer Gegenräume erschaffen. Jazzmusikerinnen gab es in verrauchten Clubs, Dirigentinnen vor Orchestern voller skeptischer Herrenblicke, Autorinnen mit eigenen Verlagen. Wie schon erwähnt, in den 70er Jahren sind die Frauenbuchläden überall hervorgekommen. Es gab Künstlerinnenkollektive, Frauen an Universitäten, DJs, Rapperinnen, Punkmusikerinnen. Doch immer muss gesagt werden, das Patriarchat reagiert immer darauf. Nicht abstrakt, sondern wirklich ganz konkret. Noch immer mit Gelächter, Ausschluss, mit Boykotten, mit wahnsinnigen Kritiken, die plötzlich nicht mehr über Kunst sprechen, sondern über Frisuren, über Stimmen, über Alter, wie eine Frau aussieht. Und vor allen Dingen immer mit Besserwisserei aller Art. Freie Frauen geraten nicht mehr automatisch in die Umlaufbahn männlicher Erwartungen. Und eine davon war und ist Maureen Alsop. Die US-amerikanische Dirigentin dirigierte 2013 als erste Frau die berühmte Last Night of the Proms. Und was ist passiert? In den Feuilletons diskutierten Männer ernsthaft darüber, ob Frauen überhaupt genügend Autorität für große Orchester hätten. Was eine Anmaßung. Maureen ist ein fantastisches Role Model. Das ist toll. Und schade zugleich, dass wir das noch immer brauchen, denn Erfolg, ja, ist in patriarchalen Strukturen möglich. Solidarität ist dabei von ganz entscheidender Bedeutung. Frauen für Frauen. Und Maureen Alsop, sie lebt tatsächlich dieses Sisterhood und unterstützt angehende Dirigentinnen durch ein Stipendium. Und in ihren Aufführungen nimmt sie Frauen als starke Persönlichkeiten in ihr Programm auf. Und davon brauchen wir mehr. Ich komme nochmal auf die Frauenbuchläden zu sprechen. Denn in New York, das war wirklich der Apfel der Erkenntnis, dort gründeten in den 70er Jahren Feministinnen die ersten Frauenbuchläden mit Werken, nämlich die sonst nirgendwo erhältlich waren. Also sie kramten Bücher heraus. Adrienne Rich, Audre Lorde, Kate Millett, eben schon erwähnt. Und plötzlich, weil Frauen den Blick darauf geworfen haben, weil Frauen aktiv wurden, hatte Frauenliteratur einen eigenen Raum. Und die Diderot- und Voltaire-Bibliotheken wurden quasi nicht mehr gebraucht. Und was passiert dennoch? Männer philosophierten weiter über Genialität. Und die Frauen, die diese Frauenbuchläden eröffneten, die fuhren und liefen nachts durch die Stadt und klebten Veranstaltungsplakate an Häuserwände. Sie schleppten Verstärker in Kellerräume. Sie trieben Geld auf. Sie organisierten Konzerte. Sie organisierten Lesungen. Und sie kamen auf die Idee, Radiosendungen zu machen. Und das war zu dieser Zeit alles illegal. Apropos Radiosendung. In London sendete ein Piratensender 1964 Rock und Pop. Das war etwas Neues. Und dieses Radio hieß Radio Caroline. Der Gründer war männlich, Ronan O'Reilly. Das war ein irischer Unternehmer und tatsächlich Radiopionier. Und warum hieß das Radio Caroline? Ob die Geschichte stimmt, weiß ich nicht, aber er hat erzählt, er sah ein Pressefoto, auf dem die kleine Caroline im Oval Office unter dem Schreibtisch ihres Vaters spielte. Und ihr Vater war John F. Kennedy. Er fand das Bild der frei herumkrabbelnden Präsidententochter passend für einen Sender, der das britische Radiomonopol ärgern und ändern wollte. Ja, was soll ich sagen? Ist das typisch? Weibliche Namen wurden gerne verwendet, um Dingen Charme, Klemmer oder Emotionalität zu geben? Ich weiß es nicht. Eine Frau als Symbolfigur und der Mann am Steuerhaus?

Ja, sie setzt ihre Signatur am Anfang des Liedes, Rebecca Lane. Die guatemaltekische Rapperin, Dichterin und feministische Aktivistin erzählt hier in Reina del Caos die Geschichte der Gewalt im Machismo. Und hier ist ganz viel Frauenwut, hier ist Gegenwehr. Und ja, aus patriarchaler Sicht ist jede Frau für andere da, die gehorchen muss und nicht widerspricht, die nicht denken soll, keine Grenzen ziehen darf. Reina del Caos. Rebecca Lane erschafft hier ganz stark Musik und Lyrik als Erinnerungsraum, aber auch als Raum für Inspiration für Veränderung, vor allen Dingen für Solidarität untereinander, damit diese Gewalt endlich aufhört, aber benannt werden muss. Ich habe vor einigen Sendungen begonnen, ein feministisches Lexikon zusammenzustellen und in einer Sendung über Frauenfreiräume möchte ich das heute auch weiterführen. Ein feministisches Lexikon, warum? Nun, Begriffe entscheiden darüber, um was es geht, wer ernst genommen wird, wer sprechen darf, wer Autorität besitzt und vor allen Dingen, wer systematisch lächerlich gemacht wird oder unterbrochen, noch schlimmer, zum Schweigen gebracht. Das feministische Lexikon muss weiter gefüllt werden, denn Frauenräume bestehen ja nicht nur aus Häusern und Zimmern, aus Ateliers. Frauenräume entstehen durch Sprache. Frauen kennen das. Diese Mechanismen wirken ja heute nicht immer nur grob, sondern relativ subtil. Nicht mehr unbedingt nur durch offene Verbote, sondern durch Ablenkung, Relativierung. Das ist ganz was Wichtiges. Viele Dinge, die Frauen benennen oder sagen, werden von anderen schlicht und ergreifend relativiert. Hier beginnt psychologische Manipulation, beziehungsweise immer wieder auch diese Entwertung weiblicher Erfahrung. Und deswegen hier und jetzt ein paar weitere zentrale Begriffe der feministischen Analyse. Da gibt es das Derailing. Vielleicht haben Sie es schon gehört, vielleicht erlebt. Derailing, das bedeutet, hier wird ganz gezielt dafür gesorgt, dass in einer Debatte ein ursprüngliches Thema verdrängt wird. Also es ist ein gezieltes Entgleisen und das geht so. Eine Frau spricht zum Beispiel über Gewalt, über einen Femizid, über Erniedrigung. Und ein Mann in der Diskussionsrunde fragt plötzlich, ja, aber was ist mit Männerproblemen? Sie merken es. Nicht mehr das Problem steht im Mittelpunkt, sondern die Frau selbst und die ganze Diskussion verschiebt sich. Oder eine Musikerin kritisiert Männernetzwerke und sofort heißt es, jetzt beruhigen Sie sich einmal. Eine Autorin benennt Sexismus und plötzlich wird über ihren Tonfall, ihre Wortwahl oder ihr Aussehen, ihr Lippenstift, ihre Frisur diskutiert. Derailing, das merken wir manchmal gar nicht sofort. Denn wir Frauen neigen dazu, uns auf Diskussionen und auf Nebendiskussionen einzulassen. Und plötzlich ist das ursprüngliche Thema verschwunden. Wir wissen gar nicht, wie es passiert ist, aber es ist verschwunden. Genau das ist Derailing, nämlich eine Frau aus dem Gleis bringen. Nicht die Gewalt bleibt im Mittelpunkt, sondern die Empfindlichkeit der Männer. Und das geschieht täglich. Und das erleben Sie und ich auf allen Social-Media-Plattformen. Ich sehe das überall, wie immer wieder Männer das Thema verschieben und Frauen sich erklären. Das nächste, das wird weniger benannt, aber es passiert auch laufend. Und es hat, wie gesagt, einen Begriff bekommen. Es geht um epistemische Gewalt. Episteme, das kommt aus dem Griechischen und bedeutet Wissen oder Erkenntnis. Und gemeint ist, dass Frauen immer wieder abgesprochen wird, dass sie ihre eigene Wirklichkeit verstehen, dass sie ihr eigenes Wissen verstehen, dass sie sich und das, was sie kennen, wirklich richtig wahr werden oder überhaupt glaubwürdig beschreiben können. Und Sie kennen sicher einen Satz, der dann beginnt, das bildest du dir nur ein. Oder der nächste Satz, das wird sehr gerne verwendet, du übertreibst. Oder nur als Beispiel. Viele gibt es dieser Sätze, die ähnlich sind. Naja, so war das ja nicht gemeint. Also Frauen erleben das ständig. Im Alltag, egal wo, in ihren eigenen Beziehungen, in Arztpraxen, im Beruf oder vermehrt in politischen Diskussionen. Die eigene Erfahrung wird in Frage gestellt.
bis Frauen beginnen, an ihrer eigenen Wahrnehmung zu zweifeln. Der dritte Begriff für heute im feministischen Lexikon, das ist die sexualisierte Gewaltkultur. Das kennen Frauen schon immer und das kennen Mädchen schon immer. Gemeint ist unsere Gesellschaft, unsere, nicht irgendeine, irgendwo, hier, unsere, in der Grenzüberschreitung gegen Frauen ständig verharmlost, entschuldigt oder bagatellisiert werden. Denn nicht der Täter steht im Mittelpunkt, sondern die Frau. Was hatte sie an? Warum war sie dort? Warum ist sie nicht gegangen? Warum hat sie nichts gesagt? Das ist eine Katastrophe. Kleine Mädchen lernen schon, sich einzuschränken, sich permanent selbst zu kontrollieren. Denn männliche Übergriffigkeit wird noch immer auffallend oft entschuldigt.

Eine Tarantelle. Pauline Viardot Garcia. Die Tarantelle stammt aus ihren 6 Morceaux für Violine und Klavier. Was für eine Komponistin, Sängerin, Pianistin. Ja, Pauline wird 1821 geboren und diese Stücke schrieb sie 1867. Sie war eine der brillantesten Musikerinnen Europas. Sie sprach mehrere Sprachen, komponierte Opern, Lieder, Kammermusik und ihr Salon in Paris wurde zum Treffpunkt der kulturellen Elite des 19. Jahrhunderts. Ja, Pauline ist eine charismatische Frau und sie ist alles andere als bescheiden, auch musikalisch nicht. Sie hat ganz viel Energie, sie hat viel Lebenslust. Und im Gegensatz zu den Frauen ihrer Zeit, die stillsitzend und kontrolliert sein sollen, ist Pauline voller Spannung und Eigenwilligkeit, so wie diese Tarantelle. Ungewöhnlich ist zu dieser Zeit, und das ist es ja auch noch bis heute, dass Pauline nach ihrer Heirat einen Doppelnamen annimmt und ihren Geburtsnamen mit beibehält. Ja, ihr Gatte Louis Viardot war 21 Jahre älter als seine Ehefrau. Er bewunderte sie, er war tatsächlich auch ein guter Manager. Und als die beiden den Schriftsteller Ivan Turgenev kennenlernen, führen sie eine Ménage à trois über 30 Jahre lang. Frauen erschaffen sich immer Räume, wie erwähnt, oft heimlich, irgendwo dazwischen und oft gegen Widerstände, mitten im Alltag. Ein Tisch, ein Atelier, ein Regal. Mit vielen wenigen Dingen fangen Frauen an. Und ich komme nach Jane Austen oder ich besuche Jane Austen bis heute, obwohl sie schon so lange tot ist. Eine meiner Lieblingsschriftstellerinnen. Denn Jane Austen, ja, sie schrieb zwischen unzähligen Familienpflichten und klappernden Teetassen. Unglaublich viel Besuch gab es in diesem Pfarrhaus. Und nachdem sie unverheiratet war und absichtlich blieb, war sie sozusagen für alles zuständig. Und trotzdem fand sie Zeit, wirklich bedeutende Werke zu schreiben, auch wenn das damals noch nicht so anerkannt war. Emily Dickinson, sie war ganz radikal. Sie zog sich in ihr Zimmer zurück und schuf dort ein poetisches Werk, ein literarisches Universum. Ja, Frauen produzieren Kultur in kleinen Zwischenräumen und Männer nehmen sich immer die ganze Welt. Auch, und das ist bis heute Thema, ein Frauenkörper wird als Raum kolonisiert, moralisch, medizinisch, religiös, juristisch und sexuell besetzt. Frauen erobern sich immer wieder Raum mit sich und in Räumen für sich. Sie tanzen, schreiben, singen, gründen, moderieren. Sie nehmen sich Raum. Und indem sie sich Raum nehmen, nehmen sie sich Freiheit. Martha Graham, die amerikanische Tänzerin, tut das auf ihre Art und Weise. 1894 wird sie geboren und sie revolutionierte im 20. Jahrhundert den modernen Tanz. Der weibliche Körper, der wird zum Ausdruck von Spannung, nicht zum Anschauen oder nur zum Bewundern. Nein, der Körper selbst ist das, was sie fühlt. Spannung, Schmerz, Kraft, einen Willen und vor allen Dingen Ausdruck innerer Wahrheit. Ihre Tänzerinnen sind nicht gefällig, sie stampfen, sie krümmen sich, sie werfen sich gegen den Raum und das ist hochaktuell bis heute. Denn Frauen kämpfen darum, über ihre eigene Erscheinung, ihre Sexualität, ihre Gesundheit und ihr Leben zu bestimmen und bestimmen zu können. Und gerade deshalb sind auch 2026 Frauenräume so bedeutend, egal wo und wie. Frauen lassen etwas entstehen. Und Frauenräume sind nicht bloß leere Orte ohne Vision, ohne Ziel, ohne Ideen oder ohne Schöpfungsgeist. Absolut nicht. In Männerwelten müssen Frauen immer effizient oder vorsichtig, nein, effizient und vorsichtig angepasst sein. Sie müssen sich irgendwie beweisen und sie müssen sich richtig verhalten. Nein, in Frauenräumen entsteht Denken ohne Verteidigung, Sprechen ohne Verteidigung, Lieben, Leben ohne Verteidigung. Frauenräume sind Freiräume.

Trina Cain hat Rhiannon aus der walisischen Mythologie aufscheinen lassen. Rhiannon, das ist eine Frau auf einem weißen Pferd und sie ist so frei, dass es wie Magie ist. Männer wollen sie besitzen und festhalten, doch Rhiannon entzieht sich immer wieder ihren Regeln. Und ja, Katrina Cain besingt genau diese weibliche Eigenständigkeit, die älter ist als jedes patriarchale Ordnungssystem. Frauenräume entstehen dort, wo Frauen sich Fremdsystemen verweigern. Und eine Frau hat den öffentlichen Raum in Österreich vor vielen, vielen Jahren radikal verändert. Waltraud Lehner heißt sie. 1940 wird sie in Linz geboren und sie hat sehr, sehr früh verstanden, dass schon der weibliche Name Besitz markieren kann. Vatername, Ehemannname, Herkunftssystem. Also erfand sie sich neu und sie erfand sich in Großbuchstaben neu. Und der neue Name orientierte sich provokant an einer Zigarettenmarke. Denn Männer hatten ja ihre Marken, ihre Logos, ihre Firmenimperien. Und Waltraud Lehner machte sich selbst zu einer Marke. Und mit dieser Hommage möchte ich sie nochmal ehren. Denn Waltraud Lehner, Wali Export, starb am 14. Mai 2026. Wali Export, was für ein Name. In den späten 1960er Jahren begann sie, den weiblichen Körper selbst als politische Fläche, als Konfliktzone, als Ort der Kontrolle öffentlich darzustellen. Und das war eine kulturelle Explosion. Sie erinnern sich? Wali Export, und ich finde das bis heute unglaublich mutig, ich bewundere das, schnallte sich bei ihrer berühmten Aktion Tap- und Tastkino einen Kasten vor die nackte Brust und zwang das Publikum zur Konfrontation. Und zwar mit dem eigenen Blick. Männer sollten plötzlich spüren, wie selbstverständlich sie weibliche Körper konsumieren. Es gibt Videos, bitte schauen Sie sich diese Videos an. Mich schaudert, was Männer tun. Und wie sie es ausgehalten hat, kann ich mir gar nicht vorstellen. Dazu kommt, die Straße war ja damals ausschließlich männliches Terrain. Das Kino war männlicher Blickraum und die Kunstwelt war männliche Definitionsmacht. Und da mitten hinein hat sie das klassische Malen oder die klassischen Materialien auf die Seite gelegt und trat als Wali Export auf. Der weibliche Körper in patriarchalen Gesellschaften wird bewertet, überwacht, kommentiert, sexualisiert, normiert, bestraft, betatscht. Und Männer empfanden ihre Kunst als Zumutung. Sie waren regelrecht aggressiv und fanden das skandalös. Doch viele der Ideen, viele der Fragen, viele der Dinge, die Wali Export wirklich auf den Punkt gebracht hat, sind erschreckend aktuell. Sie trat in den öffentlichen und kulturellen Raum Österreichs und hat ihn damals umkodiert. Ihr Tod, finde ich, hätte ein nationales Großereignis sein müssen. Danke, Wali Export, für deinen Mut, für deine Umkodierung, für das, was du gesehen hast, was du dargestellt hast, was du ausgehalten hast und was du erreicht hast. Ich möchte an dich auch heute erinnern.

immer dann und immer mehr, weil Frauen sich endlich bewusst werden, dass sie überall hingehören und wo noch überall Lücken sind. Ich danke Ihnen, liebe Hörerinnen und Hörer, fürs Lauschen, fürs Mitdenken, fürs Mitfühlen. Ich bin Barbara Schröder und freue mich, Sie wieder bei Frequenz Femina am Dienstagabend zu begrüßen. Und bis dahin denken Sie daran, das Patriarchat schläft nicht. Besetzen Sie Denkräume, Freiräume, Sprachräume, Liebesräume, Lebensräume. Nehmen Sie sich Raum, bevor andere wieder entscheiden, dass sie keinen brauchen.

0: Bundesgesundheitsministerin Nina Wagen hat einen ersten Entwurf für die geplante Reform der Pflegeversicherung vorgestellt. Hintergrund sind die zunehmenden finanziellen Probleme der Pflegekassen. Experten rechnen in den kommenden Jahren mit einem Defizit in Milliardenhöhe. Um die Pflegeversicherung langfristig zu stabilisieren, sieht der Entwurf verschiedene Maßnahmen vor. So sollen Menschen mit höherem Einkommen künftig stärker zur Finanzierung beitragen. Gleichzeitig wird über Veränderungen bei Zuschüssen für Pflegeheimbewohner und weitere Anpassungen im Pflegesystem diskutiert. Wagen betonte, dass die Kosten für Pflegebedürftige und ihre Angehörigen bezahlbar bleiben müssen. Sozialverbände und Pflegeorganisationen begrüßen zwar die Reformbemühungen, warnen jedoch davor, die finanzielle Belastung auf Pflegebedürftige zu verlagern. Die Vorschläge sollen nun mit Ländern, Verbänden und den Koalitionspartnern beraten werden. Ziel der Bundesregierung ist es, die Pflegeversicherung dauerhaft finanziell abzusichern und auf die Herausforderungen einer alternden Gesellschaft vorzubereiten.
1: Die Freie Fraktion im Leipziger Stadtrat fordert mehr Schutz für Busfahrerinnen und Busfahrer. Konkret geht es um den Einbau geschlossener Fahrkabinen in Bussen der Leipziger Verkehrsbetriebe. Hintergrund sind zunehmende Berichte über Bedrohungen, Beleidigungen und körperliche Angriffe des Fahrpersonals im öffentlichen Nahverkehr. Nach Ansicht der Fraktion könnten abgeschlossene Fahrkabinen die Sicherheit der Beschäftigten deutlich verbessern. In Straßenbahnen seien solche abgetrennten Arbeitsbereiche bereits seit Jahren üblich. Nun solle geprüft werden, ob ähnliche Lösungen auch in Bussen umgesetzt werden können. Die Forderung dürfte in den kommenden Wochen im Stadtrat diskutiert werden. Dabei wird es auch um die Kosten und die praktische Umsetzung gehen. Befürworter sehen in den Kabinen einen wichtigen Beitrag zum Schutz der Fahrerinnen und Fahrer. Kritiker verweisen auf mögliche Einschränkungen beim Kontakt zwischen Fahrgästen und dem Fahrpersonal.
2: Am Flughafen Leipzig-Halle wächst der Frust unter den Gewerbetreibenden in der sogenannten Airport Mall. Laut einem aktuellen Bericht klagen Händler über zunehmenden Leerstand, sichtbare Bauschäden und deutlich weniger Kundschaft. Mehrere Ladenflächen stehen bereits leer, andere Betreiber berichten von sinkenden Umsätzen und einer insgesamt schwierigen wirtschaftlichen Lage. Auch der Zustand der Mall selbst sorgt demnach für Kritik, unter anderem wegen Feuchtigkeitsschäden und fehlender Instandhaltung. Die Händler sehen die Entwicklung mit Sorge und warnen davor, dass sich die Situation weiter verschlechtern könnte, wenn keine Gegenmaßnahmen folgen. Gleichzeitig steht die Frage im Raum, wie sich der Standort langfristig wirtschaftlich wieder stabilisieren lässt. Der Flughafen Leipzig-Halle gehört zu den wichtigsten Logistik- und Frachtstandorten in Deutschland. Im Passagierbereich kämpft er jedoch seit längerem mit schwankender Nachfrage und strukturellen Herausforderungen.
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Hallo und herzlich willkommen zu dieser Sendung ohne Namen. Mein Name ist Sawyer und ich habe euch heute eine CD mitgebracht, die leider nicht mehr funktioniert. Deswegen spiele ich euch nur Musik von der CD, die ich die Tage mal beim Aufräumen gefunden habe. Und da sind Songs drauf, die ich irgendwann mal mit 16, 17 zusammengestellt habe. Und ich dachte, es wäre ganz witzig, die mal wieder zu hören und zu spielen und zu gucken, was damals so um die 2000er eigentlich los war. Der erste Song ist Smash Mouth mit Walking on the Sun und den hört ihr jetzt.

Ja, das waren Smash Mouth mit Walking on the Sun. Ich muss zugeben, viele von den Bands kenne ich gar nicht mehr wirklich und habe mich gefragt, warum ich die überhaupt auf diese CD gemacht habe. Auf jeden Fall muss das sowas wie meine Sommerhits 2001, 2003, keine Ahnung, gewesen sein. Ich habe mal ein bisschen nachgelesen über den Song, das ist nämlich ganz interessant, weil der so locker flockig daherkommt und der ist nach Angaben des Sängers geschrieben worden, nachdem Rodney King in L.A. von der Polizei brutal zusammengeschlagen wurde, was zu Massenprotesten und Aufständen geführt hat. Und das war 1991. Der Song an sich ist von 97. Und in dem Song geht es eigentlich um die Heuchelei von politischen Bewegungen und er setzt sich auch kritisch mit mangelndem Aktivismus auseinander. Fand ich ganz spannend, weil das für mich immer so ein Sommerhit war, sozusagen. Der nächste Song ist von Incubus. Warum ich den da drauf gemacht habe, weiß ich auch nicht mehr, aber ich weiß, dass ich damals auf einem der größten Umsonst- und Draußen-Festivals war, der Rheinkultur, die es leider nicht mehr gibt. Und da haben Incubus gespielt, wahrscheinlich deswegen. Hier kommt Incubus mit Drive.

Das war ein Incubus mit Drive und der nächste Song ist von Cake, I Will Survive, eins meiner Lieblingscover. Die meisten kennen wahrscheinlich das Lied von Gloria Gaynor aus dem Jahr 1978, das geschrieben wurde von Freddie Perren und Dino Ficaris. Und ja, der Song ist ziemlich bekannt und spricht für sich und den hören wir jetzt.

Das war I Will Survive von Cake von 1996. Und ich habe gerade beim Hören überlegt, woher ich den Song wohl hatte und warum der auf der Platte ist. Ich glaube, den hat mir mal ein Freund meines Vaters im Frankreich-Urlaub gezeigt. Als nächstes Song haben wir dann The Connells mit 74-75. Von der Band weiß ich eigentlich auch nicht viel, außer dass die aus North Carolina kommt und dass ich seit 2001 eigentlich auch nichts mehr von denen gehört habe. Hier kommt The Connells mit 74-75.

The Connells mit 74-75. Das nächste Lied ist von Oasis. Da brauche ich, glaube ich, nicht viel zu sagen. Die liefen zu der Zeit auf jeden Fall dauernd. Und ihr hört jetzt Don't Look Back in Anger, ein Signature-Song von Oasis. Und ich habe gelesen, dass der auch bei fast jeder ihrer Shows gespielt wurde. Also die meisten werden ihn kennen. Hier kommt Oasis.

Ja, Don't Look Back in Anger könnte auch ein Motto für diese Sendung sein. Auf jeden Fall schaue ich zurück auf die Zeit, wo ich 16, 17 war und habe hier ein paar Flashbacks auf jeden Fall. Vielleicht gibt es ja auch Leute dabei, die in der Zeit jugendlich waren. Der nächste Song ist ein Song, den ich auch sehr cool finde, auch heute noch. Und zwar ist der von Air zusammen mit Beth Hirsch und heißt All I Need. Und ja, ist immer wieder schön zu hören von dem Album Moon Safari aus dem Jahr 1998.

Das waren er mit Beth Hirsch und All I Need. Schöner Song. Der nächste Song ist von den Four Non Blondes, What's Up. Also dazu brauche ich, glaube ich, auch nicht viel sagen. Außer vielleicht, dass ich die Stimme von Linda Perry immer wieder krass cool finde. Die meisten werden ihn kennen und hier kommt er.

Ich muss gerade die ganze Zeit grinsen und finde es voll witzig, mit euch jetzt hier meine alte CD zu teilen oder die Musik auf jeden Fall. Auch weil ich den nächsten Song gesehen habe. Da gibt es auch nicht viel zu erzählen. Der ist von A-ha und heißt Hunting High and Low und ist eigentlich von 1985 sogar. Aber genau, ich weiß nur, ich war verknallt und der Song gehört dazu.

Okay, auch ein bisschen dramatisch der Song. Ich hatte den schon ewig nicht mehr gehört. Der nächste Song ist auch eher ruhig und melancholisch. Und zwar kommt jetzt Keith Choice mit Not an Addict, ein Song, den ich auf jeden Fall auch sehr geliebt habe. Und ich habe gelesen, das war auch der erfolgreichste Hit der Band. Vielleicht kennt den ja auch wer.

Keith's Choice, eine belgische Grunge-Band mit Northern Addict von 1996. Als nächstes hören wir Nick Cave and the Bad Seeds mit Kylie Minogue. Das ist von 1996, von dem Album Murder Ballads. Und ich weiß noch, dass mir das Video total gut gefallen hat. Und in dem Song geht es um den Dialog von einem Mörder und seinem Opfer, also Nick Cave und Kylie Minogue in dem Fall. Und ich habe gelesen, dass Nick Cave mal gesagt hat, dass er so ein bisschen obsessed mit Kylie Minogue war und über Jahre unbedingt einen Song für sie schreiben wollte. Und das ist eben dieser Song. Und interessanterweise hat die erste Version auf dem Demo-Tape Blixer Bargeld eingesungen, der ja die Band mitgegründet hat. Und die Version kann man wohl auch hören. Aber jetzt hört ihr Nick Cave and the Bad Seeds mit Kylie Minogue, Where the Wild Roses Grow.

Nick Cave and the Bad Seeds mit Kylie Minogue, Where the Wild Roses Grow. Als nächsten Song habe ich noch einen von Nirvana. Ich war riesen Nirvana-Fan auf jeden Fall die ganze Zeit. Und ich erinnere mich, dass ich beim Wichteln in der Schule eine CD geschenkt bekommen habe. Mit, ich weiß noch, wie das Cover aussah, das war so gelb und dann mit Computerschrift irgendwie Nirvana Secret Songs. Und ein Song davon ist auch auf dieser CD und der heißt You Know You're Right.

Nirvana mit You Know You're Right. Hier schweben auf jeden Fall jetzt richtig viele Gefühle rum und ich bin voll, ja, keine Ahnung. Ich bin immer noch am Grinsen. Ich finde es voll witzig, die ganzen Lieder mal wieder zu hören. Und jetzt sind wir auch schon am Ende der Sendung. Vielleicht habt ihr ja auch ein bisschen in der Vergangenheit geschwelgt oder genau euch erinnert, wie es war mit 16, 17. So oder so ähnlich war es auf jeden Fall bei mir. Ich bin gleich weg. Zum Grande Finale gibt es noch Fatboy Slim mit Right Here, Right Now. Ich wünsche euch einen schönen Tag. Bis dann. Ciao.

0: So viel Bücher habe ich ja noch nie auf einem Haufen gesehen. Oh ja, ja, natürlich.
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2: Ja, wunderschönen guten Nachmittag. Heute geht es ums neues Fest, das Claus of Sauertopia. Genau gesagt, das ist ein neues Fest, das in Leipzig schon seit 2011 ungefähr stattfindet. Das am morgigen Freitag wieder beginnen wird im Leipziger Süden, im Zorro, nämlich genau, Bornleutsche Straße, Hinterhaus, wird das stattfinden und abends beginnen. Das sind auch Workshops und spielen verschiedene Gruppen. Unter anderem eben die Gruppe Murder Murder aus San Francisco. Die hören wir jetzt zu Beginn mit einem gleich epischen Stück, nämlich Murder to Death. Ja, was denen so alles im Kopf rumgeht, möchte man auch nicht wissen, aber wir hören uns das mal an.

Ja, die Gruppe Murder aus San Francisco spielen am morgigen Freitag beim Noisefest. Im Toro findet das statt, geht am Samstag weiter dann. Und die Geschichte des Noisefests ist auch ganz interessant. Und ja, die Bedeutung dieses Noisefests kann man auch aus seiner Geschichte herleiten. Seit 2009 existiert das auf jeden Fall und hat so bestimmte Szenen auch abgebildet, die in Frankreich oder in den USA sich in dieser Zeit entwickelt hatten, seit den späten 90er Jahren. In die Richtung, diese unkonventionelle Noise-Musik, gab es eigentlich schon seit den 90er Jahren Konzerte in Leipzig, die so ein bisschen diese Szene auch vorbereitet haben. Gruppen wie Nat aus Frankreich waren da ein Teil davon, die schon in den frühen 2000er Jahren im Zorro gespielt haben. Und dann eben auch Gruppen, die beim ersten Noise-Fest 2009 dabei waren, waren halt auch wichtige Gruppen dabei, die auf jeden Fall für diese Szene prototypisch vielleicht stehen. Deswegen möchte ich auch nochmal darauf verweisen, auf diese Zeit und auf Gruppen, die da aktiv waren. Die Gruppe Dürmer zum Beispiel war beim ersten Noisefest mit dabei. Die kamen aus dem Süden von Frankreich und haben ganz interessante Musik mit interessanten Instrumenten auch gemacht. Deswegen haben wir von denen jetzt mal ein Lied, nämlich Pue de Matar. Das ist ein Musiker, insbesondere Maximiliano D'Ambrosio, der da aktiv war und ja, irgendeine Art von Instrument war dafür wesentlich, auch glaube ja, so eine ja, ihr hört es vielleicht selber raus jetzt, wenn ich es euch vorspiele. Puede Matar von Dürmer.

Ja, wunderbar. Das war ein kleiner Verweis auf die Vergangenheit, nämlich die Vergangenheit des Neues Fest. Das Glass of Sautopia Neues Fest existiert seit 2009. Das war die Gruppe Dürmer, die 2009 da gespielt haben. Das verweist auch so ein bisschen auf so einen Wandel, der sich vollzogen hat. Also im Jahr 2009 waren noch wesentlich mehr so Gitarren-Neues-Gruppen dabei, die eigentlich so ein klassisches Rock-Instrumentarium aufgeboten haben. Bass, Gitarre, Schlagzeug, Gesang auch. Und die dann... Aber nach und nach hat sich das so ein bisschen gewandelt, die Szene auch inzwischen. In der Gegenwart sind es doch mehr so kleinere Projekte, so ein- oder zwei-Mann-Personen-Projekte, wo auch elektronische Instrumente eine größere Rolle spielen oder selbstgelötete Dinge. Das hat sich auf jeden Fall ein bisschen geändert. Deswegen wollte ich jetzt immer so abwechselnd die Vergangenheit, auf die Vergangenheit verweisen und Sachen von vergangenen Glass of Sautopia-Ausgaben spielen und von eben der gegenwärtigen Ausgabe, aber ein paar Sachen sind sich auch gleich geblieben und so Elemente wie Saxophon sind durchaus ein Element, ein wiederkehrendes Element bei den Neuesfesten. Die Kurvs zum Beispiel aus Polen hatten da einen hervorragenden Auftritt bei einem der Neuesfeste, auch mit Saxophon und so Jazz-Punk-artigen Klängen. Und Nachfolgegruppen von den Kurvs oder Gruppen aus dem Umfeld sind auch immer noch aktiv und sind auch in der Szene noch präsent. Aber bei dem Neuesfest, bei der diesjährigen Ausgabe, sind, glaube ich, keine polnischen Gruppen anwesend. Wir hören jetzt was von der aktuellen Ausgabe, das Juclo Duo, das ist eine Gruppe aus Italien, die auch auf das Saxophon unter anderem zurückgreifen. Klingt tut das so.

Ja, das Joclo oder Juclo Duo aus Italien, auch beim diesjährigen Neues-Fest am Freitag gleich mit dabei. Und wir wollen weitergehen und wieder in die Geschichte zurückblicken ins Jahr 2009. Und in den folgenden Jahren war auch Don Vito aus Leipzig immer ein fester Platz mit gewiss bei den Neues-Festen in verschiedenen Konfigurationen, auch unter anderen Namen haben sie da mitgemacht. Und sowas wie das Juclo Duo verweist ja auch so eine Tradition. So John Zorn hat so mit Naked City doch ähnliche Dinge auch fabriziert zeitweilig. Und Free Jazz ist ja eben auch ein verwandtes Genre, würde ich sagen, was da auch durchaus noch mit drin vorkommt oder herauszuhören ist. Wir hören mal ein Stück von Don Vito aus der fernen Vergangenheit, Web 2.0 von Don Vito.

Ja, Gitarre, Bass, Schlagzeug, Don Vito aus Leipzig. Und ja, ich bin auch so ein bisschen dieser gitarrenlastigen Neues-Definition verhangen aus der Vergangenheit und dem zugetan. Aber die neuen, modischeren Dinge, naja, die kann man ja auch nicht ignorieren. Die Zeit geht nun mal weiter und elektronische Musik hat so einen Einfluss auf das Neues-Genre auf jeden Fall. Das merkt man auch an der Formation, an dem Projekt Bösenberg. Das ist eine französische Gruppe aus Frankreich kommen, die waren auch vorher in so Gruppen, die auch mit Gitarren agiert haben, nämlich Elektrik unter anderem, aktiv Vincent zumindest von Bösenberg, und wir hören jetzt mal ein Stück von dieser Gruppe Bösenberg, die sind auch am Freitag, glaube ich, mit dabei mit dem Stück Anthony Laguerre, Konfiguration spirituelle. Das klingt dann so und ja, ein bisschen experimentellere Klänge.

Ja, da war es auch schon zu Ende. Das war Bösenberg und wir machen weiter mit der Gruppe Electric Electric. Die waren nämlich, ja, früher, Vincent von Bösenberg hat früher bei Electric Electric Musik gemacht. Und inwiefern das aneinander angrenzt oder anknüpft, können wir jetzt entscheiden. Wir hören das Stück Pointe Noire von Electric Electric aus Frankreich.

Ja, die Gruppe Elektrik, Elektrik. Auf jeden Fall steckt da noch auch schon Elektrisches drin, Elektronisches vielleicht. Und die haben irgendwie beim Noise Fest in der Vergangenheit gespielt. Ich weiß jetzt nicht mehr in welcher Ausgabe, aber bei der zweiten oder dritten, glaube ich, waren Elektrik, Elektrik da zugegen. Und ebenfalls bei der ersten Ausgabe nochmal, da habe ich nochmal zurückgreifend auch schon ein Beispiel für den Umgang mit dem Elektronischen, nämlich die Gruppe Le Truc aus Frankfurt kamen die. Die haben auch schon experimentiert mit dem elektronischer Musik, aber auch mit Gesang dabei und eben auch mit selbst zusammengebauten Dingen halt. Die hatten da mal so elektronische Klangerzeuger vor sich stehen und haben sich dann gegenseitig, es war so ein Duo quasi, immer die Bälle zugespielt. Wir hören mal die Zeitmaschine von eben der Gruppe Le Truc aus der Vergangenheit.

Hölle Drück. Die waren dann auch häufig in Leipzig zu Gast, haben Konzerte gespielt und auch eine hervorragende Live-Gruppe, was vielleicht auch ein bisschen diese neue Sachen so ausmacht, dass da doch eine gewisse Dynamik auf der Bühne entstehen kann. Oder oft spielen sie auch abseits der Bühne natürlich, aber auch da kann eine Dynamik entstehen. Und wir machen jetzt weiter und wenden uns nochmal der Gegenwart zu, dem Neues Fest der diesjährigen Ausgabe. Da sind auch dabei Earth Logoff, am Sonnabend werden die spielen, aus Berlin. Und da hören wir jetzt auch mal rein in etwas, was vielleicht auch ein bisschen näher am, ja, am Elektrischen gestrickt ist, aber auch ja, akustische Elemente sozusagen mit enthält. Und zwar hören wir das Stück Eilat von der Gruppe Earth Logoff.

Ja, klingt doch ganz interessant. Aus Logoff aus Berlin am Sonnabend beim Neues Fest. Am Freitag spielen sie noch in Berlin im Super Molly. Und ja, auf jeden Fall eine Szene, die auch so ein bisschen diesen netten, unkommerziellen Läden verhaftet ist oder ja, da auch sich zu Hause fühlt. Denke ich, da gibt es auch in Frankreich zahlreiche Clubs, wie das Count Zero in Lyon zum Beispiel, die halt ja doch so Konzerte auf unkommerzieller Basis oder ja nicht so ganz kommerzieller Basis machen, als Vereine organisiert sind häufig und auch so ein soziale Anliegen nahestehen oder naheliegen. Und wir spielen noch was aus der Gegenwart, nämlich Se Selva. Das ist eine Gruppe aus Lissabon in Portugal. Die werden auch am Sonnabend mit am Start sein. Ja, hören wir mal rein. Die kenne ich auch noch nicht. Mal gucken, wie das klingt. Könnte auch in die Nähe von Jazz sich hineinfügen.

Ja, das war doch schon in der Nähe von Jazzmusik, würde ich sagen. Die Gruppe The Selva aus Lissabon in Portugal. Und wir machen weiter in der ferneren Vergangenheit und hören nochmal eine Gruppe hervor, die auch gespielt hat beim Noise Fest, nämlich Radikal Satan. Das waren zwei argentinische Brüder, die irgendwie in Frankreich gelandet waren. Und es war doch eine ganz hervorragende Mischung aus folkloristischen Dingen und aber auch freier Improvisation geboten haben. Klang so dann damals.

Ja, das war Radikal Satan. Könnte auch sein, dass die außerhalb des Neues Fest in der Reihe gespielt haben. Ich konnte es jetzt nicht mehr auffinden, aber ja, auf jeden Fall haben die auch Konzerte gespielt, die im Umfeld dieses Neues Fest stattgefunden haben. Für noch ein Stück von The Selva, die am Sonnabend spielen, aus Portugal, wie gesagt, da das ein anderer recht kurz war. Nochmal The Selva Part 2.

Ja, da muss man es bis zum Ende laufen lassen. The Selva aus Lissabon spielen auch beim Noise Fest am Sonnabend, obwohl das natürlich nur die Ränder von Noise hier berührt, was sie da machen. Das ist schon beinahe, ja, dringt in andere Sphären vor. Und wir greifen nochmal zurück auf die Vergangenheit. Die Gruppe Edouard, die waren auch regelmäßiger Gast bei den Noise-Festen, haben auch sehr schöne Musik da gemacht. Und von Edouard hören wir jetzt vielleicht nochmal was, oder nochmal was aus der Gegenwart. Vielleicht auch nochmal was von Earth Logoff, bevor wir auf Edouard zurückgreifen, die am Sonnabend spielen. Vielleicht auch ganz gut nochmal ein bisschen auf die Gegenwart verweisen. Und zwar hören wir den Board Dub von Earth Logoff aus Berlin.

Ja, der Board-Up von Earthlogov aus Berlin. Am Sonnabend spielen die beim Claws of Zootopia Noise Fest. Alles Nähere über das Claws of Zootopia Noise Fest findet ihr auch auf der Seite clawsofzootopia.net, lefi.app. Das kann man ganz einfach finden. Da sind auch die Musiken verlinkt dann. Und ja, das sind auch Workshops zum Claws of Zootopia. Wir sind jetzt bei einem Ende angelangt. Wir hören aber noch ein bisschen Musik. Ich wollte nochmal Edouard spielen, der am glaube ich, beim zweiten oder dritten Noise Fest gespielt. Wir hören das Stück Lance Biquette von Edouard. Auch eine der großartigsten Gruppen aus Amiens kamen die.

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Herzlich willkommen im Regio Express, dem Regionalmagazin für Südwestsachsen hier bei Radio T. In der heutigen Ausgabe wird es ausnahmsweise einmal nicht um das Geschehen in Chemnitz und Südwestsachsen gehen, sondern um das Sendeformat Regio Express selbst. Wir werden euch in dieser Stunde unser Regionalmagazin etwas genauer vorstellen. Das heißt, wir werden über Entstehungshintergrund und Konzept der Sendung sprechen und nicht zuletzt darüber, wie ihr dieses Magazin bei Interesse mitgestalten könnt. Zum Einstieg aber erstmal ein Stück Musik. Hier sind Sounds of Amarula mit Sea Songs.

Ihr hört den Regio Express, das Regionalmagazin für Südwestsachsen, hier bei Radio T. Wer Radio T schon länger kennt, wird vielleicht wissen, dass unser Programm seit März 2023 zusätzlich zu unseren Ausspielwegen über UKW, Internetstream und Digitalkabel auch über DAB+, also den digitalen Hörfunk, empfangbar ist. Seit 1. März 2023 senden wir ganztags lokal in Chemnitz auf dem DAB Plus Kanal 5b und seit dem 1. August 2023 zusätzlich über den regionalen Kanal 8a. Mit dem Beginn der Ausstrahlung unseres Programms über diesen regionalen Kanal hat sich das Empfangsgebiet von Radio T auf ganz Südwestsachsen ausgeweitet und umfasst seitdem neben Chemnitz die Landkreise Mittelsachsen, Erzgebirge, Vogtland und Zwickau. Damit hat sich natürlich das Blickfeld unserer Redaktion geweitet und wir widmen uns seither weit mehr als früher dem Geschehen in Südwestsachsen jenseits von Chemnitz. Mittlerweile laufen pro Woche mehrere Stunden Regionalradio in unserem Programm. Es gibt verschiedene neue Sendeformate, unter anderem den Regio Express, unser wöchentliches Regionalmagazin, immer donnerstags von 18 bis 19 Uhr. In diesem Magazin geht es darum, kurz und bündig über aktuelle kulturelle, politische und soziale Ereignisse in der Region zu berichten. Es erwarten euch hier also jede Woche Veranstaltungstipps, Interviews und Kurzreportagen zu verschiedensten Themen. Zum kulturellen Geschehen gehört natürlich auch Musik, die in dieser Region entsteht. Es werden in dieser Sendung daher vor allem Titel von Musikern aus Chemnitz und der Region zu hören sein. Dazu gehörte schon das eingangs gespielte Stück von Sounds of Amarula und auch der nächste Titel zählt dazu. Hier kommt Alina D'Alsenio mit Walls.

Wir sind zurück im Regio Express, dem Regionalmagazin bei Radio T. Nachdem wir bisher schon den Entstehungshintergrund und das Konzept des Regio Express beleuchtet haben, soll es jetzt noch darum gehen, wie ihr diese Sendung bei Interesse mitgestalten könnt. Wie einige sicherlich wissen, ist Radio T ein sogenanntes freies Radio, das heißt ein nicht kommerzieller, gemeinnütziger Sender, dessen Programm im Grunde jeder mitgestalten kann. Das gilt folglich auch für unser Regionalmagazin. Wenn ihr also Ideen, Anmerkungen oder Kritik zu dieser Sendung habt, dann lasst uns das gerne wissen. Den Regio Express mitgestalten könnt ihr aber auch ganz direkt, indem ihr euch an der Produktion der Sendung beteiligt. Beispielsweise dadurch, dass ihr selbst Beiträge erstellt oder die Moderation einer Ausgabe übernehmt. Wer sich dafür interessiert, aber noch keine Radioerfahrung hat, kann bei uns auch erst einen Einsteigerkurs zum Radiomachen besuchen. Kontaktieren könnt ihr unsere Regionalredaktion per E-Mail unter regioexpress@radiot.de, dabei alles klein und zusammengeschrieben, oder telefonisch unter 0371 35 02 35. Hier nochmal E-Mail-Adresse und Telefonnummer regioexpress@radiot.de und 0371 35 02 35. Damit sind wir am Ende dieser Ausgabe des Regio Express. Ihr könnt diese Sendung 7 Tage lang nachhören in unserer Mediathek unter www.radiot.de. Redaktionell verantwortlich für diese Ausgabe und am Mikrofon war Michael Siegel. Ich bedanke mich fürs Zuhören und verabschiede mich mit einer kleinen Auswahl lokaler und regionaler Musik. Der erste Titel in dieser Auswahl kommt von der Chemnitzer Band Iguana. Hier sind sie mit Josiah.

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Wie können Städte gerechter, demokratischer und sozialer werden? Gerade in Zeiten von Krisen, steigenden Lebenshaltungskosten und wachsender Ungleichheit. Eine mögliche Antwort darauf liefert das Konzept des sogenannten neuen Munizipalismus. Dabei geht es darum, Politik wieder näher an die Menschen zu bringen und Städte zu Orten zu machen, an denen Bürgerinnen und Bürger stärker mitentscheiden. Ein besonders interessantes Beispiel dafür ist Barcelona. Genau das untersucht die Soziologin Prof. Dr. Silke van Dijk von der Friedrich-Schiller-Universität in Jena in ihrer aktuellen Studie zu kommunaler Politik, sozialer Sicherung und Beteiligung. Sie ist außerdem Sprecherin des Sonderforschungsbereichs Strukturwandel des Eigentums, der sich mit grundlegenden Veränderungen von Eigentumsverhältnissen in unserer Gesellschaft beschäftigt.

0: Hallo Frau van Dijk.
1: Hallo, guten Morgen.
0: Neuer Munizipalismus klingt irgendwie sperrig und ist am Ende vielleicht doch nur ein neues Wort für alte Kommunalpolitik oder steckt da wirklich ein politischer Richtungswechsel dahinter?
1: Da steckt einerseits ein politischer Richtungswechsel dahinter und andererseits verweist es aber auf tatsächlich eine lange Geschichte kommunaler oder es ist ein bisschen auch so eine Eindeutschung eines englischen Begriffs munizipaler Politik. Und tatsächlich hat es eine lange Geschichte. Man kann zurückgehen in die zweite Hälfte des 19. Jahrhunderts, als die Städte wuchsen und in den Städten die Infrastrukturen ausgebaut wurden, Wasserversorgung, Energieversorgung, Mobilitätsinfrastrukturen. Und als deutlich wurde damals, dass kann nicht allein privatwirtschaftlich passieren, sondern es braucht eine öffentliche Daseinsvorsorge, öffentlich finanzierte Infrastrukturen. Das ist damals so um die Jahrhundertwende vom 19. zum 20. Jahrhundert manchmal auch als Munizipalsozialismus diskutiert worden. Also der Idee, dass auch vor Ort oft viel breitere Bündnisse sich zusammengefunden haben, um so eine städtische Infrastruktur zu schaffen, die oft wirklich auch bis ins konservative Lager hineinreichten. Und es ist diese Geschichte, die Idee einer öffentlichen Daseinsvorsorge und Infrastruktur, an die die neuen Bewegungen anknüpfen. Und jetzt könnte man fragen, warum ist es deshalb neu? Nur einfach, weil es 150 Jahre später ist? Nein. Es gibt noch einen neuen Dreh jetzt in den aktuellen Bewegungen, nämlich nicht nur eine universale Vorsorge auf städtischer Ebene oder universale Versorgung auf städtischer Ebene, sondern auch noch eine Frage der Demokratisierung. Also die Frage, wer entscheidet das eigentlich, wer gestaltet das, wer bestimmt mit, wer partizipiert. Und der neue Munizipalismus hat deshalb die Idee, nicht nur quasi die lokale oder städtische Ebene anzugucken, sondern zugleich noch zu fragen, wie ist mehr direkte Demokratie, wie ist mehr zivilgesellschaftliche Beteiligung und Selbstbestimmung, Mitbestimmung der Bürgerinnen möglich.
0: Hm. Sie schreiben ja von Orten des Widerstands und Labore einer neuen Politik des Öffentlichen. Das klingt ja schon wieder cool, oder?
1: Ja, also vielleicht ist das Umgekehrte das Problem, dass immer allen Leuten sofort die Füße einschlafen, wenn sie Kommunalpolitik hören. Ja. Und dann ist natürlich, dann klingt sorgende Städte oder Bewegungen der Plätze natürlich viel attraktiver und viel cooler. Und eigentlich ist es aber sehr schade, dass bei Kommunalpolitik alle wegschalten. Das erlebe ich ja auch oft auch in wissenschaftlichen oder politischen Diskussionen. Denn ich denke, dass genau auf dieser Ebene, und das erkennen glücklicherweise auch immer mehr Menschen, total viel passiert und dass hier extrem wichtige Ansatzpunkte für eine Demokratisierung der Gesellschaft sind, auch extrem wichtige Ansatzpunkte, um Alternativen auch der städtischen Ökonomie auszuprobieren. Denn hier leben die Leute, hier passieren die Dinge. Und ich glaube, wenn man demokratisieren und Menschen einbeziehen möchte, ist das natürlich ein zentraler Ansatzpunkt. Und vielleicht hilft dann manchmal auch ein Begriff, der mehr fancy ist als Kommunalpolitik.
0: Ich finde ja das Wort Allmende schön, das so Gemeinschaftseigentum, das ist ja im Grunde die Gegenbewegung zur Durchkommerzialisierung. Wir erleben es hier in Erfurt, es gibt wenig Orte, wo ich nichts konsumieren muss. Also so Freiräume, Parks können bespielt werden, es gibt so viele schöne Orte. Geht es um Allmende?
1: Es geht um Allmende oder die Stadt als Gemeingut, aber jetzt muss man natürlich noch mal genauer hingucken. Also wenn man sich jetzt, Sie haben eben schon angesprochen, dass ich in Barcelona forsche und Barcelona ist sicherlich eines der bekanntesten und auch erfolgreichsten Beispiele für einen neuen Munizipalismus. Und da spielte die Idee der Stadt als Gemeingut, die Bewegungspartei, das Bewegungsbündnis, das damals in Barcelona von sozusagen den Bewegungen auf den Straßen und Plätzen ins Rathaus eingezogen ist. Das heißt auch Barcelona en commu, also Barcelona gemeinsam. Und es war wirklich getragen von dieser Idee, vom Recht auf Stadt oder die Stadt gehört allen. Und wir wollen die Stadt in diesem Sinne als Gemeingut kollektiv gestalten und verwalten.
0: Was heißt das konkret? Ich kann mir das noch nicht so richtig vorstellen, was da anders ist.
1: Also erstmal, glaube ich, ist der Grundgedanke oder das Konzept zentral, ne? Zu sagen, die hier leben, sollen nicht die sein, die regiert werden, sondern sollen die sein, die mitregieren, mitgestalten. Und das ist ja eine ganz grundsätzliche Idee im Prinzip der Commons oder auch der Allmende, also eine kollektive gemeinschaftliche Verwaltung von geteilten Ressourcen. Und jetzt ist aber natürlich die spannende Frage, was Sie auch gerade gesagt haben, was heißt das denn eigentlich konkret und wie kann man das umsetzen? Und da wird es dann nämlich schon auch schwieriger, weil man dann natürlich sieht, dass mit so einer Idee die Stadt als Gemeingut, das kollidiert natürlich mit Ideen des Privateigentums und privatwirtschaftlichen Interessen. Und dann wird es natürlich auch konflikthaft. Aber vielleicht erstmal vor Ort, wo man auch sagen kann, wenn man jetzt mal an Barcelona reinzoomt, was gelingt, was man in Barcelona beobachten konnte, dass diese Bewegungsregierung, nenne ich sie mal die 8 Jahre von 2015 bis 2023, die Bürgermeisterin Ada Colau gestellt hat, hat viel dafür getan, die städtische Sozial- und Solidarwirtschaft zu stärken. Mhm. Also jene Akteure vor Ort, die nicht primär profitgetrieben wirtschaften, sondern die als Genossenschaften, Kooperativen, Stiftungen, Nachbarschaftsprojekten bedarfsorientiert und quasi in demokratischen Strukturen Angebote bereitstellen. Also Kiez-Initiativen, aber auch kleine Kooperativen in ganz unterschiedlichen Bereichen. Also die Idee, wir stärken ökonomische Akteure in der Stadt, die nach anderen Prinzipien wirtschaften, oder auch die Idee, das ist allerdings sehr kompliziert dann mit EU-Wettbewerbsrecht, wenn die Stadt selber Verträge vergibt, also was weiß ich, digitale Dienstleistungen für die Stadtverwaltung ausschreibt oder Caterer für Schulen sucht. Das ganze Thema öffentliche Beschaffung, was für die meisten immer genauso langweilig klingt wie Kommunalpolitik, wo aber natürlich ganz immense Spielräume drin sind. Hier gibt es immer Grenzen, weil nach EU-Wettbewerbsrecht die Regeln sozusagen EU-weite Ausschreibungen gibt und so weiter. Und trotzdem gibt es auch Spielräume zu sagen, wir achten auf ökologische Kriterien, soziale Kriterien. Und in Barcelona war eben die Idee, wir stärken Genossenschaften, Kooperativen, selbstverwaltete Betriebe darin, sich auf solche öffentlichen Aufträge bewerben zu können und versuchen, ihren Einfluss in der städtischen Ökonomie auszuweiten. Dann gab es eine weitere Idee zu sagen, wir überlassen städtische Gebäude oder Liegenschaften an kommunale nachbarschaftliche Akteure, zum Beispiel eine alte besetzte Fabrik, die zwar in öffentlicher Hand heute ist, was das Eigentum angeht, die dann aber an Gruppen und Kooperativen, die dort ganz unterschiedliche Dinge machen und anbieten, eine lokale Bibliothek, eine Kinderbetreuung, Sportangebote für Jugendliche aus der Nachbarschaft. Und das ist so als Public Commons Partnership diskutiert worden. Also zu gucken, wie die öffentliche Hand ermöglicht, dass Akteure, die nach Prinzipien der Gemeinwirtschaft oder des Gemeinwohls agieren, solche Räume bespielen können. Das sind jetzt einfach ein paar Beispiele in dem Versuch zu sagen, wir wollen quasi sowas wie Gemeineigentum verwalten und gestalten gemeinsam. Und ich habe es eben aber schon angesprochen, denn man muss auch in solchen Punkten sehr realistisch sein, wenn man sich verschiedene solcher Projekte anguckt oder auch die Politik in Barcelona. Das ist nirgendwo über eine Nischenpolitik hinausgekommen. Also man kann in Barcelona sagen, es ist ihnen gelungen, diese Alternativwirtschaft zu stärken, ihnen auch Infrastrukturen zu geben, Zentren, Begegnungsorte, abgesicherte Kredite. Aber es ist in der Nische geblieben, denn dann sieht man auch die Grenzen, könnte man sagen, einer Politik, die wirklich kapitalistische Grundstrukturen oder das Privateigentum herausfordert, auf städtischer Ebene. Und immer dann, wenn es wirklich ans Privateigentum ging, also mit Versuchen, die Wasserversorgung zu kommunalisieren oder einen kommunalen Zahnarztdienst, einen öffentlichen einzuführen. Zahnmedizinische Versorgung ist im spanischen Gesundheitssystem kaum abgedeckt in der Krankenversorgung. An solchen Punkten, wo wirklich die Interessen von Privateigentümerinnen berührt waren, sind diese alternativen Ansätze immer politisch oder rechtlich gescheitert.

0: Also ein sanfter Strukturwandel des Eigentums ist schwer und ist ein langer Prozess. Der ist also auch in Barcelona nicht ganz gelungen, aber es waren schöne Ansätze, oder wie verstehe ich das?
1: Doch, ich würde schon sagen, also man muss natürlich dazu sagen, so eine Bewegungsregierung, Barcelona war 8 Jahre von Barcelona und Comú im Rathaus regiert, aber immer auch als Minderheitenregierung oder in der Koalition. Da kann man natürlich dann auch nicht zu 100% das eigene Programm umsetzen. Aber, und weshalb ich die 8 Jahre nochmal angesprochen habe, eine so grundlegende Umstrukturierung einer Stadt, die geht natürlich auch nicht von heute auf morgen. Ja. Und das heißt natürlich schon, dass es auch schwer ist, in bestimmten Bereichen nach 8 Jahren ein finales Fazit zu ziehen. Denn es geht natürlich auch darum, und ich denke, da haben munizipalistische Akteure in verschiedenen Städten viel geleistet, überhaupt erstmal die Infrastrukturen aufzubauen, solche Akteure zu stärken, also ihnen zum Beispiel Zugang zu subventionierten oder gesicherten Krediten zu geben, ihnen Räume zu schaffen, wo man Dinge entwickeln kann. Aber was man auch sagen muss, und ich würde sagen, das ist an vielen Orten, auch in Barcelona ein Problem gewesen, dass diese Eigentumsfrage einfach nicht explizit genug thematisiert wurde. Dadurch wurden manchmal auch Handlungsmöglichkeiten suggeriert in Feldern, wo einfach Machtkräfte und Herrschaftsverhältnisse manifest sind, die man nicht einfach in einer einzelnen Stadt überwinden kann. Thematisierung hätte das Problem natürlich nicht einfach aus der Welt geschafft, aber man hätte vielleicht klarer und strategischer gucken können, wo wird Gegenwehr kommen. Und letzter Punkt, worunter viele munizipalistische Stadtregierungen leiden: ohne den Druck auf der Straße und starke Bewegungen sind es natürlich Akteure, die in den institutionellen Strukturen immer wieder ausgebremst werden. Das fängt mit so banalen Sachen an, wenn quasi lauter Bewegungsakteure plötzlich in einem Rathaus einer 1,7 Millionen Metropole sitzen, die alle nicht den Hauch einer Ahnung davon haben, wie eigentlich so eine Stadt funktioniert, auf eine Verwaltung stoßen, die nicht unbedingt offen ist für so eine linke Bewegung, und dann also solche Hürden überhaupt bewältigen zu können. Und ich glaube, da wäre es manchmal gut gewesen zu sagen, hier geht es wirklich ans Eingemachte, das wird uns jetzt nicht innerhalb von 4 Jahren gelingen. Und so ist manchmal auch suggeriert worden, was man alles vor Ort verändern könnte, aber Barcelona liegt immer noch in Spanien, liegt immer noch in Europa, liegt immer noch in einer kapitalistischen Welt. Und das sind natürlich strukturelle Hürden.
0: Und dann haben wir ja noch mehrere Krisen gleichzeitig, schreiben Sie ja auch. Sie haben eine soziale Krise, eine Demokratiekrise, eine Wirtschaftskrise, Krieg, Verzweiflung. Also das wirkt ja auch noch. Also dann die äußeren globalen Faktoren sind auch nicht gerade leicht, oder?
1: Absolut. Also jetzt die Zeit von 2015 bis 2023, die wir uns in Barcelona angeguckt haben, da ist natürlich mittendrin die Pandemie gekommen. Das ist für ein Bewegungsbündnis, in dem es ganz viel darum geht, die städtische Bevölkerung einzubeziehen, transparent zu sein, öffentlich zu sein, in die Nachbarschaftsversammlungen zu gehen, Demokratie neu zu erfinden, ist das natürlich der Killer, muss man sagen. Zugleich, manchmal ist es ja interessant, konnte man aber an der Pandemie sehen, dass es manchmal auch extreme Krisensituationen sind, und die Pandemie war natürlich ein Paradebeispiel für eine Ausnahmesituation, in der es gelungen ist, Dinge vorübergehend zu etablieren, die dann geblieben sind. Ganz andere Räumlichkeiten und Infrastrukturen für Obdachlose in Barcelona, die geblieben sind. Eine Entschlackung der Bürokratie, wenn es um die Beantragung von Sozialhilfe und lokalen Sozialleistungen geht. Und das ist natürlich manchmal ganz interessant, wie man sieht, wie aus einer Ausnahmesituation etwas erwachsen kann, was bleibt und was Bestand hat. Man darf nicht unterschätzen, das aber jetzt will ich nur kurz erwähnen, weil das ein großes Spezifikum natürlich von Barcelona ist, die katalanische Unabhängigkeitsbewegung. Und das ist, glaube ich, international auch nochmal unterschätzt worden, was das quasi für Herausforderungen und nochmal ganz andere Themen gebracht hat. Was man sehen kann, und ich glaube, das ist ganz wichtig, wenn man darüber sprechen möchte, was kann man denn aus einem der erfolgreichsten Projekte dieses neuen Munizipalismus für andere Bewegungen, für andere Städte lernen. Und das ist oft immer so ein bisschen das Problem, dass diese Perspektive zu kurz kommt. Wenn es vorbei ist, ist es vorbei. Und dann ziehen alle weiter. Jetzt gerade sind alle begeistert von Zoran Mamdani in New York. Und ich sage immer, aber es wäre eigentlich ziemlich gut, wenn Zoran Mamdani einen Werkzeugkasten aus Barcelona hätte. Wie beginne ich in einer Stadt mit einer feindlichen Verwaltung zu regieren? Und ich glaube, das ist oft das Problem, oder finde ich einen wichtigen Punkt. Was können wir aus solchen Projekten, die zwischenzeitlich Leuchttürme waren und gestrahlt haben, eigentlich für zukünftige Bewegungen lernen?
0: Also geht es oft von Bewegung aus. Was ich ja so als Gefahr sehe, als diese Form des Aktionismus, der Partizipation am Ende nur die Lücken des Sozialstaats kaschiert und dann sagt, wir machen mal die Arbeit eigentlich der Regierung oder des Staates. Ist das nicht auch eine Gefahr, dass dann ehrenamtliches Engagement, Zivilgesellschaft so dann die Lücken schließt, die klaffen?
1: Absolut. Das ist eine Dynamik, eine Entwicklung, die man an vielen Orten beobachten kann und die meine Kollegin Tine Hauptner und ich als Community-Kapitalismus bezeichnet haben. Also genau diese Idee. Ne? Also es gibt Kürzungen und Unterfinanzierungen in der öffentlichen Daseinsvorsorge und in Infrastrukturen. Und es gibt dann sowas wie eine Aktivierung der Zivilgesellschaft, gerade im Bereich sozialer Aufgaben in der Altenpflege, in der Flüchtlingshilfe haben wir das gesehen, aber auch in der Familienhilfe einzuspringen und quasi das zu kompensieren, was eine öffentliche Daseinsvorsorge weniger oder selektiv leistet. Das ist ein ganz großes Problem und tatsächlich ist es manchmal eine Herausforderung, dass Community-Kapitalismus dann recht ähnlich klingt wie die Beteiligung von Communities und zivilgesellschaftlichen Akteuren vor Ort. Und deshalb haben wir das immer unterschieden, zu sagen, man muss zwei Sachen wirklich differenzieren. Community-Kapitalismus bedeutet die Delegation von Aufgaben an zivilgesellschaftliche Akteure, weil der Staat sich zurückzieht oder in bestimmten Bereichen noch nie was angeboten hat. Das ist aber was anderes, also es ist quasi ein Outsourcing. Eine radikale Demokratisierung und Integration von zivilgesellschaftlichen Akteuren in die städtische Politik ist ein Insourcing der Zivilgesellschaft. Hier geht es um Mitentscheidung, mit Selbstverwaltung, also darum, nicht Leistungen zur Verfügung zu stehen, über deren Rahmenbedingungen man gar nicht mitbestimmt, sondern umgekehrt in die demokratischen Prozesse involviert zu sein. Wir haben immer wieder gesehen, auch in Barcelona, dass die Übergänge natürlich fließend sein können. Und das ist tatsächlich auch eine große Herausforderung. Aber deswegen würde ich immer sagen, man muss genau hingucken, geht es hier quasi um Koproduktion und Auslagerung, ach, die Fürsorge für die Älteren in der Nachbarschaft, das können doch auch gut die Nachbarinnen machen. Oder geht es darum, dass die Nachbarversammlung mitbestimmen kann oder involviert wird in die Frage, wie soll eigentlich das städtische Pflegekonzept aussehen und welche Akteure sollen hier involviert sein und so weiter. Also das ist ein extrem wichtiger Punkt.
0: Und die Frage, wem gehört die Stadt, ist immer wieder die Grundsatzfrage, die über allem steht, oder?
1: Das ist die Frage, die über allem steht und in der immer, und das ist wichtig zu betonen, zwei Komponenten drin sind. Wenn wir über wem gehört, also auch über so eine Idee von Eigentümerinnenschaft sprechen, dann haben wir im Alltag oft ein Verständnis von Eigentum, wo wir allein an den materiellen Gegenstand oder die Ressource denken, die jemand besitzt. Eigentum oder über etwas Eigentum oder Eigentümerinnenschaft ist aber mehr. Das ist auch Entscheidungen zu treffen, mitentscheiden zu können, wie zum Beispiel Ressourcen eingesetzt, wie soziale Dienstleistungen in der Stadt organisiert werden. Das heißt, wem gehört die Stadt, wirft tatsächlich die Frage auf, wem gehört hier was im materiellen Sinne? Ist die Wasserversorgung privatwirtschaftlich organisiert und macht ein großer internationaler Konzern damit Profite? Oder ist es eine öffentliche Infrastruktur, die an den Bedarfen der Bürgerinnen ausgerichtet ist und die Einnahmen quasi im Sinne der öffentlichen Versorgung reinvestiert? Das sind natürlich zentrale Eigentumsfragen. Aber auch, wer entscheidet eigentlich? Wer verfügt eigentlich? Und in diesem Doppelsinne ist, wem gehört die Stadt, eine Frage oder eine Perspektive, die sowohl auf die radikale Demokratisierung der Stadt als auch auf die Entprivatisierung der Stadt zielt. Also zu sagen, hier sollen nicht privatwirtschaftliche, profitorientierte Interessen dominieren, sondern das Wohl der Bevölkerung. Und das ist ja auch oft dann so in Begriffen wie sorgende Stadt gemündet.
0: Also ist es nicht egal, wem der Wohnraum gehört, ob es eine kommunale Wohnungseinrichtung gibt, wie die Stadtwerke organisiert sind. Das sind so fundamentale, zentrale Fragen.
1: Das sind extrem zentrale Fragen, denn an der Eigentumsfrage hängt ja tatsächlich, wer davon profitiert. Also wir sehen es ja im Wohnbereich, aber eben auch in der Energie- oder Wasserversorgung. Wenn wir hier große Konzerne haben oder auch größere Unternehmen, ist ja nicht das Wohl und Wehe derjenigen, die in den Häusern wohnen oder die morgens den Wasserhahn aufmachen im Zentrum, sondern die Frage, wie kann mit diesen Ressourcen und Dienstleistungen möglichst viel Geld verdient werden. Und das sehen wir in Städten. Wir sehen, was passiert, wenn Profite ausgeschüttet werden an Aktionären statt in den Bestand von Häusern, die Umrüstung und Sanierung und die Wohnqualität investiert wird. Und wir sehen natürlich große Unterschiede, was öffentliche Stadtwerke leisten oder wie privatwirtschaftliche Konzerne Energieversorgung organisieren. Und ich habe es eben schon angesprochen in der öffentlichen Beschaffung. Also es ist ja nicht nur so, dass es um die Frage geht, was ist öffentliches Eigentum, sondern auch, wo reguliert die öffentliche Hand. Ich habe eben ein wichtiges Beispiel angesprochen, zum Beispiel Schul- und Kita-Essen. Wenn ich hier den Auftrag vergebe, und das sind große Aufträge in Millionenstädten, können Sie sich vorstellen, zumal in den munizipalistischen Städten das große, aber auch darüber hinaus das große Thema kostenloses Schul- und Kita-Essen eine ganz große öffentliche Form der Daseinsvorsorge ist. Das wird in der Regel aber an privatwirtschaftliche Unternehmen vergeben. Wenn ich da sage, wir vergeben nur an Unternehmen, die Tariflöhne zahlen, die Lebensmittel aus der Region verarbeiten und so weiter, dann habe ich darüber auch starke Steuerungswirkungen und kann zumindest den Einfluss von privatwirtschaftlichen Akteuren einhegen und zurückdrängen. Also auch solche Fragen sind extrem wichtig, wenn ich frage, wie sieht eine sorgende, lebenswerte Stadt aus?

0: Braucht es da nicht auch ein neues Politikverständnis, eher so weg von der Dienstleistung? Die Stadtverwaltung muss das ja für mich machen, die da oben machen das, die Stadt. Und sagen, ich bin dem eher ausgeliefert, den Konzernen, dem Markt, dem Staat und so weiter. So ein positives Politikverständnis. Ja, ich kann es ändern, ich kann was tun, ich kann auf lokaler Ebene Einfluss nehmen. Also wie so eine positive aktionistische Dynamik, die ja vielleicht nur unterfüttert ist mit Erfolgen, die es auch in Barcelona gab.
1: Absolut. Und in Barcelona sieht man es schon am Namen jetzt von Barcelona en Comú, dass es immer die Idee war, das kann man nur gemeinsam tun. Und auch so eine aus der Bewegung kommende Stadtregierung kann nur erfolgreich sein, wenn sie von zivilgesellschaftlichen Kräften und Bewegungen auf den Straßenplätzen in den Nachbarschaften getragen wird. Und ich würde sagen, dass man am Beispiel von Barcelona auch sehen kann, dass die linke Stadtregierung letztlich auch daran gescheitert ist, dass eine dauerhafte Massenmobilisierung, die dieses Projekt hätte tragen können und müssen, nicht über diesen langen Zeitraum gelungen ist. Und ich denke, das ist auch für zukünftige Projekte extrem wichtig. Was sind denn die Voraussetzungen dafür, dass man, genau wie Sie es gerade gesagt haben, ein Feuerwerk einer gemeinsamen Stadt erzeugen kann und nicht nur kurze Bewegungsdynamiken, die dann wieder abebben? Es war ja in Barcelona und in Spanien, muss man wissen, sind 2015 in fast allen Großstädten solche Bewegungsbündnisse in die Rathäuser eingezogen. In fast allen Städten sind sie dann nach 4 Jahren abgewählt worden. Also damals, 2050, waren 20% der spanischen Bevölkerung von solchen linken munizipalistischen Regierungen regiert. Aber wenn die nicht auf Dauer eine Massenmobilisierung an der Basis haben, dann sind die Beharrungskräfte, dann sind die konservativen Medien, die privatwirtschaftlichen Interessen, die konservative oder rechte Opposition, aber auch ein Recht, was das Privateigentum in extremer Weise schützt, auch ein EU-Wettbewerbsrecht, alle diese Bedingungen sind natürlich so feindlich und stark, dass man denen nur mit mehr Bewegung trotzen könnte. Das heißt, so eine Idee, wir regieren die Stadt in neuer Weise, wird immer auch auf diese außerparlamentarischen und außerinstitutionellen Dynamiken angewiesen sein. Und was wir eben aus den Beispielen lernen, man muss gucken, was sind eigentlich die Voraussetzungen dafür, dass Leute neben ihren Pflichten im Alltag, neben ihrer Erwerbsarbeit, neben der Sorge für andere Zeit für Politik haben, und die ist nicht von einem Tag auf den anderen da. Und man kann eben beobachten, auch in Barcelona, dass das dazu führt, nicht nur, dass solche Bewegungsdynamiken nicht über Jahre manifest stark bleiben, aber wir sehen natürlich auch, dass es immer sehr bestimmte Leute sind, die sich in Formate einbringen, die zu den Nachbarschaftsversammlungen gehen, die Zeit aufbringen, in digitalen Partizipationsformaten teilzunehmen. Und wir konnten in Barcelona sehen, es sind natürlich häufig Menschen, die Zeitressourcen haben, aber es sind vor allem auch Menschen mit einem bestimmten Bildungshintergrund. Das heißt, das ist auch immer noch mal ein großes Thema, wenn man solche neuen Mitgestaltungsmöglichkeiten einführt. Wer nutzt sie eigentlich? Und sind es nicht am Ende dann doch eher die Privilegierten, die darüber so wie ihren sowieso immer schon größeren Einfluss auf die Gestaltung der Stadt stärken können, während Menschen mit wenig Bildungs- und ökonomischen und Zeitressourcen eigentlich kaum vorkommen?
0: Das alte Problem. Nun könnte man Ihre Studie so oder so lesen. Einmal, ich sage, ach, hat doch alles keinen Zweck. Also Sie haben nachgewiesen, also dass die solche Bewegungen stoßen an die Grenzen von Staat und Markt und man kann große Konzerne gar nicht kontrollieren. Lassen wir es doch lieber, machen wir Kapitalismus pur. Und man kann es aber auch optimistisch lesen. Was muss man denn aus Ihrer Studie rauslesen, um jetzt zum Beispiel für Erfurt oder für andere deutsche Städte zu sagen, okay, also das es lohnt sich doch am Ende.
1: Es lohnt sich auf jeden Fall. Und ich würde sagen, es ist genauso wichtig, die Erfolge zu sehen, wie offen darüber sprechen zu können, gerade für zukünftige Bewegungen, wo auch das Scheitern, wo die Fehler, wo vielleicht auch die eigenen Lücken waren. Und bevor ich nochmal inhaltlich sage, warum es sich auch lohnt, vielleicht ein Punkt nochmal zu dem, was können wir denn auch daraus lernen? Ne? Haben ja jetzt auch die Frage, was kann denn jetzt jemand wie Zoran Mamdani von vorangegangenen munizipalistischen Bewegungen lernen, auch wenn die Kontexte natürlich total unterschiedlich sind. Und meine Beobachtung ist, dass wir zwei Weisen finden, auf diese munizipalistischen Projekte oder jetzt speziell auch Barcelona zu gucken. Gerade in der Ferne und international, nämlich eine, die extrem idealisierend ist. Das war für uns mit unserer Forschung total überraschend, nachdem wir nach mehreren Jahren ja auch wussten, was alles nicht geklappt hat, was nicht umgesetzt worden ist, sind wir irgendwie gerade in politischen Kontexten in Deutschland, aber auch international immer wieder auf Leute getroffen, die uns begeistert erzählt haben, was in Barcelona alles stattfindet. Und aber ganz oft war das eher das, was sich die Akteure 2015 vorgenommen hatten. Und wir hatten immer das Gefühl, es gibt gar nicht so ein großes Interesse, eigentlich auch mal genauer hinzugucken, was ist denn, was hat nicht funktioniert, weil das so ein wärmender Leuchtturm war, der für so viele in Zeiten rechter Kräfte, in Zeiten der multiplen Krisen, die Sie angesprochen haben, dass die Bereitschaft zu fragen, was hat auch nicht geklappt, sehr gering war. Also einerseits diese Idealisierung und andererseits so ein Defätismus von Akteuren, die sagen, wussten wir doch immer, die haben gar nicht das Privateigentum abgeschafft und den Staat auch nicht, die auch nicht genau hingucken, weil man immer schon weiß, es ist sowieso gescheitert. Und es geht ja eh nicht im Kapitalismus. Und ich denke, wir brauchen genau das dazwischen. Eine offene und ehrliche Bestandsaufnahme, die auch sagt, gerade dieser transformative Anspruch, wir machen eine radikal andere Politik. Wir demokratisieren die Entscheidungsprozesse radikal. Wir überführen die städtische Ökonomie in eine soziale und Solidarwirtschaft. Dieser wirklich transformative Anspruch, der ist gescheitert. Aus ganz unterschiedlichen Gründen, die wir eben angesprochen haben. Ne? Diese vielen hemmenden Faktoren, aber auch eigene Erfahrungslücken. Aber vor diesem Hintergrund, ich habe es eben am Beispiel der Sozial- und Solidarwirtschaft gesagt, haben Sie im Rahmen des Möglichen extrem viel ausgeschöpft. Sie haben eine starke lokale Sozialpolitik gemacht, die war vielleicht im besten Sinne eher sozialdemokratisch als jetzt super fancy neu munizipalistisch. Aber Sie haben die lokalen Sozialausgaben in Spanien liegen wesentlich mehr Kompetenzen hier auch auf der städtischen Ebene um 50% erhöht. Sie haben Soforthilfen in der Wohnungs- und Sozialhilfe in einer ganz neuen Weise aufgezogen. Sie haben, wie gesagt, die Rahmenbedingungen, Förderprogramme für die städtische Sozial- und Solidarwirtschaft ausgebaut. Sie haben gerade im Bereich der Stadtplanung, der Begrünung, der Verkehrspolitik, die international auch breit rezipierten Superblocks und Superias, wo die Stadt sozusagen sowohl unter Bedingungen des Klimawandels, aber auch im Sinne bürgerinnenfreundlicher Infrastrukturen in der Nachbarschaft umgebaut wurden. Also wenn man dann anfängt ranzuzoomen, wird man viele Politiken sehen, sie haben radikal Airbnb-Apartments begrenzt und reguliert und so weiter, ne? Dann findet man viel. Und dann kann man natürlich gucken, wenn man diese Sachen auf der Haben-Seite hat, dann kann man daraus auch lernen, wo hätte man es noch weiter in Richtung des transformativen Projektes ausreizen können, wo wären strategische Stellschrauben gewesen. Aber zu lernen ist da viel. Und leider, ich habe es eben angesprochen, ist es dann eher dieser Effekt, wenn der Leuchtturm nicht mehr strahlt, dann zieht die Karawane weiter und findet das neue Projekt, an dem man sich begeistern kann. Und eigentlich müsste für kritische Wissenschaftlerinnen und linke Bewegungsakteure die Arbeit erst richtig anfangen, wenn es vorbei ist, um genau sowas zu wissen, was kann man nächstes Mal anders machen, was kann man wiederholen.
0: Dennoch gefällt mir das Wort wärmender Leuchtturm sehr gut, dieses Idealisierende. Braucht es nicht auch einen positiven Populismus, also eine Gegenerzählung, die eine positive Idee, eine emotionale Idee vermittelt, also über Identität? Also ich weiß nicht, ob positiver Populismus, ob es das überhaupt gibt, aber verstehen Sie, was ich meine?
1: Ja, absolut. Ich würde sagen, natürlich brauchen linke Bewegungen und progressive Kräfte in Zeiten der Defensive, des Rechtsrucks, des Sozialabbaus, natürlich brauchen wir unter diesen Bedingungen Leuchttürme oder wie es Eric Olin Wright, ein toller linker Wissenschaftler, leider vor einigen Jahren verstorben, mal reale Utopien genannt hat. Ah, ja. Also reale Projekte, an denen man ansetzen kann, die trotzdem über die Begrenzung der Alltagspolitik hinausweisen. Und Barcelona war definitiv eine solche reale Utopie. Und ich würde das sofort unterschreiben. Wir brauchen Leuchttürme. Ich denke, die Initiative Deutsche Wohnen und Co. enteignen war oder ist ein anderer Leuchtturm, wo plötzlich eine Möglichkeit aufscheint, die über das, was möglich schien, hinausweist. Das Problem, was ich sehe, und deswegen würde ich gar nicht das problematisieren, ne, dass bestimmte Projekte besonders strahlen und dadurch auch eine ganz große internationale Aufmerksamkeit bekommen. Das, was ich beobachtet habe oder was wir auch immer wieder gesehen haben, ist die Problematik, wenn diese Leuchttürme nicht mobilisieren, sondern eigentlich eher demobilisieren. Aha. Also, dass die Begeisterung wird so ein bisschen zu einem Ersatz für die eigene Politik. Also das heißt, gerade solche erfolgreichen Projekte, die können sich vor Einladungen überall hin kaum retten. Und das sind ja eh in der Regel dann schon Akteure, die wenig Zeit haben. Und man hat aber den Eindruck, es hat oft eher, auch wenn dann Leute aus Barcelona eingeladen waren, ich finde mit Deutsche Wohnen und Co. enteignet, ist es auch oft so gewesen, dass sich alle total dafür interessieren und ganz viel darüber wissen wollen. Aber eigentlich resultiert dann daraus nichts. Also heißt nicht, dass in anderen Kontexten dann es wirklich quasi Aktivitäten in Gang setzt. Ich formuliere es jetzt ein bisschen zugespitzt, aber mir scheint es eine wichtige Dynamik, da mal so ein bisschen den Finger in die Wunde zu legen. Also die Begeisterung wird zum Ersatz für Politik. In Barcelona war es sogar irgendwann so auch so eine absurde Situation, dass als quasi so ein bisschen die lokalen Mobilisierungen nachgelassen haben, so in den sehr bekannten Großprojekten wie so einer besetzten alten Fabrik, manchmal mehr internationale Beobachterinnen und Wissenschaftlerinnen als Aktivistinnen saßen. Und dann kriegt man natürlich irgendwie so ein bisschen ein Problem in dieser Dynamik. Und das heißt, man muss zumindest diese Kehrseiten im Blick behalten. Und ich würde sagen, man sieht die Dynamik eben genau auch darin, was ich eben angesprochen habe, dass ich verstehe die Wichtigkeit dieser wärmenden Funktion. Aber wenn dann quasi die Karawane der Aufmerksamkeit immer weiterzieht und das heißt, man kann gar nichts aus den Learnings mitnehmen, weil man sich jetzt um den nächsten Leuchtturm herum versammelt, dann verspielt man viel. Denn ich denke, ein solches auch kritisches Lernen ist die wesentliche Voraussetzung dafür, mit progressiven Projekten das nächste Mal erfolgreicher sein zu können.
0: Jetzt war ich gerade so positiv drauf, jetzt haben Sie wieder ein bisschen runtergezogen, aber dennoch, naja, ein kritischer Geist ist ja wichtig. Vielleicht geht es auch darum, die Ambivalenz auszuhalten, das eine zu machen und aber zu wissen, naja, wir können die Welt nicht komplett retten, aber wir können irgendwann mal auf kommunaler Ebene anfangen. So geht's da auch?
1: Nein, absolut. Ich glaube, genau darum geht es. Also es braucht, man muss Ambivalenzen und Widersprüche auch aushalten können. Und deswegen, glaube ich, ist weder Idealisierung noch Defätismus gut, sondern wirklich die Bereitschaft, also aber auch die Stärken und die Erfolge anerkennen zu können, dann nicht immer sofort zu sagen, ja, aber am Ende ist das doch auch irgendwie nur sozialdemokratisch gewesen, jetzt mit der Wohnungslosen- und Sozialhilfe und der Soforthilfe, sondern zu sagen, nein, sie haben es aber unter Bedingungen umgesetzt, wo andere Akteure das nicht getan hätten. Und das hat den Alltag und das Leben von vielen Menschen verändert. Sie haben Themen wie Regulierung von Übertourismus, was in Barcelona ein Riesenthema ist, ne, und die Wohnungsfrage dramatisiert hat, solche Themen überhaupt so prominent groß gemacht zu haben, dass man das auch einfach anerkennen muss. Das sind große Erfolge, aus denen man lernen kann.
0: So werden wir es tun. Jetzt habe ich den Gedanken gegriffen und emotional bin ich jetzt wieder stabil. Wunderbar. Ich hoffe, Sie sind auch stabil in Ihrem Sonderforschungsbereich. Strukturwandel des Eigentums läuft ja noch, denn die Wissenschaft, abschließende Frage, spielt ja dann auch eine wichtige Rolle, die dann auch gehört werden sollte.
1: Absolut. Die Wissenschaft spielt natürlich eine extrem große Rolle, weil sie nochmal aus einer ganz anderen Perspektive und man könnte sagen natürlich auch mit einer kritischeren Distanz solche Projekte begleiten und evaluieren kann. Und ich denke, das ist eine wesentliche Aufgabe kritischer Wissenschaft. Und zwar mit einem sympathisierenden Blick auf Projekte, die zu einer Demokratisierung gesellschaftlicher Verhältnisse beitragen können, zu blicken und trotzdem nicht eins zu eins die Perspektive der politischen Akteure zu übernehmen, sondern aus der kritischen Distanz eben genau zu fragen, was von dem, was versprochen wurde, was von dem, was im Programm war, ist eigentlich gelungen und was sind eigentlich Beharrungskräfte? Und ich denke, unsere Perspektive jetzt auch in Barcelona, die Eigentumsverhältnisse so zentral zu stellen, was tatsächlich die lokalen Akteure so explizit nicht gemacht haben, hat, glaube ich, schon darauf nochmal einen neuen Blick eröffnet, um auch zu sehen, was Gründe für Scheitern mit bestimmten Projekten waren. Und damit sind natürlich die Eigentumsverhältnisse noch nicht verändert, aber man kann vielleicht im Blick auf die Kräfteverhältnisse und was es bedeutet, was weiß ich, einem internationalen Wasserkonzern die Wasserversorgung wegzunehmen, sich nächstes Mal ein bisschen besser wappnen, wenn man solche Evaluationen und Auswertungen und auch Analysen aus der Wissenschaft mit einbeziehen kann.
0: Und dieser sympathisierende Blick und die kritische Distanz, das gelingt Ihnen, glaube ich, ganz gut, diese Balance in Ihrem Sonderforschungsbereich Strukturwandel des Eigentums. Wir werden noch einiges von Ihnen zu erwarten haben und zu hören. Danke für Ihre Arbeit und ich hoffe, wir hören uns bald wieder mit diesem positiven Gedanken.
1: Vielen Dank.
0: Herzlichen Dank. Tschüss.
1: Tschüss.

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2: Ja, herzlich willkommen zu den Birthday Songs. Hier ist die Juni-Ausgabe 2026, aufgezeichnet in einem Wohnmobil auf dem westlichen Balkan.

0: Ja, noch einmal zur Erklärung mit dem Wohnmobil auf dem Balkan. Ermutigt durch Podcast-Kollegen Holger Klein und Tobi Bayer, die unter anderem die Reihe »Wer redet, ist nicht tot« herausgeben, habe ich mir eine ruhige Ecke gesucht und mittels geeignetem technischem Equipment eine Sendung während einer Camper-Tour über den westlichen Balkan produziert. Ich hoffe, ihr hört den Unterschied zu den vorangegangenen Folgen nicht allzu sehr. So, zur Musik. Eben hörtet ihr The Strokes mit einer Vorabveröffentlichung ihres neuen Albums »Reality Awaits«, welches am 26. Juni erscheint. Gespielt habe ich den Song allerdings nicht als Album des Monats, sondern weil Fabrizio Moretti, der Schlagzeuger der Band, am 2. Juni diesen Jahres 46 Jahre alt wird.
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0: Und mit dem zweiten Geburtstagskind habe ich auch schon unser Ältestes für diese Sendung ausgewählt. 80 Jahre alt wird Tony Levin, der weltberühmte Bassist, der bei Peter Gabriel, King Crimson, Yes, Steven Wilson und vielen, vielen, vielen anderen gespielt hat. Ich hatte ihn schon in früheren Jahren mal vorgestellt hier an dieser Stelle, weil ich sein Spiel für sehr dienlich seinem Auftraggeber gegenüber halte. Diesmal habe ich einen seiner eigenen Titel gefunden, von seinem, glaube ich, zweiten Soloalbum. Der hat es mir beim ersten Hören sofort angetan. Hier ist Bone & Flesh mit Tony Levin.

Das war Prince mit With This Tear. Dieser Song erschien zum 10. Todestag am 21. April in diesem Jahr. Wie sollte es anders sein als ein neuer Song von ihm? Aber es ist, um ehrlich zu sein, ein alter neuer Song. Prince hat ihn selbst 1991 schon in Paisley Park aufgenommen, aber nie veröffentlicht. Er hat ihn dann später an Celine Dion gegeben, die damit erfolgreich wurde. Ich habe seinen Geburtstag am 7. Juni zum Anlass genommen, diese Veröffentlichung euch mal zu präsentieren. Und damit zu den Turin Breaks. Ollie Knights ist einer der beiden Gründer dieser Band, er ist Multi-Instrumentalist und Produzent und 1999 ging die Band an den Start. Die Mitglieder zogen dann alle nach Kanada, brachten dort eine EP heraus, die die Aufmerksamkeit größerer Labels erregte und auch der New Musical Express fand, die Band bespiele einen Platz, der ihr ganz allein gehört und das von Anfang an. Für eine neue und junge Band ein absolut hervorragendes Urteil. 2001 gab es dann die erste LP und seitdem neun weitere. Die letzte 2025 und aus der folgt hier der Titel Today mit den Turin Breaks.

Colorado hieß der Song. Ira Starr ist die Künstlerin und sie ist auch die Jüngste heute mit 24 Jahren und ihrem dritten Album kurz vor der Veröffentlichung im Juli. Ihre Musik wird im Afropop und Rhythm and Blues zugeordnet und daneben verfolgt sie eine Menge anderer Aktivitäten. Deren Aufzählung würde hier den Rahmen dieser Folge sprengen. Nur eines möchte ich noch hervorheben, weil es für mich charakterisiert, wie sich engagierte Künstlerinnen nicht nur um ihre eigene Karriere kümmern. Im April diesen Jahres hielt Oyin Kansola Sara Aderiebigbe, so ihr bürgerlicher Name, die Eröffnungsrede auf dem JL Africa Innovation Symposium, in der sie mit Studenten über Führung, Risikobereitschaft und die Verfolgung kreativer Träume sprach, wobei sie aus ihren eigenen Erfahrungen als junge afrikanische Künstlerin schöpfte. Soweit so bemerkenswert. Damit zu Lindsay Jordan, besser bekannt als Snail Mail. Sie trat mit 15 Jahren erstmals unter ihrem Künstlernamen auf, wuchs in Baltimore auf und erinnert sich an furchtbare Restaurantshows mit ihrem Gitarrenlehrer während ihrer frühen musikalischen Ausbildung. Später spielte sie die Gitarre für ihre Kirchenband und für die Jazzband ihrer Schule, schrieb Songs und brachte kürzlich auch ihr drittes Album Ricochet heraus. Ich habe sie einmal live mit Band in Dresden erlebt und muss sagen, das war ein Erlebnis voller Energie und packender Performance. Hier ist Snail Mail mit My Maker.

0: Nach Snail Mail hörtet ihr Alison Moyet mit All Cried Out aus ihrem ersten Soloalbum Alf. Wobei Alf übrigens ihr früherer Künstlername war. Alison Moyet ist berühmt geworden mit ihrer Stimme und als Mitglied des Synthpop-Duos Yazoo, mit dem sie gemeinsam mit Vince Clarke Hits wie Don't Go hatte. Nach zwei gemeinsamen Jahren gingen die beiden getrennte musikalische Wege. Alison hatte mit Alf und Rain Dancing noch zwei sehr beachtete Solowerke und aus dem ersten lief, wie erwähnt, gerade All Cried Out.
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0: Und damit kommen wir zum Klassiker des Monats und dem 50-jährigen Jubiläums des Punks. Und da vor allem, wie schon in den vorangegangenen Folgen, geht es hier um die Frauen im Punk. Was bisher geschah? In einer der ersten Folgen stellte ich die Band The Slits vor, in der Auri Up unter anderem mit anderen Frauen sang aus Großbritannien und eine der ersten Singles im Punk herausbrachte. Nina Hagen war dann zusammen mit Auri Up in London und schrieb dort auch eigene Songs und die habe ich dann auch vorgestellt und in der letzten Sendung, da war Patti Smith an der Reihe. Heute jedoch komme ich zu Susie Sue, geschrieben Siouxsy Sioux. Und The Banshees. Sie heißt Susan Janet Bellion, wurde geboren im Mai 1957 und war als Frontfrau von Susie and the Banshees mit ihrem ikonischen Look und ihrer theatralisch kühlen Stimme eine zentrale Figur des Punk und definierte anschließend den Gothic Rock mit. Mir ist sie erst Ende der 1990er Jahre aufgefallen mit ihrem Projekt The Creatures. Deren Musik war mehr perkussiv, aber auch etwas glatter als die der Banshees. Von den Banshees folgt jetzt aus dem Jahre 78 der Titel Over.

Das war Todd Rundgren. Und ich muss gestehen, den habe ich erst in den letzten Monaten entdeckt, in denen ich mich durch die 1001 Alben höre, die man angeblich zu Lebzeiten gehört haben muss. Und er ist wirklich eine Entdeckung. Todd Harry Rundgren ist amerikanischer Musiker, Sänger, Songwriter und Plattenproduzent, der eine Vielzahl von Stilen spielt. Er ist bekannt für seine raffinierte und oft unorthodoxe Musik, seine gelegentlich verschwenderischen Bühnenshows und seine späteren Experimente mit interaktiver Kunst. Todd Rundgren war auch einer der ersten, der die Nutzung des Internets als Mittel zur Musikverteilung in den späten 1990er Jahren erkannte und nutzte. Der Titel eben hieß I Saw the Light vom Album Something Anything aus dem Jahr 1972. Lana Del Rey hat im Juni Geburtstag. Ich glaube, ihr kennt sie, ihr habt eure eigene Meinung zu ihrer Musik und ihrer Selbstdarstellung. Ich mag sie und spiele hier ihre neue Single First Light, die das 10. Album Stove für dieses Jahr ankündigt. Run.

0: Lana Del Rey war das. Death Cab for Cutie. Der Titel hieß Riptides und der stammt vom Album des Monats I Built You a Tower, welches am 5.6. erscheint.
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0: Death Cab for Cutie gibt es seit 1997 und in den letzten Jahren waren sie immer mal wieder totgesagt. Es gab wechselnde Besetzungen, aber die Stimme von Ben Gibbard als markantes Alleinstellungsmerkmal der Band blieb zum Glück erhalten. Die Musik pendelt zwischen Indie-Pop und Indie-Rock und auch auf dem neuen Album zeigt sich hier eine Kontinuität. Hier habe ich einen weiteren Song mit Punching the Flowers vom neuen Album I Built

Mit Gino Moreno komme ich an den Schluss der Sendung. Er ist Sänger der Alternative Metal Band Deftones und dem Side Project Crosses. Die Deftones habe ich kennengelernt, als ich Weihnachten das Spiel Hitster in der Rock-Edition geschenkt bekam. In der Ausgabe kracht und crawlt es ordentlich und ich habe meine Schwierigkeiten, die Titel zuzuordnen, weil das nicht so ganz so mein Feld ist. Das Side-Projekt Crosses, das habe ich an dieser Stelle schon mal vorgestellt, das kannte ich auch, weil die musikalische Orientierung dieses Projektes, die geht weit weg vom Metal

Guten Abend und herzlich willkommen zu einer Stunde in NR Jazz hier bei Radio Tees, sagt der Klaus. Regelmäßige Hörer dieser Sendung wissen, dass ich schon des Öfteren Sendungen über Jazz aus Japan gemacht habe, weil mich das besonders interessiert. Aber auch andere Länder, wie beispielsweise Slowenien, standen schon im Fokus. Dass es heute mal nur um Jazz aus den Niederlanden gehen soll, liegt daran, dass ich kürzlich einen ganzen Stapel interessanter Neuheiten aus diesem, unserem Nachbarland, bekommen habe. Holland spielte ja schon früh eine wichtige Rolle im zeitgenössischen europäischen Jazz. Ich nenne hier nur mal Namen wie Wilhelm Breuger, Han Benning oder Micha Mengelberg. Und wenn es auch nicht unbedingt einen länderspezifischen Jazz gibt, so sind doch in jedem Land ein paar spezielle Eigenheiten zu finden. Bei den Niederländern ist dies ein ganz besonders eigener Humor und eine starke Verbindung zu Theater und Film. Das Breuger-Kollektiv stand exemplarisch dafür. Den Anfang machte heute der Pianist Gus Jansen im Trio mit Bert van Erck, Bass und Wim Jansen, Schlagzeug, mit der Micha Mengelberg-Komposition Der lachende Dwerg. Der mittlerweile auch schon 75-jährige Jansen, der nicht nur in der improvisierten Musik und im Jazz, sondern auch in der neuen Musik zu Hause ist, ist schon seit Mitte der 70er Jahre auf zahlreichen Tonträgern zu finden. Mit Musikern wie Ab Barnes, Martin Altenor, Han Benning oder Günter Christmann. Oft ist er auch solistisch zu hören. Auf seiner neuen Trio-CD Live at the Blattery zeigt er auch, dass er regelrecht swingen kann. Hier noch sein Stück Charelle.

Ich hatte schon die Verbindung zu Theater und Film genannt. Eine Gruppe, die auch exemplarisch dafür steht, ist E-Company, unter Leitung von Bo van der Graaf. Über 40 Jahre hat die Gruppe Musik des Filmkomponisten Nino Roda, aber auch Kompositionen von Giuseppe Verdi oder die Musik aus Filmen von Jacques Tati interpretiert. Aber auch immer eigene Kompositionen, vor allem vom Saxophonisten Bo van der Graaf. Nun hat man beschlossen, sich aufzulösen. Und zum Abschluss ist noch eine Doppel-CD mit Live-Aufnahmen vom Dezember 2025 erschienen. Auf einer CD spielt die Gruppe in der Septett-Besetzung mit van der Graaf, Sopran, Alt- und Tenorsaxophon, Marie Pepper, Contreras, Oboe, Englischhorn und Duduk, Friedmar Hitzer, Violine, Michel Mulder, Bandoneon, Leo Buhmeister, Piano und Keyboards, Arjen Gorder, Bass und Rob Verdummen, Schlagzeug. Davon hören wir Kakas Night Song. Auf der anderen CD ist dann eine stark erweiterte Besetzung zu hören. Unter anderem mit Gus Jansen Piano, Frank Nielander Tenorsaxophon, Paul Fliegs Trompete, Arjen Rieser Posaune und ca. einem Dutzend weiterer Musiker und auch Sängerinnen. Davon das Stück Shinjuku.

0: Eine weitere, etwas größere Besetzung ist das NL Switch Orchestra. Allerdings ist dies eher eine international besetzte Band. Neben dem holländischen Leader Bert den Hoed, Piano, einige in den Niederlanden lebenden Musiker wie der Argentinier Marcos Bacchiani, Schlagzeug, der Venezolaner Andrew Moreno, Gitarre, der Kanadier Eric Gregory Smith, Schlagzeug und Jonathan Lowe, Bass aus Singapur. Außerdem dabei der Belgier Peter Jacquemin, Bass und die Deutschen Albrecht Maurer, Violine, Johannes Fink, Cello und Theo Jürgensmann, Klarinette. Es ist eine seiner letzten Aufnahmen. Rising Call, das Titelstück der neuen CD.
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0: Ja, Blanc ist ein ungewöhnlicher Stimmartist aus den Niederlanden. Ich hatte ja beispielsweise auch schon seine Interpretation von Kurt Schwitters Ursonate vorgestellt. Immer wieder findet er sich aber mit anderen Improvisationsmusikern zusammen, wie beispielsweise mit Ricardo Arias. Arias kommt aus Kolumbien und arbeitet mit Gummiballons. In Kombination mit Blancs Stimme und Atemgeräuschen entstehen auf Lucht sehr ungewöhnliche und gewöhnungsbedürftige Klänge.
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Im Duo mit Birgit Uhlan, die Trompete, Radiolautsprecher und verschiedene Objekte einsetzt, ist Jablonk mit Electronics und nur gelegentlich mit seiner Stimme zu hören. Von der gemeinsamen CD Breezes hier das Stück Kralinda.

Das ist

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Der Pianist Albert van Veenendaal wurde 1956 geboren und studierte unter anderem bei Micha Mengelberg und Wilhelm van Mannen. Ich habe ihn hier in der Sendung schon vorgestellt, unter anderem in seiner gemeinsamen Arbeit mit dem deutschen Bassist Meinrad Knier. Er ist auch in Bereichen der neuen Musik unterwegs und arbeitet als Komponist. Für die CD Interlooking hat van Veenendaal Kompositionen geschrieben, die von Laurens de Boer gespielt werden. Wie in Bali, When It Rains.

Zum Abschluss der Sendung habe ich noch eine Aufnahme herausgesucht, die schon etwas älter ist, aber hier ganz gut passt. 2023 nahm das Trio Abbas, Klarinette und Shakuhachi, Joost Buys, Posaune und Berlinde Demann, Tuba und Sarbend die CD Cecil's Dance auf. Davon nun noch This Nearly Was Mine. Ich darf mich vorher schon verabschieden, das war Nachess, Redaktion, Musikredaktion und Moderation Klaus Wiedenhöft.

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